Unverkennbar der Sound von Anya. Anywhere is in der ARD-Hitnacht. Und damit schauen wir kurz auf die Uhr. Inzwischen 2.15 Uhr, 14:45 Uhr. Guten Morgen für alle, die jetzt aufstehen.

Musik von Earth, Wind and Fire, September, hier bei uns in der ARD-Hitnacht. Guten Morgen, Ronny, schreibt der Helge aus Nordrhein-Westfalen. Der Urlaub ist ja gestern vorbei, ich stehe wieder in der Backstube. Ja, Sie und Ihr Team halten mich aufrecht mit richtig cooler Musik und den Kommentaren dazu habe ich viel Freude. ARD Mitternacht, immer gerne. Nee, Hitnacht, hat sich verschrieben, der Meister. Aber ist nicht schlimm, vielleicht kann passieren beim Teigkneten. Brötchen hätte ich jetzt auch Bock drauf, aber naja, gut. Was soll's, wir machen weiter mit Musik von Bruce Springsteen, The River. Und wenn Sie mir schreiben wollen, können Sie es tun unter ard-hitnacht@mdr.de. Freue mich auf Ihre Zeile.

Sonne in der Nacht. Peter Maffay hier bei uns in der Nacht in der ARD Hit nach 2.26 Uhr, inzwischen 4 Minuten noch. Dann ist es 14:30 Uhr, dann schauen wir auf die Straßen in Deutschland. Und wir sagen Dankeschön an alle, die sich hier bei uns beteiligt haben und geschrieben haben. Und zum Thema Freundschaft, wirklich tolle Geschichten. Ich bin noch am Lesen und ich antworte auch noch. Und wir haben selbst aus Australien haben wir Meldungen bekommen von einer jungen Frau, die hat ihre beste Freundin in Deutschland besucht. Die waren auf der Schwäbischen Alb. Da ist übrigens gerade irgendwie ein Rockfestival, habe ich gehört. Ne? So Rock dein Leben soll das heißen. Da geht wohl auch ziemlich die Post ab bei diesem Festival. Naja, vielleicht waren sie ja auch dort gewesen. Auf jeden Fall, Freundschaft ist was Feines und ist wichtig, dass man selbige pflegt. Also bleiben Sie in Freundschaft immer gut verbunden und haben Sie Dank für Ihre reichlichen Zuschriften.

0: 2.30 Uhr in der ARD Hitnacht. Wir schauen kurz auf die Straßen und beginnen mit einer Sofortmeldung. Achtung, Falschfahrer auf der A3. Frankfurt-Köln unterwegs zwischen Neustadt-Wied und Siebengebirge. Kommt Ihnen aktuell ein Falschfahrer entgegen, fahren Sie äußerst rechts und überholen Sie nicht. Wir geben Bescheid, sobald die Gefahr vorüber ist. Auf der A3 Frankfurt-Köln zwischen Neustadt-Wied und Siebengebirge ist ein Falschfahrer unterwegs. Vorsicht bitte in beiden Richtungen. Frankfurt Richtung Karlsruhe zwischen Heppenheim und Hemsbach bis 5 Uhr. Fahrbahn wegen Reparaturarbeiten gesperrt. A7 Fulda Richtung Würzburg zwischen Bad Brückenau-Volkers und Bad Brückenau-Wied. Flecken wegen einer Nachtbaustelle vorübergehend. Fahrbahn gesperrt. Es gibt eine Umleitung, die führt über die U54. A12 Autobahn der Freiheit, Frankfurt-Oder Richtung Berliner Ring, zwischen Briesen und Fürstenwalde Ost, wegen Bauarbeiten bis ca. 5 Uhr, die Fahrbahn gesperrt. A14 Wismar Richtung Schwerin, zwischen Jesendorf und Schwerin-Nord, nach einem Unfall aktuell die Fahrbahn gesperrt. A71 Richtung Schweinfurt, zwischen Arnstadt-Süd und Stadt-Ilm, sowie zwischen Meiningen-Süd und Rentwertshausen, wegen Tunnelwartungsarbeiten bis 6 Uhr die Fahrbahn gesperrt. Soweit unser Blick auf die Straßen in Deutschland.
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0: Im Studio Ronny Krappmann.

2.38 Uhr. Achtung, Falschfahrer auf der A3 Frankfurt-Köln zwischen Neustadt-Wied und Siebengebirge kommt Ihnen noch immer ein Falschfahrer entgegen. Fahren Sie bitte äußerst rechts und überholen Sie nicht. Wir geben Bescheid, sobald die Gefahr vorüber ist.

Die Mamas und die Papas hier bei uns in der ARD Hitnacht. Wir blicken nochmal ganz schnell auf die Straßen und haben immer noch den Falschfahrer, der unterwegs ist. Achtung, Falschfahrer auf der A3, eben gerade grün geworden, Frankfurt, Köln, kein Falschfahrer mehr unterwegs.

0: Stadt Wied und Siebengebirge. Das klingt gut. Freuen wir uns drüber, wünschen wir allen, die ja unterwegs sind, eine gute Fahrt. Entwarnung auf der 3 Frankfurt-Köln, kein Falschfahrer mehr unterwegs zwischen Neustadt-Wied und Siebengebirge.
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0: Jetzt mit Musik von George Michael. Ein bisschen was für die Seele. Also Radio laut.

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1: Um 3 Uhr mit Ronald Lessig. Die UEFA droht damit, dass künftige Fußballweltmeisterschaften ohne europäische Teams stattfinden könnten. Hintergrund sind die Investorenpläne des Weltverbandes FIFA. Aus Genf Katrin Hondl zum Inhalt der UEFA-Erklärung.
2: Wir stehen als Einheit, heißt es da, einstimmig und unmissverständlich lehne man die Pläne von FIFA-Chef Gianni Infantino ab, die ja bekanntlich vorsehen, Eigentumsrechte an der WM oder anderen Wettbewerben an private Investoren zu verscherbeln. Ja, und die UEFA geht da jetzt eben auf maximale Konfrontation. Sollte Infantino seinen Plan durchziehen, sind die Europäer nicht mehr dabei. Keine UEFA-Nationalmannschaft wird an einem FIFA-Wettbewerb teilnehmen, solange diese Pläne existieren. Das steht so klipp und klar in der Erklärung, die die UEFA veröffentlicht hat.
1: Der von US-Präsident Trump ins Leben gerufene Friedensrat hat Trumps Angaben zufolge ein Abkommen zur vollständigen Entwaffnung der Hamas im Gazastreifen erzielt. Dies sei ein wichtiger Schritt auf dem Weg zu einem dauerhaften Frieden, schrieb Trump auf seiner Online-Plattform Truth Social. Im Gegenzug würden die israelischen Streitkräfte nach Abschluss der Entwaffnung abziehen. Im Oktober 2025 hatten sich Israel und die Hamas auf die erste Phase des Friedensplans geeinigt. Die Hamas hatte jedoch eine Abgabe ihrer Waffen bisher abgelehnt. Verbraucher haben von heute an europaweit mehr Rechte bei kaputten Elektrogeräten. Hersteller etwa von Waschmaschinen, Kühlschränken oder Smartphones sind nun verpflichtet, die Geräte zu reparieren. Was das genau bedeutet, erklärt Levin Salamon aus der ARD-Verbraucherredaktion.
3: Bisher ist es ja so, dass man auf jedes neue Elektrogerät pauschal 2 Jahre gesetzliche Gewährleistung hat. Wenn in der Zeit ein Mangel auftritt, kriegt man im Zweifelsfalle per Gesetz einfach ein neues. Ab sofort soll man aber selbst entscheiden. Wenn man den Defekt gezielt ausbessern lassen will, anstatt einfach was Neues zu nehmen, dann muss die Reparatur auch möglich sein. Und nicht nur das, wer sein bisheriges Gerät reparieren lässt, bekommt dann nochmal 12 Monate mehr Gewährleistung. Quasi als Belohnung, dass man es nicht einfach hat wegschmeißen lassen.
1: In Hamburg ist die neue Sternbrücke auf dem Weg zu ihrem künftigen Standort. In den vergangenen Stunden wurde der über 100 Meter lange Stahlkoloss ganz langsam immer näher an seine endgültige Zielposition herangeführt. Der Transport der Brücke wurde von hunderten Schaulustigen über Stunden beobachtet. Das waren die Nachrichten. Das Wetter in Deutschland. Im Südwesten gebietsweise Schauer oder Gewitter, sonst wolkig und trocken bei 22 bis 13 Grad. Tagsüber heiter bis wolkig, einzelne Schauer bei 20 Grad an der Nordsee und bis 38 Grad in Niederbayern. Am Sonnabend heiter, im Süden und Osten Schauer bei 20 bis 33 Grad und am Sonntag heiteres bis sonniges, im Süden einzelne Schauer oder Gewitter bei 21 bis 36 Grad. 3.03 Uhr.
4: Guten Morgen, liebe Autofahrer. Hier ist der Verkehrsservice in der ARD-Hitnacht. A5 Frankfurt Richtung Karlsruhe. Zwischen Heppenheim und Hemsbach bis 5 Uhr wegen Reparaturarbeiten Fahrbahn gesperrt. A7 Fulda Richtung Würzburg zwischen Bad Brückenau-Volkers und Bad Brückenau-Wildflecken wegen einer Nachtbaustelle vorübergehend Fahrbahn gesperrt. Eine Umleitung führt über die U54. A12 Autobahn der Freiheit, Frankfurt-Oder Richtung Berliner Ring, zwischen Briesen und Fürstenwalde Ost, wegen Bauarbeiten bis ca. 5 Uhr die Fahrbahn gesperrt. A14 Wismar Richtung Schwerin, zwischen Jesendorf und Schwerin Nord, nach einem Unfall Fahrbahn aktuell gesperrt. A71 Richtung Schweinfurt, zwischen Arnstadt Süd und Stadt Ilm, sowie zwischen Meiningen Süd und Trentwertshausen, Tunnelwartungsarbeiten, das Ganze dauert noch an bis 6 Uhr. Soweit unser Blick auf die Straßen in Deutschland.
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4: Am Mikrofon Ronny Krappmann.

Inzwischen 3:12 Uhr. In 3 Minuten Viertel vier. Für alle, die jetzt langsam aufstehen, zum Beispiel Bäckermeister, die in die Backstube müssen, damit schöne, frische Brötchen entstehen, dem wünschen wir einen guten Start in den neuen Tag. Aber auch alle anderen, zum Beispiel Straßenbahnfahrer oder Polizei oder Wachschutz, Zeitungsausträger, alle sind heute Nacht unterwegs oder Pflegekräfte, die sich ganz intensiv und liebevoll um unsere Angehörigen kümmern. Also von daher allen einen guten Start in den neuen Tag. Und alle, die noch auf Schicht sind, halten Sie durch. Auch das hat ein Ende und wir begleiten Sie mit richtig guter Musik. Jetzt hier bei uns in der ARD-Hitnacht.

Die Fallian Cannibals mit Good Thing hier in der ARD Hit nach 3.26 Uhr, 4 Minuten vor 3:30. Gleich schauen wir auf die Straßen in Deutschland. Für alle die, die jetzt langsam raus müssen aus den Federn, einen guten Start in diesen neuen Tag.

0: Musik von Kleine Fischer. Und damit ist es 3.30 Uhr, halb vier. Guten Morgen, liebe Autofahrer. Hier ist der Verkehrsservice in der ARD-Hitnacht. Affen, Frankfurt Richtung Karlsruhe, zwischen Heppenheim und Hemmsbach bis 5 Uhr. Die Fahrbahn wegen Reparaturarbeiten gesperrt. A7 Fulda Richtung Würzburg, zwischen Bad Brückenau-Volkers und Bad Brückenau-Wildflecken, wegen einer Nachtbaustelle bis ca. 4 Uhr die Fahrbahn gesperrt. Eine Umleitung führt über die U54. A14 Wismar Richtung Schwerin, zwischen Jesendorf und Schwerin Nord, nach einem Unfall aktuell die Fahrbahn gesperrt. A71 Richtung Schweinfurt, zwischen Arnstadt Süd und Stadt Ilm, sowie zwischen Meiningen Süd und Rentertshausen. Tunnelwartungsarbeiten, das Ganze dauert noch bis ca. 6 Uhr. Soweit unser Blick auf die Straßen in Deutschland.
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0: Am Mikrofon Ronny Krappmann.

What's a Woman? Vaya con Dios in der ARD-Hitnacht. Tja, gestern haben wir begonnen mit Ihren Zuschriften und Gedanken zum Thema Freundschaft. Und an der Stelle möchte ich mich nochmal ganz, ganz herzlich bedanken für die vielen, vielen Zuschriften und Ihre Gedanken zum Thema Freundschaft, wie wichtig das ist für ein gesundes Leben und auch für die Psyche. Und also hat mich sehr berührt, was ich da gelesen habe, und bin immer noch dabei und versuche jede E-Mail, und sei es nur mit einem kleinen Satz, zu beantworten neben der ganzen Sendung hier. Also, wie gesagt, Freundschaft, etwas ganz, ganz Wichtiges, und dass Sie das so berührt hat, das Thema, und dass Sie sich so mit dran beteiligt haben, dafür nochmal ganz, ganz herzliches Dankeschön.

Musik aus Schweden von Ace of Base, All That She Wants. Musik aus den 90ern. Inzwischen 3:52 Uhr in 8 Minuten. 4 Uhr.

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1: Um 4 Uhr mit Ronald Lessig. Die Europäische Fußballunion UEFA droht im Machtkampf mit dem Weltverband FIFA und seinem Präsidenten Infantino mit maximaler Eskalation. Sollte die FIFA ihren angekündigten Investorendeal durchziehen, werde man alle Turniere des Weltverbandes boykottieren. David Luding aus der Sportredaktion erläutert, was das konkret bedeutet.
2: Konkret heißt das, dass zukünftige Fußball-Weltmeisterschaften ohne Europäer stattfinden würden. Das betrifft dann nicht nur die Männer-WM, sondern auch die der Frauen. Und da ist die nächste schon in weniger als einem Jahr. Nach dem Statement der UEFA werden die Europäer dort aber nur teilnehmen, wenn die Vorschläge für den Investorendeal aus der Welt geräumt sind und die FIFA darüber hinaus verbindlich zusichert, ihre Wettbewerbe, Zitat, nie wieder für private Investoren zu öffnen.
1: US-Präsident Trump hat ein Abkommen zur Entwaffnung der islamistischen Hamas im Gazastreifen verkündet. Der von ihm ins Leben gerufene Friedensrat habe eine entsprechende Vereinbarung erzielt, teilte Trump auf seiner Online-Plattform Truth Social mit. Aus der Nachrichtenredaktion Karl Schreiber.
3: Laut US-Kreisen und Quellen aus dem Friedensrat hat die Hamas einer Entwaffnung zugestimmt. Ob die Vereinbarung Bestand haben wird, ist aber unklar. Die israelische Botschaft in Washington und die Hamas selbst haben sich zunächst nicht zu Trumps Ankündigungen geäußert. Unklar ist auch, ob es sich bei dem Plan um eine Absichtserklärung oder ein verbindliches Abkommen handelt. Der Friedensrat von Trump ist umstritten, weil er von Kritikern als parteiische Konkurrenz zu den Vereinten Nationen gesehen wird. Zu den Gründungsmitgliedern zählen neben den USA unter anderem Israel, Ägypten, Katar und die Türkei.
1: Griechenland und die Türkei kämpfen weitergehend schwere Waldbrände. Auf der griechischen Insel Kreta fachen Winde die Flammen immer wieder an. Das erschwert laut Behörden die Löscharbeiten. Bereits am Mittwoch kamen bei den Bränden 3 Feuerwehrleute ums Leben, 4 weitere wurden verletzt. Auch im Süden und Westen der Türkei gibt es zahlreiche Feuer. An der französischen Atlantikküste konnten derweil zehntausende Menschen wieder nach Hause zurückkehren. In Hamburg ist die neue Sternbrücke auf dem Weg zu ihrem künftigen Standort. In den vergangenen Stunden wurde der über 100 Meter lange Stahlkoloss ganz langsam immer näher an seine endgültige Zielposition herangebracht. Der Transport der 3700 Tonnen schweren Brücke war spektakulär und wurde von hunderten Schaulustigen über Stunden beobachtet. Bis zum Wochenende soll die Sternbrücke endgültig eingebaut sein. Das waren die Nachrichten. Das Wetter in Deutschland. Tagsüber heiter bis wolkig, einzelne Schauer bei bis zu 20 Grad an der Nordsee und 38 Grad in Niederbayern. Am Sonnabend teilweise heiter, im Süden und Osten Schauer bis 33 Grad. Am Sonntag heiter bis sonnig, im Süden einzelne Schauer bis 36 Grad. Die Zeit, es ist 4.03 Uhr.
4: Vielen Dank an die Kollegen von den Nachrichten. Und wir machen gleich weiter mit dem Blick auf die Straßen. Hier ist der Verkehrsservice in der ARD-Hitnacht. A5 Karlsruhe Richtung Frankfurt zwischen Bruchsal und Kronau. Nach einem Unfall aktuell Fahrbahn gesperrt. A5 Frankfurt Richtung Karlsruhe zwischen Heppenheim und Hemsbach. Bis 5 Uhr wegen Reparaturarbeiten die Fahrbahn gesperrt. A7 Fulda Richtung Würzburg zwischen Bad Brückenau-Volkers und Bad Brückenau-Wildflecken. Nachtbaustelle noch bis ca. 4.30 Uhr. Eine Umleitung führt über die U54. A14 Wismar Richtung Schwerin. Zwischen Jesendorf und Schwerin Nord nach einem Unfall aktuell die Fahrbahn gesperrt. A71 Richtung Schweinfurt. Zwischen Arnstadt Süd und Stadt Ilm sowie zwischen Meiningen Süd und Rentwertshausen. Tunnelwartungsarbeiten. Das Ganze dauert noch bis 6 Uhr. Daher die Fahrbahn gesperrt.
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4: Guten Morgen wünscht Ronny Krappmann.

weiterer schöner sonniger Sommertag wartet auf uns mit herrlichen Temperaturen und ich wünsche Ihnen, dass Sie vielleicht noch etwas aus diesem Tag machen können und nicht nur an Arbeit denken müssen. Vielleicht haben Sie ja zeitiger Feierabend oder vielleicht haben Sie ja Ferien oder vielleicht machen Sie einfach blau. Nee, das machen wir nicht. Wir machen nicht blau. Nein, das würde uns nie in den Sinn kommen. Nicht bei diesem herrlichen Wetter, oder?

0: Musik aus den 80ern von Starship. Nothing's gonna stop us now. Damit ist es 4.30 Uhr. Hier ist der Verkehrsservice in der ARD-Hitnacht. A5 Karlsruhe Richtung Frankfurt. Zwischen Bruchsal und Kronau nach einem Unfall aktuell Fahrbahn gesperrt. A5 Frankfurt Richtung Karlsruhe zwischen Heppenheim und Hemsbach bis 5 Uhr wegen Reparaturarbeiten die Fahrbahn gesperrt. A7 Fulda Richtung Würzburg zwischen Bad Brückenau-Volkers und Bad Brückenau-Wildflecken Nachtbaustelle bis ca. 5 Uhr Fahrbahn gesperrt. Eine Umleitung führt über die U54. A14 Wismar Richtung Schwerin zwischen Jesendorf und Schwerin Nord nach einem Unfall aktuell die Fahrbahn gesperrt. A71 Richtung Schweinfurt zwischen Arnstadt Süd und Stadt Ilm sowie zwischen Meiningen Süd und Rentwertshausen. Tunnel Wartungsarbeiten. Das Ganze dauert noch bis 6 Uhr. Die Fahrbahn ist gesperrt.
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0: Guten Morgen wünscht Ronny Krappmann.

So manch einer ist gerade mit dem Auto unterwegs und freut sich über die schicke Musik, die wir da zu senden haben. Hier bei uns in der ARD Nacht. Schön, dass Sie mit am Radio sind. Schön, dass Sie mit uns aufstehen bzw. den Weg ins Bettchen finden. Wir schauen kurz auf die Uhr. 4.44 Uhr, na, wenn das kein Glück bringt. In einer Minute 4:45 kommen Sie gut und sicher in den neuen Tag.

Musik von Emma Banden hier bei uns in der ARD-Hitnacht. 4.48 Uhr, 12 Minuten noch, dann ist es 5 und dann starten hier vereinzelt in Deutschland die Morning-Shows und die Kollegen, die freuen sich schon auf Sie. Ja, und haben eine Menge vorbereitet. Dürfen Sie gespannt sein. Wir wünschen Ihnen einen guten Start in den neuen Tag und natürlich jetzt schon mal ein schönes Wochenende mit viel Sonne, nicht nur im Herzen.

4.57 Uhr. Wir haben eine Sofortmeldung. Vorsicht bitte auf der A4 Köln Richtung Olpe zwischen Bielstein und Gummersbach. Achtung, Personen werfen Steine auf die Fahrbahn. Vorsicht bitte auf der A4 Köln Richtung Olpe zwischen Bielstein und Gummersbach. Achtung, Personen werfen Steine auf die Fahrbahn. Soweit unser Hinweis aus dem Verkehrsstudio.

0: Es ist 5 Uhr. Guten Morgen mit MDR Thüringen. Das Wichtigste jetzt von Ulf Dube.
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2: FIFA-Präsident Infantino stößt mit seinen Investorenplänen für die Fußballturniere des Weltverbandes weiter auf Widerstand. Zunächst hatte der Europäische Fußballverband UEFA angedroht, allen FIFA-Turnieren fernzubleiben, wenn Infantino an seinen Plänen festhält, einen Teil der kommerziellen Rechte an der Weltmeisterschaft an Konzerne zu veräußern. Inzwischen hat auch der Dachverband des nord- und mittelamerikanischen Fußballs CONCACAF die Pläne einstimmig abgelehnt. Einen Turnierboykott wie die Europäer haben die Verbände von Nord- und Mittelamerika und der Karibik aber nicht angedroht. Nach 2 Jahren Bauzeit ist der Tunnel Eichelberg auf der A71 bei Meiningen fertig saniert. Bis zum Vormittag sollen beide Tunnelröhren wieder komplett freigegeben werden. Die über 1 Kilometer langen Röhren wurden laut der Autobahn GmbH umfassend modernisiert. Nach 15 Jahren Verkehr wurden die Wände neu gestrichen und versiegelt, damit Tausalz nicht in den Beton eindringt. Außerdem wurden Notgehwege, Brandmeldeanlagen, Tunnelbeleuchtung und Lüftung erneuert. Insgesamt sind 37 Millionen Euro in das Bauvorhaben geflossen. Mehrere Flächen- und Maschinenbrände haben bis gestern in den Abend die Feuerwehren in Thüringen gefordert. Bei Merkers brannte laut Polizei ein Mähdrescher im Wert von rund 370.000 Euro vollständig aus. Bei Tanner mussten rund 5.000 Quadratmeter Wald-, Feld- und Bahndammböschung gelöscht werden. Die Bahnstrecke war vorübergehend gesperrt. In Großgeschwender gingen eine Strohballenpresse und 3 Hektar Fläche in Flammen auf. Außerdem hatte ein Feldbrand bei Eisenach die A4 gestern zeitweise lahmgelegt. Im gesamten Landkreis Gotha dürfen von heute an keine größeren Wassermengen mehr aus Flüssen, Bächen und Seen entnommen werden. Die untere Wasserbehörde hat ein Verbot für Allgemeinverfügung erlassen. Grund sind nach Angaben der Behörde die aktuell niedrigen Abflussmengen verschiedener Flüsse im Kreis. Demnach reichten die Regenmengen der vergangenen Wochen nicht aus. Inzwischen ist die Wasserentnahme in mehr als der Hälfte der Thüringer Kreise und kreisfreien Städte verboten. Der von US-Präsident Trump ins Leben gerufene Friedensrat hat eine Entwaffnung der palästinensischen Terrormiliz Hamas im Gazastreifen vereinbart. Das hat Trump über seine Online-Plattform Truth Social verkündet. Von einer vollständigen Entwaffnung ist dort die Rede. Das sei ein entscheidender Schritt hin zu dauerhaftem Frieden und Sicherheit, schrieb Trump. Die Vereinbarung werde in sorgfältig strukturierten Phasen umgesetzt. Sobald die Entwaffnung abgeschlossen sei, würden sich die israelischen Streitkräfte zurückziehen. Nach US-Angaben soll auch die Hamas zugestimmt haben. Das waren die Nachrichten. 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
0: Vielen Dank, Ulf. Das Wetter der aktuellen Werte, 15 Grad, gemessen in Leinefelde, Meiningen meldet 17 und in Griebitsch sind es 20 Grad aktuell, dank an unsere Wettermelder. Heute viel Sonne, im Verlauf auch Wolken und einzelne Schauer und Gewitter, örtlich Starkregen, Hagel und schwere Sturmböen, 28 bis 34 Grad. Morgen zum Teil Schauer und Gewitter, im Westen meist trocken und häufiger Sonne, bis 28 Grad und am Sonntag heiter bis wolkig, selten Regen und wieder etwas wärmer. 5.03 Uhr. Hier sind die aktuellen Verkehrsmeldungen. Die A7 Richtung Würzburg ist zwischen Bad Brückenau, Volkers und Wildflecken wegen Bauarbeiten bis ca. 6 Uhr gesperrt. Die A71 Richtung Schweinfurt ist zwischen Anstadt Süd und Stadt Ilm sowie zwischen Meiningen Süd und Rentwertshausen wegen Tunnelwartungsarbeiten bis ca. 6 Uhr gesperrt. A72 Richtung Leipzig in der Abfahrt Chemnitz-Rottluff Behinderungen nach einem Unfall. Die B175 Weida-Zwickau ist zwischen Niederalbertsdorf und Langenbernsdorf nach einem LKW-Unfall gesperrt. Blitzer gibt's keine, melden Sie uns Staus oder Blitzer kostenfrei unter 0800 218
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0: Schönen guten Morgen und mit dabei meine Kollegin Katja Bohmeier.
3: Guten Morgen.
0: Und wir stellen fest, die Bürostühle sind noch warm.
3: Ja, also wenn ich es nicht besser wüsste, würde ich sagen, dass gerade erst ein Kollege aufgesprungen. Aber nein, die Sommerhitze ist bei uns ins Mobiliar gezogen.
0: Aber ab heute wird es wieder ein bisschen angenehmer. Das Mobiliar kann abkühlen. Starten wir also in den angenehmeren Teil der Woche.
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Achtung, eine Sofortmeldung aus dem MDR Thüringen Verkehrszentrum. Ein Falschfahrer auf der A71 Schweinfurt-Sangerhausen zwischen Meiningen Süd und Meiningen Nord ist ein Falschfahrer unterwegs. Bitte äußerst rechts fahren und nicht überholen. Wir melden, wenn die Gefahr vorüber ist. Achtung, A71 Schweinfurt-Sangerhausen zwischen Meiningen Süd und Meiningen Nord ist ein Falschfahrer unterwegs. Bitte fahren Sie äußerst rechts und überholen Sie nicht. Wir melden, wenn die Fahr vorbei ist.

0: 5:11. Schönen guten Morgen.
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0: Mit Auto, Fahrrad oder Bahn, das kann jeder. Aber mit dem Traktor an die Ostsee, das ist schon was Besonderes. Den wollten wir jetzt nicht. Es geht um diesen hier. Das ist ein Famulus-Trecker von 1964 und damit will Fine Heckel aus Bora bei Schmölln heute gen Norden aufbrechen. Dabei liegt die Traktorleidenschaft der 21-Jährigen auch absolut in der Familie.
2: Dass ich durch meinen Vati da immer viel mit unterwegs war, er hat selber auch 3-4 Famulus und hat mich da immer mitgenommen, anfangs noch auf dem Schoß. Und dann hat es sich lange gedauert, dann habe ich mir halt noch meinen eigenen Famulus gekauft, habe dann auch den von meinem Opa übernommen. Und jetzt habe ich 2 Stück und probier mal mein Glück, ob ich bis an der Ostsee komme.
0: Vor 3 Jahren hat sie das erste Mal über eine Trekkertour nachgedacht. Jetzt will Fine ihre Idee in die Tat umsetzen. 600 Kilometer liegen vor ihr, nur sie und der grüne Trecker auf unendlichen Landstraßen. Das ist ja nicht ohne.
2: Ich will es einfach mal gemacht haben. Einfach dieses Fahren, dass du nicht weißt, was erwartet dich, was ist, wenn du irgendwo stehen bleiben solltest. Dass man nicht weiß, was auf einen drauf zukommt, wie die Reise endet. Dieses angespannte Gefühl, sag ich mal, reizt mich auch so ein bisschen. Schaffe ich es oder schaffe ich es nicht?
0: Für die Fahrt an die Ostsee ist inzwischen das meiste gepackt. In einen kleinen Wohnwagen, der am Traktor hängt und auch ihr Famulus ist bereit. Dabei hat sie sich an gute alte Techniker-Gedankenbrücken gehalten. Ich sag nur Wolke.
2: Das nennt man auch die Regel der Wolke. W wie Wasser, haben wir gerade aufgefüllt. O wie Öl. Das haben wir auch schon gemacht. L wie Luft, K wie Kraftstoff und E wie Elektrik.
0: Na, dann kann es ja losgehen mit der Treckerfahrt an die Ostsee. Wir sind kurz vor 9 live dabei, wenn sich Fine in ihrem kleinen grünen Traktor auf den langen Weg macht.
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0: Lionel Richie. 5.20 Uhr haben wir es jetzt. 10 Minuten vor halb 6.
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0: Es gibt Musiker, die gleich mit ihrem ersten Song die Charts gestürmt haben. Und dann gibt es die, die sich erstmal so ein bisschen warm laufen mussten, wie The Other Ones. Aber diese Song ist Anfang 87 leider nur von ein paar Amerikanern wahrgenommen worden. Aber dann kam der Sommer. Übrigens der mit Abstand kälteste Sommer bis heute. Und da freute man sich natürlich über jeden Song, der so ein bisschen sommerliche Gefühle im Gepäck hatte. Und The Other Ones, die hatten zufällig einen in petto. Und wir bereiten uns mit diesem musikalisch auf den heutigen heißen Tag vor. Another Holiday. The Other Ones.

Meldung aus dem MDR Thüringen Verkehrszentrum. Entwarnung auf der 71 Schweinfurt-Sangerhausen. Dort ist kein Falschfahrer mehr zwischen Meiningen Süd und Meiningen Nord unterwegs. Wir wünschen gute und sichere Fahrt. Entwarnung A71 Schweinfurt-Sangerhausen. Der Falschfahrer hat die Autobahn verlassen. Gute und sichere Fahrt, 5:27 Uhr.

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1: Um 5.30 Uhr Widerstand gegen FIFA-Pläne. Nach dem Europäischen Fußballverband UEFA haben auch die Fußballverbände von Nord- und Mittelamerika die Investorenpläne von FIFA-Präsident Infantino abgelehnt. Die UEFA hat sogar einen Boykott aller Weltfußballturniere angedroht. Eichelberg-Tunnel fertig saniert. Beide Tunnelröhren auf der A71 bei Meiningen sollen im Laufe des Vormittags für den Verkehr freigegeben werden. Sie wurden ein Jahr lang für 37 Millionen Euro grundlegend saniert und modernisiert. Hamas-Entwaffnung vereinbart. Wie US-Präsident Trump mitteilt, hat der von ihm ins Leben gerufene Friedensrat beschlossen, die islamistische Miliz im Gazastreifen komplett zu entwaffnen. Nach US-Angaben soll auch die Hamas selbst zugestimmt haben.
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2: Mit Katrin Kurt, guten Morgen. Neufrankenroda. Im Landkreis Gotha beginnt heute eines der bundesweit größten Treffen evangelischer Christen. Zur Zeltstadt werden etwa 2300, vor allem junge Menschen, erwartet. Seminare, Workshops und zahlreiche andere Angebote stehen auf dem Programm. Das Treffen gibt es bereits seit 26 Jahren. Nordhausen. Kleine weiße Friedenstaube. Wer hier groß geworden ist, kennt das Lied. Heute wird dessen Schöpferin Erika Schirmer 100 Jahre alt. Die Stadt Nordhausen feiert die Jubilarin und Ehrenbürgerin mit einer Ausstellung ihrer Scherenschnitte. Erika Schirmer selbst feiert in Ilfeld, wo sie seit einigen Jahren in einem Seniorenheim lebt. Meiningen. 2 Jahre hat die Sanierung des Tunnels Eichelberg auf der A71 gedauert. Nun ist sie abgeschlossen. Laut Autobahn GmbH wurden 37 Millionen Euro in neue Technik und Sicherheit investiert. In der Nacht war der Tunnel vorerst ein letztes Mal deshalb gesperrt. 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
3: Das Wetter, viel Sonne heute, im Verlauf auch Wolken und einzelne Schauer und Gewitter, örtlich Starkregen, Hagel und schwere Sturmböen, 28 bis 34 Grad heute. Morgen zum Teil Schauer und Gewitter, im Westen meist trocken und häufiger sonnig bis 28 Grad und am Sonntag heiter bis wolkig, selten Regen und wieder etwas wärmer. 5.33 Uhr. Hier sind die aktuellen Verkehrsmeldungen. Die A38 Richtung Göttingen ist zwischen Nordhausen West und Großwechsungen nach einem Unfall gesperrt. A7 Richtung Würzburg zwischen Bad Brückenau-Volkers und Wildflecken. Sperrung wegen Bauarbeiten bis ca. 6 Uhr noch. A72 Richtung Leipzig in der Abfahrt Chemnitz-Rottluff. Behinderungen nach einem Unfall. Die B175 weiter Zwickau ist zwischen Niederalbertsdorf und Langenbernsdorf nach einem LKW-Unfall gesperrt. Blitzer gibt's keine. Melden Sie uns Staus oder Blitzer kostenfrei unter 0800 218
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3: Morgen und wohl dem, der gestern mit dem Roller unterwegs war, mit dem Deo-Roller, denn es war wirklich ein schweißtreibender Tag.
4: Ja, also ich hatte meine körperlichen Aktivitäten echt auf Minimum reduziert, auf die Couch nicht bewegen, aber wir haben es ja erstmal geschafft.
3: Und jetzt kommt ein bisschen Abkühlung, wie weit die Temperaturen wieder nach unten geschraubt werden, das klären wir gleich ausführlich, kurz vor 6 mit dem MDR Thüringen Wetterstudio.
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0: Küchengeräte, Autoteile, das sind ja so der Standard, aber ein ganzes Dorf in Unterwellenborn steht tatsächlich ein Dorf zum Verkauf, das Jugenddorf der Maxhütte. In der Thüringer Borte Uwe Kelm, was ist denn von dem Wohndorf der Maxhütte Lehrlinge noch übrig?
1: Also da stehen immerhin noch 15 kleine Häuser und das Zentralgebäude mit dem Speisesaal. Das ist alles entkernt. Strom und Wasser gibt's auf dem Gelände, Abwasser geht in die Grube. Geplant war, die Häuser wieder herzurichten, als Therapiezentrum und Ferienhaus zu nutzen, sagt der aktuelle Besitzer Franz Eberitsch. Aber jetzt wird's ihm einfach zu teuer.
2: Zum Verkauf kommt es einfach deshalb, weil wir jetzt festgestellt haben, aufgrund der letztjährigen Inflation, was die einzelnen Baustoffe an sich angeht, dass man hier jetzt nicht mehr mit 1,5 Millionen oder 3 Millionen, sondern eher mit 5-6 Millionen rechnen muss.
1: Rund 10 Jahre war Eberitsch mit seinem Geschäftspartner an dem Projekt dran. Jetzt ziehen die beiden die Reißleine und verkaufen für 390.000 Euro.
0: Warum hat es in 10 Jahren nicht geklappt, das Dorf wieder zu beleben?
1: Ja, bei den Genehmigungen sind die Käufer wohl ein bisschen blauäugig gewesen, gibt Franz Eberitsch zu.
2: Hier waren damals Leute wohnhaft mit einer Hausnummer, mit einem Briefkasten und wir dachten natürlich damals bei dem Erwerb des Objektes, dass wir dann logischerweise hier auch einfach selbst wohnen können.
1: Dafür braucht es einen Bebauungsplan, den hätte die Gemeinde auch gemacht, denn die würden gern sehen, dass da wieder Leben einzieht, aber Eberitsch schätzt die Kosten für diesen B-Plan auf mindestens 50.000 Euro, ein weiterer Posten, der nicht geplant war.
0: Und womit lockt denn dieses Jugenddorf, beziehungsweise ist man denn schon mit Interessen da, mit Interessenten in Kontakt?
1: Das Grundstück hat 24.000 Quadratmeter, ist nicht weit vom Hohen Wartestausee entfernt und das hat auch schon 2 ernsthafte Interessenten angelockt zur Besichtigung. Es wollen noch 18 weitere kommen, allerdings sind bis jetzt erst 200.000 Euro geboten worden, also deutlich weniger als die angepeilten 390.000.
0: Ein Dorf steht zum Verkauf, das ehemalige Jugenddorf der Maxhütte in Unterwellenborn. Wir bleiben dran.
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0: 5.51 Uhr, 9 Minuten vor um 6.
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0: Josefine Bechler, guten Morgen.
2: Guten Morgen, Johannes.
0: Wie immer pünktlich zum Sonnenaufgang. Wobei, das können wir auch nur wenige Tage des Jahres sagen. Dann wird es wieder später sein. Aber es ist tatsächlich so, die Sonne geht auf und verspricht auch heute wieder einen sehr warmen Tag. Nicht so heiß wie gestern, aber es könnten auch so ein paar kleine, na, wie soll man sagen, Unterbrechungen, Störungen dabei sein.
2: Genau, aber die sind wirklich eher räumlich klein und einzeln. Zwar auch punktuell sehr heftig, also auch wenn sie nur ja, hier und da auftreten, haben wir natürlich trotzdem ein großes Potenzial, wenn sich's einmal entlädt, dann aber ordentlich. Also da sind dann Hagel, auch heftiger Starkregen und auch schwere Sturmböen möglich. An sich trifft's aber die wenigsten heute. Also ich denke, viele kommen trocken durch den Tag und die Sonne scheint auch für längere Zeit. Ein bisschen feuchter ist die Luft schon als gestern, deswegen können auch im Laufe des Tages auch ein paar Wolken mit dazukommen.
0: Okay, das also der Einstieg ins Wochenende, das Wochenende selbst.
2: Ja, also man merkt den Temperaturunterschied schon deutlich. Heute ja durchaus auch nochmal bis 33, 34 Grad, vor allem Richtung Saale und auch Altenburger Land. Da sozusagen die Höchstwerte, aber morgen ziehen ja noch mehr Schauer und Gewitter, vor allem auch in der kommenden Nacht über uns hinweg. Deswegen sind wir da eher noch bei maximal 28 Grad. Richtung Westthüringen kommt aber schon die Sonne durch und es wird ruhiger und das ist dann auch die Tendenz für den Sonntag, dass es dann für alle entspannter ist. Und hier steigen die Temperaturen auch schon wieder in den fast heißen Bereich, also knapp 30 Grad werden wir dann schaffen.
0: Ist das so schon gleich die Vorschau auf die fünfte Ferienwoche?
2: Ja, es wird dann auch wieder heiß. Also es geht auch am Montag die Temperatur wieder hoch, aber hier sind dann auch wieder einzelne Schauer und Gewitter möglich, wobei das dann auch immer nur regional jemanden trifft. Viele kommen wieder trocken durch den Tag und der Montag sieht auch oft wieder sonnenreich aus.
0: Okay, nehmen wir so. Josefine, danke erstmal für die Aussichten. Wir hören uns kurz vor acht wieder.
2: Bis dahin, tschüss.
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1: Es ist 6 Uhr. Guten Morgen mit dem MDR Thüringen. Das Wichtigste jetzt von Ulf Dube.
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3: FIFA-Präsident Infantino stößt mit seinen Investorenplänen für die Turniere des Fußballverbandes weiter auf Widerstand. Zunächst hatte der Europäische Fußballverband UEFA angedroht, allen FIFA-Turnieren fernzubleiben, wenn Infantino an seinen Plänen festhält. Er will einen Konzern, einen Teil der kommerziellen Rechte bei Turnieren an Konzerne verkaufen. Inzwischen hat auch der Dachverband des nord- und mittelamerikanischen Fußballs CONCACAF die Pläne einstimmig abgelehnt. Einen Turnierboykott, wie die Europäer haben die Verbände aber nicht angedroht. Nach 2 Jahren Bauzeit ist der Tunnel Eichelberg auf der A71 bei Meiningen fertig saniert. Bis zum Vormittag sollen beide Tunnelröhren wieder komplett freigegeben werden. Die über 1 Kilometer langen Röhren wurden laut Autobahn GmbH umfassend modernisiert. Nach 15 Jahren Verkehr wurden die Wände neu gestrichen und versiegelt, damit Tausalz nicht in den Beton eindringt. Außerdem wurden Notgehwege, Brandmeldeanlagen, Tunnelbeleuchtung und Lüftung erneuert und modernisiert. Insgesamt 37 Millionen Euro sind in das Bauvorhaben geflossen. Mehrere Flächen- und Maschinenbrände haben bis gestern in den Abend die Feuerwehren in Thüringen gefordert. Bei Merkers brannte laut Polizei ein Mähdrescher im Wert von rund 370.000 Euro vollständig aus. Bei Tanner mussten rund 5.000 Quadratmeter Wald-, Feld- und Bahndammböschung gelöscht werden. Die Bahnstrecke war vorübergehend gesperrt. In Großgeschwender gingen eine Strohbällenpresse und 3 Hektar Fläche in Flammen auf. Außerdem hatte ein Feldbrand bei Eisenach die A4 gestern zeitweise lahmgelegt. Im gesamten Landkreis Gotha dürfen von heute an keine größeren Wassermengen mehr aus Flüssen, Bächen und Seen entnommen werden. Die untere Wasserbehörde hat ein Verbot per Allgemeinverfügung erlassen. Grund sind nach Angaben der Behörde die aktuell niedrigen Abflussmengen verschiedener Flüsse im Kreis. Demnach reichten die Regenmengen der vergangenen Wochen nicht aus. Inzwischen ist die Wasserentnahme in mehr als der Hälfte der Thüringer Kreise und kreisfreien Städte verboten. Der von US-Präsident Trump ins Leben gerufene Friedensrat hat eine Entwaffnung der palästinensischen Terrormiliz Hamas im Gazastreifen vereinbart. Das hat Trump über seine Online-Plattform Truth Social verkündet. Von einer vollständigen Entwaffnung ist dort die Rede. Das sei ein entscheidender Schritt hin zu dauerhaftem Frieden und Sicherheit, schrieb Trump. Die Vereinbarung werde in sorgfältig strukturierten Phasen umgesetzt, so der US-Präsident. Sobald die Entwaffnung abgeschlossen sei, würden sich die israelischen Streitkräfte zurückziehen. Nach US-Angaben soll auch die Hamas zugestimmt haben. Das waren die Nachrichten. 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
1: Vielen Dank, Ulf. Das Wetter: viel Sonne heute, im Verlauf auch Wolken und einzelne Schauer und Gewitter. Örtlich Starkregen, Hagel und schwere Sturmböen. Die Temperaturen heute bis 34 Grad. Morgen zum Teil Schauer und Gewitter, im Westen meist trocken und häufiger sonnig. Bis 28 Grad und am Sonntag heiter bis wolkig, selten Regen und etwas wärmer. 6.03 Uhr ist es jetzt. Hier sind die aktuellen Verkehrsmeldungen. A38 Richtung Göttingen zwischen Nordhausen und Nordhausen West. Vollsperrung nach einem Unfall. Aktuell Stau. Die B175 Weida-Zwickau ist zwischen Niederalbertsdorf und Langenbernsdorf nach einem LKW-Unfall gesperrt. Blitzer gibt's keine. Melden Sie uns Staus oder Blitzer kostenfrei unter 0800 218 1600. Danke.
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1: Schönen guten Morgen. Nun haben es auch die Schüler in Bayern geschafft. Heute ist der letzte Schultag dort. Danach dürfen auch sie in die Sommerferien starten.
4: Moment, das heißt, jetzt sind alle 16 Bundesländer gleichzeitig in den großen Ferien. Mhm. Da wird es ja eine richtige Sause auf dem Autobahn.
1: Vermutlich und sicherlich auch auf den Campingplätzen. Wir schauen in dieser Woche mal, wie ausgelastet die Thüringer Plätze derzeit sind und wie es den Betreibern damit geht. Und ziehen auch gleich die Handbremse in Öttern.
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0: Kevin Johnson feiert hier den Rock'n'Roll. Wir auch mit Ihnen zum Start ins Wochenende, 6:12 Uhr. Schönen guten Morgen.
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0: Und wir schauen uns auch in dieser Woche ja auf den Thüringer Campingplätzen um. Davon gibt es eine ganze Menge. Im Weimarer Land haben wir nicht nur den größten, sondern wohl auch einen der kleinsten Plätze im Freistaat, in Öttern, in der Nähe von Weimar. Und wie es dort läuft, hat MDR Thüringen-Reporterin Conny Marone nachgefragt.
2: Also ich starte um 7 und schließe um 10 zu.
3: Früh der die Brötchen holt und abends derjenige, der die Cocktails mixt. Mit nur 2 Leuten betreibt Marco Elze seinen Campingplatz, mitten im Wald bei Öttern im Weimarer Land. Hier haben die Camper definitiv ihre Ruhe.
4: Wir kommen aus einer Großstadt. Dann ist man froh, wenn man hier mal seine Ruhe hat. Die Luft ist hervorragend gegenüber von Berlin. Es ist eigentlich spitze.
5: Es ist eben alles schön familiär, man fühlt sich hier wohl, ist gut aufgehoben, gut angekommen und richtig herzlich jedes Mal.
3: Vor 7 Jahren haben Marco Elze und seine Frau Simone den Campingplatz gekauft. Sie hatten Lust auf dieses Projekt.
6: Es war ein langer Weg, das aufzubauen, dass es funktioniert. Das tut's auch, aber es funktioniert nicht ohne uns. Also wir müssen natürlich 7 Tage der Woche mitmachen, damit wir auch klarkommen. Also es funktioniert, aber es rennt nicht.
3: Erst recht nicht in diesem Sommer. Es könnte besser laufen.
6: Die Saison ist relativ müde gestartet bei uns. Also im Verhältnis zu den letzten Jahren war es weniger los bis jetzt. Woran es liegt, wissen wir nicht ganz genau. Ob es die Spritpreise sind, ob es die Fußball-WM ist oder die Leute sparen ein bisschen.
3: Und trotzdem verliert Marco Elze nicht die Lust. Die Gäste sind seine Motivation.
6: Ich sag mal, wir haben ja den Vorteil hier. Ich muss ja erstmal nichts groß machen. Die kommen ja schon zufrieden. Die sind auf dem Weg im Urlaub. Die haben ja erstmal grundsätzlich gute Laune. Und ich muss es nur schaffen, die Laune zu halten oder noch ein bisschen höher zu kriegen, bis sie wieder fahren. Und das ist so das, was Spaß macht.
3: Und das, was Marco Elze im Blut liegt. Und schon wieder hat er zu tun. Neue Gäste kommen an.
6: Ihr habt reserviert?
7: Ja.
6: Ja. Ich hole mein Buch und dann machen wir klar alles fertig drin. Gell?
0: Der Campingplatz im Grünen, ein Geheimtipp bei Öttern im Weimarer Land, betrieben mit Leidenschaft.
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0: 6.20 Uhr, genau, 10 vor halb 7. Schönen Freitagmorgen, kommen Sie gut ins Wochenende. Die Worte zum Tag bei MDR Thüringen.
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2: Was bleibt von der Fußball-Weltmeisterschaft in diesem Jahr? Zwischen himmelhoch jauchzend und zu Tode betrübt gibt es alle Meinungen. Die einen sprechen von einem großen Fest, andere kritisieren heftig den kommerziellen Missbrauch des Fußballs. Die große Anzahl der teilnehmenden Nationen, die Einführung von Trinkpausen für Werbezwecke, die heftigen Ticketpreise in den Stadien. Diese WM hat für Diskussionen gesorgt. Und dann gab es da noch das eine oder andere politische Foul am Rande des Spiels. Die Verleihung des ersten FIFA-Friedenspreises an Präsident Trump hat viele Fragen aufgeworfen. Die Rücknahme einer Spielsperre für einen US-amerikanischen Spieler nach Interventionen von Präsident Trump. Das alles hat das Spiel und hat den Fußball überschattet. Und doch gibt es auch die anderen Geschichten zu erzählen. Die bunten Bilder aus den Stadien, die freundschaftliche und friedliche Atmosphäre, die Begeisterung und Leidenschaft von Fans in der ganzen Welt. Viele Menschen waren im WM-Fieber und es war zu spüren, Fußball hat die Kraft, Menschen zu begeistern und zu verbinden. Da war das Fußballmärchen vom Underdog Kap Verde. Da bleibt das Rudern der Fans der Norweger, das es sogar bis ins Parlament in Oslo geschafft hat. Was bleibt von der WM? Es sind nicht die Skandale. Es sind die beeindruckenden Bilder und die Dankbarkeit, dass Fußball mehr ist und sich nie ganz vereinnahmen lässt. Findet Ramon Seliger, Diakonie Weimar.
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2: Um 6.30 Uhr Widerstand gegen FIFA-Pläne. Nach dem Europäischen Fußballverband UEFA haben auch die Fußballverbände von Nord- und Mittelamerika die Investorenpläne von FIFA-Präsident Infantino abgelehnt. Die UEFA hat sogar einen Boykott aller Weltfußballturniere angedroht. Eichelberg-Tunnel fertig saniert. Beide Tunnelröhren auf der A71 bei Meiningen sollen im Lauf des Vormittags für den Verkehr freigegeben werden. Sie wurden ein Jahr lang für 37 Millionen Euro grundlegend saniert. Hamas-Entwaffnung vereinbart. Wie US-Präsident Trump mitteilt, hat der von ihm ins Leben gerufene Friedensrat beschlossen, die islamistische Miliz im Gazastreifen vollständig zu entwaffnen. Nach US-Angaben soll auch die Hamas selbst zugestimmt haben.
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3: Das Neueste für Mittel- und Westthüringen mit Bastian Albrecht. Guten Morgen. Eisenach. Wegen eines brennenden Weizenfeldes ist gestern Nachmittag die A4 zeitweise voll gesperrt worden. Der Verkehr staute sich auf bis zu 6 Kilometer. Im Ortsteil Hötzelsrode standen laut Stadt insgesamt 3 Hektar in Flammen. Der Brand reichte bis an die Autobahn. Nach einer Dreiviertelstunde war das Feuer unter Kontrolle. Merkers. Auch auf einem Feld nahe des Erlebnisbergwerks im Wartburgkreis ist ein Mähdrescher in Brand geraten. Dabei entstand ein Schaden von rund 370.000 Euro. Wegen der starken Rauchentwicklung wurden Anwohner aufgefordert, Fenster und Türen geschlossen zu halten. Mehrere Feuerwehren der Region konnten das Feuer löschen. Erfurt. Ein gestohlener Tresor und jede Menge Schaden haben unbekannte Einbrecher in einer Tankstelle in der Gothaer Straße angerichtet. Laut Polizei waren die Täter gestern Morgen gewaltsam in den Verkaufsraum eingebrochen. Sie hebelten die Glasschiebetür auf und rissen einen hochwertigen Tresor aus der Bodenverankerung. Im Tresor befand sich Bargeld. Am Gebäude entstanden rund 15.000 Euro Schaden. 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
4: Das Wetter, viel Sonne heute, im Verlauf auch Wolken und einzelne Schauer und Gewitter, örtlich sogar mit Starkregen, Hagel und schweren Sturmböen. Die Temperaturen heute bis 34 Grad. Morgen zum Teil Schauer und Gewitter, im Westen meist trocken und häufiger sonnig, bei Temperaturen bis 28 Grad. Am Sonntag heiter bis wolkig, selten Regen und wieder etwas wärmer. 6.33 Uhr. Hier sind die aktuellen Verkehrsmeldungen. Die A38 Richtung Göttingen ist zwischen Nordhausen und Nordhausen-West nach einem Unfall gesperrt. Aktuell Stau. A72 Richtung Leipzig zwischen Chemnitz-Süd und Chemnitz-Kreuz-Chemnitz. 3 Kilometer Stau an der geräumten Unfallstelle. Es dauert aber noch 20 Minuten länger. Die B175 Weida-Zwickau ist zwischen Niederalbertsdorf und Langenbernsdorf wegen Bergungsarbeiten gesperrt. Im Landkreis Greiz ist die Straße zwischen Leitlitz und Weckersdorf wegen eines umgestürzten Baumes gesperrt. Die Blitzer stehen auf der A4 Richtung Dresden in Höhe Rüdersdorf, in Gera auf dem Stadtring Südost, stadtauswärts in Höhe Bergmannstraße. Melden Sie uns Staus oder Blitzer kostenfrei unter 0800 218 1600. Danke.
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4: Schönen guten Morgen und jetzt mal eine kleine Exkursion in die Welt der Pflanzen. Da sind ja mitunter echte Allround-Talente dabei. Sie produzieren Sauerstoff, verbessern das Klima und manchmal verraten sie uns sogar was.
5: Stimmt, unsere Büropflanzen zum Beispiel verraten uns vor allem eins. Kollege Olli und die Gießkanne sind jetzt offenbar keine engen Freunde.
4: Ja, die sind leider dem Tode geweiht. Aber es gibt auch Pflanzen, die topfit sind und die haben ein echtes Supertalent. Sie können uns das Wetter vorhersagen. Und wie das funktioniert, das lassen wir uns gleich erklären.
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0: 6:41, 11 nach halb 7. Guten Morgen.
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0: Ich habe einen kleinen Tipp für Sie, mit dem Sie vielleicht am Wochenende beim Waldspaziergang Ihre Kinder oder Enkel sehr beeindrucken können. Es geht ums Wetter. Wie oft schauen Sie denn in Ihre Wetter-App? Wahrscheinlich häufig. Dabei reicht manchmal auch einfach ein Blick in die Natur. Denn viele Pflanzen können tatsächlich das Wetter vorhersagen. Das ist kein Scherz. Es gibt nämlich Pflanzen, die sensibel auf Luftfeuchtigkeit und Luftdruck reagieren. Hat mir meine Kollegin und Gartenredakteurin Nadine Witt verraten. Schönen guten Morgen.
2: Guten Morgen.
0: Welche Pflanzen sind denn kleine Wetterpropheten, Nadine?

0: Möhre krümmt ihre Blüte bei ansteigender Luftfeuchtigkeit einfach nach innen.
1: Beeindruckend. Gibt es da noch mehr Wetterorakel?
0: Ja, die Königskerze oder auch Wetterkerze genannt, neigt sich der Blütenstängel nach Westen, kommt Regen, zeigt er nach Osten, wird es ein sonniger Tag. Die Königskerze sagt auch langfristig das Wetter voraus, denn im ersten Jahr bildet sie so eine kleine Blattrosette und liegen die Blätter im unteren Teil sehr dicht beieinander, wird es wohl schon sehr zeitig Schnee geben. Liegen die Blätter hingegen im oberen Teil dicht aneinander, dann gibt es vermutlich zum Jahresanfang Schnee. Ja, ich finde, das könnten wir mal genauer anschauen und überprüfen. Aber etwas kurzfristiger kannst du das Wetter auch mit der Nase beobachten.
1: Also erschnüffeln oder wie?
0: Ja, genau. Waldmeister und Nachtviole zum Beispiel verströmen bei feuchtwarmer Luft verstärkt ihren Duft. Und dann sollten wir den Regenschirm bereithalten. Auch Birken und Linden duften vor Regen. Birken riechen dann besonders würzig und Lindenblüten noch intensiver.
1: Wetterpflanzen im Garten beobachten mit Augen oder Nase. Sehr interessant, was natürlich auch immer hilft, der Blick in den Himmel. Nadine, danke dir.
0: Sehr gerne.
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0: 6.50 Uhr, 10 vor 7.
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0: Es sind Sommerferien. Woche 4. Das ist ja für viele das Freibad, das zweite Zuhause sozusagen, vor allem bei diesen Temperaturen. Katja nickt schon fleißig.
2: Genau. Und was dabei natürlich nie fehlen darf, ist der Besuch an der Imbissbude oder die Schlange stehen, je nachdem, wie man es will. Ein Ort, der im Freibad ja schon fast Kultstatus hat. Ein ganz beliebter Ort halt im Freibad, ne? Mhm. Im Waldbad Goldlauter-Heidersbach, da hängt nicht umsonst ein Schild mit der passenden Liebeserklärung. Da steht drauf, eine Schwimmbad-Pommes ist halt mehr als nur eine Pommes. Es ist ein in Fett getränkter Jugend, Sorglosigkeit und das Gefühl, dass der Sommer unendlich ist.
0: Ach. Die obligatorische Portion Pommes gehört eben zum Freibadbesuch dazu. Aber was landet eigentlich sonst noch auf dem Teller? Welche kulinarischen Highlights gibt es am Beckenrand? Zum Beispiel im Freibad Lauscha. Dort kümmert sich der Schwimmbadverein um den Betrieb. Und Thomas Elmer verrät uns, was auf der Speisekarte ganz oben steht.
3: Was bei uns hier besonders gut geht, ist halt das übliche Pommes natürlich, Currywurst, Eis. Aber eben auch Waffeln. Wir machen hier selber gemachte Waffeln oder auch die Pizza.
0: Oh, nehme ich. Fast so in der Reihenfolge. Und das Angebot variiert, denn der Verein macht regelmäßig Testessen, probiert bei anderen Festen in Lauscha, was man im Sommer so anbieten könnte. Aber natürlich schafft es nicht jedes Angebot, bis auf die Freibadkarte.
3: Es gab mal Überlegungen, bestimmt so wie Softeis anzubieten. Allerdings ist da der Aufwand eben von der Reinigung her, von der Anlage her sehr aufwendig. Und da haben wir gesagt, das können wir nicht machen. Schaffen wir nicht. Man muss ja auch immer sehen, wenn das jeden Tag gereinigt werden muss. Ihr seht, es stehen pro Schicht 3 bis 4 Mann oder auch manchmal mehr im Imbiss und die machen das alle ehrenamtlich, dann ist man auf den Abend zu auch einfach K.O.
0: Ja, so ein Eis am Stiel hat ja auch viel mehr Stil. Steht auch bei meinen Kindern ganz hoch im Kurs. Also Sonnencreme einpacken, Badesachen schnappen und wenn es nur bis zum Imbissstand geht, ab ins Freibad Lauscha.
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5: Es ist 7 Uhr, guten Morgen mit MDR Thüringen, das Wichtigste jetzt von Ulf Dube.
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7: FIFA-Präsident Infantino stößt mit seinen Investorenplänen für die Turniere des Weltfußballverbandes weiter auf Widerstand. Zunächst hatte der Europäische Fußballverband UEFA angedroht, allen FIFA-Turnieren fernzubleiben, wenn Infantino an seinen Plänen festhält. Er will einen Teil der kommerziellen Rechte bei Turnieren an Konzerne verkaufen. Inzwischen hat auch der Dachverband des nord- und mittelamerikanischen Fußballs CONCACAF die Pläne einstimmig abgelehnt. Einen Turnierboykott, wie die Europäer, haben die Verbände aber bisher nicht angedroht. Nach 2 Jahren Bauzeit ist der Tunnel Eichelberg auf der A71 bei Meiningen fertig saniert. Die über 1 Kilometer langen Röhren wurden laut Autobahn GmbH für 37 Millionen Euro umfassend modernisiert. Laut Autobahnpolizei sind inzwischen beide Röhren freigegeben. MDR Thüringen-Reporterin Lisa Wudi.
8: Im Eichelberg-Tunnel zwischen den Anschlussstellen Meiningen Süd und Rentwertshausen wurde ordentlich investiert. Nach 15 Jahren Verkehr wurden die Tunnelwände neu gestrichen und versiegelt, damit Tausalz nicht in den Beton eindringt. Außerdem wurden die Notgehwege erneuert. Auch die Brandmeldeanlagen, die Tunnelbeleuchtung sowie die Lüftung wurden komplett modernisiert. In der Nacht war der Tunnel noch einmal für die restlichen Markierungsarbeiten gesperrt.
7: Auf der Autobahn 38 bei Nordhausen ist am Morgen ein LKW umgekippt. Der Unfall ereignete sich zwischen Nordhausen und Nordhausen-West in Richtung Göttingen. Genaue Einzelheiten zum Hergang und zur Ursache konnte die Polizei noch nicht nennen. Die beiden Insassen wurden leicht verletzt. Die Autobahn war zunächst vollgesperrt, konnte in Richtung Leipzig aber wieder freigegeben werden. In Richtung Göttingen wird der Verkehr umgeleitet. Der von US-Präsident Trump ins Leben gerufene Friedensrat hat eine Entwaffnung der palästinensischen Terrormiliz Hamas im Gazastreifen vereinbart. Auf seiner Online-Plattform Truth Social sprach Trump von einer vollständigen Entwaffnung. Einzelheiten aus Washington von MDR Thüringen-Reporterin Nina Barth.
9: Kurz nach der Ankündigung teilte Trumps umstrittener Friedensrat auf X mit, unter Vermittlung Ägyptens, Katars, der Türkei und der USA habe sich die Hamas zum ersten Mal offiziell verpflichtet, auf alle ihre Waffen zu verzichten. Dem werde ein israelischer Rückzug aus Gaza folgen. Bisher ist aber unklar, ob die Vereinbarung tatsächlich Bestand haben wird. Unterschiedliche Medien berichten, ranghohe Hamas-Funktionäre hätten die Einigung bestätigt. Aber offizielle Reaktionen der Hamas oder aus Israel gibt es bisher nicht.
7: In den USA hat sich erneut eine Panne mit Programmen künstlicher Intelligenz ereignet. Der KI-Entwickler Anthropic teilte mit, dass eigene KI-Programme bei Testläufen in die Computersysteme von 3 Unternehmen eingedrungen seien. Weder die Unternehmen noch Anthropic selbst hätten das damals bemerkt. Anthropic zufolge fiel das erst beim nachträglichen Überprüfen der Testläufe auf. Vergangene Woche hatte der KI-Konkurrent OpenAI eingeräumt, dass eine Testversion von ChatGPT ins Internet ausgebrochen sei und andere Unternehmen gehackt habe. Das waren die Nachrichten. 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
5: Vielen Dank, Ulf. Das Wetter, viel Sonne, heute im Verlauf auch Wolken und einzelne Schauer und Gewitter, örtlich aber auch Starkregen, Hagel und schwere Sturmböen. Die Temperaturen heute bis 34 Grad. Morgen zum Teil Schauer und Gewitter, im Westen meist trocken und häufiger Sonne bei Temperaturen bis 28 Grad und am Sonntag heiter bis wolkig, selten Regen und etwas wärmer. 7:04 Uhr. Hier sind die aktuellen Verkehrsmeldungen. Die A38 Richtung Göttingen ist zwischen Nordhausen und Nordhausen-West. Sie haben es in den Nachrichten gehört, nach einem Unfall gesperrt. Aktuell staut es sich. A71 Richtung Sangerhausen zwischen Arnstadt-Nord und Kreuz Erfurt. Behinderungen nach einem Unfall. Die B175 Weida-Zwickaus zwischen Niederalbertsdorf und Langenbernsdorf wegen Bergungsarbeiten noch gesperrt. Die Blitzer stehen auf der A4 Richtung Dresden in Höhe Rüdersdorf, in Gera auf dem Stadtring Südost, stadtauswärts in Höhe Straße des Bergmanns. Melden Sie uns Staus oder Blitzer kostenfrei unter 0800 218
6: 1600. 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
5: Einen schönen Freitagmorgen wünsche ich. Die Jugend von heute, die kann es sich, glaube ich, kaum noch vorstellen. Aber es gab tatsächlich eine Zeit, in der man geduldig vor dem Fernseher gesessen hat und darauf gewartet hat, dass endlich das eigene, ganz persönliche Lieblingsmusikvideo lief.
10: Ja, heute ist aber fast jeder Song nur einen Klick entfernt. Damals allerdings, da war Musik noch ein echtes Ereignis, vor allem als der Musiksender MTV kam. Unser Fenster sozusagen zur Musikwelt. Es war echt eine Revolution.
5: Unglaublich. Und das ist mittlerweile 45 Jahre her. Wir schauen deshalb gleich mal zurück zu den Anfängen.
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0: Schönen Freitagmorgen, 7.12 Uhr haben wir es jetzt und morgen sollten wir uns alle so eine kleine Popkulturkerze anzünden, denn der Musiksender MTV feiert morgen am 1. August sage und schreibe 45. Jubiläum. We've gone for main engine start, we have main engine start. Ladies and gentlemen, rock and roll. 1981 ging der Sender in den USA an den Start. Tobi Breuer, schönen guten Morgen aus unserer Morgenredaktion.
1: Moin.
0: Schon Wahnsinn, oder? Da merkt man erstmal, wie alt man selbst geworden ist.
1: Hör mir bloß auf, aber man muss sich das mal vorstellen. Morgen vor genau 45 Jahren lief da das allererste Musikvideo im Fernsehen. Damals ein absolutes Experiment. Keiner wusste, ob die Leute wirklich den Fernseher anmachen, um einfach nur Songs zu sehen. Und der allererste Clip, der war eine totale Ansage an uns Radiomacher.
0: Das war damals fast schon so eine kleine Kriegserklärung an den Hörfunk, ans Radio, nach dem Motto, packt ein, ihr Moderatoren, ab jetzt wird nur noch geglotzt.
1: Ja, und was soll ich sagen? Morgen ist der Start 45 Jahre her. Heute zeigt MTV ja gefühlt alles, nur keine Musikvideos mehr. Ja, und wir sitzen immer noch hier am Mikrofon. Radio lässt sich eben nicht so leicht unterkriegen.
0: Das ist eigentlich ein Satz, den müsste man direkt stehen lassen und Schluss machen. Aber es ist so, der Radiostar lebt. Den Soundtrack zu dieser revolutionären Idee, den feiern wir heute immer noch und stimmen uns schon mal auf das große Jubiläum morgen ein.
1: Genau so machen wir das. Hier ist die Hymne, mit der die neue Ära begann. Die Buggles und Video Killed the Radio Star.

0: MDR Thüringen am Freitagmorgen, der 31. Juli heute. Wir haben 7.21 Uhr.
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0: Unser Thüringer des Monats Juli oder besser, unsere Thüringerin des Monats kommt aus dem Kreis Gotha. Kerstin Guttmann aus Bad Tabbertz ist für ihr ehrenamtliches Engagement ausgezeichnet worden. Sie ist Krankenschwester und das eben nicht nur im Beruf, sondern auch ehrenamtlich im ostafrikanischen Tansania. In ihrem Urlaub arbeitet sie dort nämlich in einem Hospital für Leprakranke und darüber hält sie hier in Thüringen Vorträge, um Spenden zu sammeln.
2: Und ich habe dann auch gemerkt, dass man den Menschen so viel geben kann, einfach nur, dass man sie auf Augenhöhe wahrnimmt und eben diese Berührung, die nicht gewöhnt sind, jemanden mal einfach in den Arm nehmen. Viele haben Angst. Das werde ich auch bei den Vorträgen oft gefragt, haben Sie keine Angst vor Ansteckung? Nein, habe ich nicht, weil schon nach 24 Stunden, wenn die Medikamente nehmen, sind Leprakranke nicht mehr ansteckend.
0: Früher hat Kerstin Guttmann im Rettungsdienst gearbeitet und sie hat erkannt, dass es Lücken gab zwischen der Versorgung schwerstverletzter oder kranker Menschen und der Betreuung deren Angehöriger in einer akuten Traumastation. Deshalb engagiert sie sich seit über 30 Jahren auch als Notfallseelsorgerin und in ihrem Heimatort setzt sie sich gerade für ein zusätzliches, niederschwelligeres Angebot ein.
2: Im Moment wird das Kriseninterventionsteam oder Notfallseelsorge ja nur über die Rettungsleitstelle angefordert. Aber alles, was dazwischen ist, Mutter kriegt einen Anruf zum Beispiel, mein Kind ist schwerst verunfallt oder so, ne? Und es ist gerade keiner da und es läuft außerhalb vom Rettungsdienst. Da gibt es die Lücken. Und das haben wir erkannt und möchten diese Lücke gerne schließen. Aber es ist noch ganz am Anfang. Wir sind gerade in der Planung.
0: Kerstin Guttmann, unsere Thüringerin des Monats Juli, können Sie sehen. Heute Abend, 19 Uhr, im MDR Thüringen Journal.
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5: Um 8.30 Uhr Widerstand gegen FIFA-Pläne. Nach dem Europäischen Fußballverband UEFA haben auch die Fußballverbände von Nord- und Mittelamerika die Investorenpläne von FIFA-Präsident Infantino abgelehnt. Die UEFA hat sogar einen Boykott aller Weltfußballturniere angedroht. Eichelberg-Tunnel fertig saniert. Beide Tunnelröhren auf der A71 bei Meiningen sind inzwischen wieder für den Verkehr freigegeben. Sie wurden ein Jahr lang für 37 Millionen Euro grundlegend saniert und modernisiert. Hamas-Entwaffnung vereinbart. Wie die US-Präsident Trump mitteilt, hat der von ihm ins Leben gerufene Friedensrat beschlossen, die islamistische Miliz im Gazastreifen vollständig zu entwaffnen. Nach US-Angaben soll auch die Hamas selbst zugestimmt haben.
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6: Das Neueste für Mittel- und Westthüringen mit Bastian Albrecht. Guten Morgen. Erfurt. Für die regelmäßigen Überflutungen der Bahnhofshalle gibt es aktuell keine Lösung. In der Unterführung befinden sich Kanäle, die das Wasser von den Straßenbahngleisen und Anlagen der Deutschen Bahn in den Flutgraben ableiten, sagte die Stadt. Alle Kanäle seien auf Starkregen alle 3 Jahre ausgerichtet. Kommt mehr Regen als die berechnete Menge, dann kann die Kanalisation das Wasser nicht mehr aufnehmen. Das bleibe auch erstmal so. Eisenach. Wegen eines brennenden Weizenfeldes ist gestern Nachmittag die A4 zeitweise voll gesperrt worden. Der Verkehr staute sich auf bis zu 6 Kilometern. Im Ortsteil Hötzelsroda standen laut Stadt 3 Hektar in Flammen. Nach einer Dreiviertelstunde war das Feuer unter Kontrolle. Merkers. Auch auf einem Feld nahe des Erlebnisbergwerks im Wartburgkreis ist ein Mähdrescher in Brand geraten. Dabei entstand ein Schaden von rund 370.000 Euro. Wegen der starken Rauchentwicklung wurden Anwohner aufgefordert, Fenster und Türen geschlossen zu halten. Mehrere Feuerwehren der Region konnten das Feuer löschen. 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
7: Das Wetter. Heute viel Sonne, im Verlauf auch Wolken und einzelne Schauer und Gewitter, örtlich Starkregen, Hagel und schwere Sturmböen. Also auch da Vorsicht. Die Temperaturen heute bis 34 Grad. Morgen zum Teil Schauer und Gewitter, im Westen meist trocken und häufiger auch sonnig. Die Temperaturen morgen, wir knacken die 30 nicht, nur 28 Grad. Am Sonntag heiter bis wolkig, selten Regen und dann wieder etwas wärmer. 7.33 Uhr. Hier sind die aktuellen Verkehrsmeldungen. Die A38 Richtung Göttingen ist zwischen Nordhausen und Nordhausen-West nach einem Unfall gesperrt, aktuell Stau bis Heringen. A71 Richtung Sangerhausen zwischen Arnstadt-Nord und Kreuz-Erfurt ist die linke Spur nach einem Unfall gesperrt. Die Blitzer stehen auf der A4 Richtung Dresden in Höhe Rüdersdorf, in Gera auf dem Stadtring Südost. Stadt auswärts in Höhe Straße des Bergmanns. Und hier kommt noch eine aktuelle Meldung rein. A9 Richtung München zwischen Bad Berne-Kimmelkron und Dreieck Bayreuth-Kulmbach steht ein defekter PKW im Baustellenbereich. Melden Sie uns Staus oder Blitzer kostenfrei unter 0800 218
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7: Einen schönen guten Morgen wünsche ich und sage auch guten Morgen, Katja.
8: Guten Morgen.
7: Der Balkan ruft.
8: Ja, also ich bin dabei. Wann geht's los?
7: Morgen.
8: Kein Problem, Koffer packen ist ja schnell gemacht. Was muss ich denn alles einstecken?
7: Na, ich würde mal vorschlagen, Kabelbinder, Kontaktspray, Keilriemen, die Richtung.
8: Warte mal, das klingt jetzt aber nicht nach Strandurlaub.
7: Nee, wird's auch definitiv nicht, denn bei der Balkan-Rallye ist der Weg das Ziel. Ein paar Weimarer wollen es nämlich nochmal wissen und starten mit ihren Ostfahrzeugen ins Abenteuer. Und ob alle Zündkerzen poliert sind, das hören wir gleich.
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0: Allein durch die Atmo im Hintergrund auch für mich ein absoluter Sommersong. Tight Fit, Lion Sleeps Tonight, 7.41 Uhr.
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0: Und sie tun es wieder. Eine Gruppe von verrückten Weimarern startet zu einer Balkantour. In Oldtimern geht's 5000 Kilometer durch die Welt und das alles für einen guten Zweck. Frühschichtreporterin Conny Marona hat vor der Abfahrt morgen noch mal ein paar Teilnehmer vom IFA-Kollektiv gesprochen.
2: Die Route sportlich.
3: Von Pilzen über die Slowakei, Ungarn, Rumänien, Bulgarien, Griechenland, Albanien, Mazedonien, Kosovo, Kroatien. Slowenien. Ziel ist Salzburg in Österreich.
2: Und das in 14 Tagen. Für Jens und seine Teamkollegen kein Problem, wenn da nicht die strengen Regeln wären, sagt Kai.
4: Kein GPS, kein Navi. Es wird analog navigiert. Keine Autobahn. Das Auto da, also soll eigentlich Schrottkarre benötigt. Soll fahren, soll blinken, soll bremsen, aber ja, auch gerne älter.
2: Zum Beispiel so alt wie der Wagen von Jens Nummer 2.
5: Eine Renault Estafette, Baujahr 73, vor 2 Wochen frisch in Paris gekauft. Die hat noch eine Besonderheit, da ist die Fahrertür eine Schiebetür und da darf man mit einer offenen Fahrertür fahren die ganze Zeit.
2: Bei maximal 80 Stundenkilometern hält dabei sogar die Frisur. Ob das Auto hält? Man weiß ja nie. Deshalb sind Ersatzteile an Bord.
5: Für jede Achse ein Radlager, ein paar Keilriemen, eine Wasserpumpe, ein paar Antriebsmanschetten.
2: Nils hat noch ganz andere Sachen auf seinen Wagen geschnallt.
6: Wir haben ein Bobbycar dabei und eine Dusche und noch ein Benzinkanister.
2: Was es mit dem Bobbycar auf sich hat, wollte Nils nicht verraten. Nur so viel, es ist Teil einer Challenge, einer Aufgabe, die die Teams auf ihrem Weg erfüllen sollen. Von denen dürfen es gern mehr sein, denn wie

0: 11 Minuten noch, dann ist es um 8. Guten Morgen.
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0: Josephine Bechler, auch dir einen guten Morgen.
2: Guten Morgen, Johannes.
0: Wir haben uns ja heute schon gemeinsam den Sonnenaufgang angeschaut. Noch ganz kurz mal einen Blick zurück zu gestern. Wer gestern Abend draußen unterwegs war, hat gedacht, ach, jetzt kommt mal ein erfrischendes Lüftchen. Aber es wurde dann eine ganz schön steife Brise sogar, die gestern Abend unterwegs war.
2: Genau, das war eine Sturmfront. Die hätte eigentlich auch mit noch mehr Schauern und Gewittern einhergehen können. Es waren zwar ein paar eingelagert, auch teilweise ein bisschen kräftiger, aber der Schwerpunkt, der lag wirklich auf dem Wind, der auch mal ohne Gewitter aufgetreten ist. Und ja, diese Sturmfront, die ist so zwischen 6 und 10 Uhr durchgezogen. Mhm. Und da gab es sogar wirklich auch Böen im Tiefland in Sturmstärke bis 81 Kilometer pro Stunde.
0: Und das müssen wir auch für heute festhalten. Das kann heute wieder passieren und heute könnte ein bisschen mehr Regen dazukommen.
2: Genau, also heute sind, wenn Schauer und Gewitter auftreten, die auch wieder mit Unwetterpotenzial verbunden, also mit Starkregen, Hagel und Sturmböen. Das große Wenn ist aber wirklich mitzunehmen, denn viele kommen trotzdem trocken durch den Tag. Es ziehen zwar schon so ein paar mehr Wolken von Westen hinein, aber die Sonne ist auch noch sehr oft zu sehen und die Temperatur vor allem im Osten ja noch bis zu 34 Grad.
0: Okay, das sind heute also die Maximalwerte. Morgen wird sogar noch kühler, in Anführungszeichen.
2: Genau, also morgen können wir nochmal richtig durchatmen, wenn ich mir dann wieder die Temperaturen nächste Woche anschaue. Dann sind wir morgen bei 22 bis 27, vielleicht örtlich im Süden 28 Grad in der Spitze. Dazu gibt es vor allem im Osten und im Süden schauerartigen, teilweise gewittrigen Regen, der da zeitweise durchzieht. Aber am Nachmittag wird es auch hier trockener. Und im Allgemeinen können wir dann am Nachmittag die Sonne ja ganz gut sehen. Aber im Westen sehen wir sie schon am Vormittag. Also da ist es insgesamt ein recht ruhiges Wetter morgen.
0: Und schon Sonntag wird es wieder wärmer.
2: Ja, also Sonntag schaffen wir schon wieder die 30 Grad. Am Montag dann aber auch deutlich wieder über der 30 Grad Marke. Wahrscheinlich ist da bei 34 Grad erst wieder Schluss. Dazu gibt es morgen eher trockene Verhältnisse mit einem Mix aus Sonne und Wolken. Und am Montag können auch mal wieder ein paar Schauer und Gewitter auftreten. Aber wieder auch nur regional. Viele sind am Montag auch wieder trocken unterwegs.
0: Naja, es sind halt Ferien. Auf ins Freibad. Insofern passen dann auch die Temperaturen. Josephine, danke für deine Aussichten. Schönes Wochenende schon mal von mir.
2: Dir auch. Tschüss.
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6: Es ist 8 Uhr. Guten Morgen mit MDR Thüringen. Das Wichtigste jetzt von Ulf Dube.
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8: FIFA-Präsident Infantino stößt mit seinen Investorenplänen für die Turniere des Weltfußballverbandes weiter auf Widerstand. Infantino will die Rechte an den FIFA-Turnieren teilweise an Investoren verkaufen. Nach dem Europäischen Fußballverband UEFA hat das jetzt auch der Verband der nord- und mittelamerikanischen und karibischen Verbände CONCACAF einstimmig abgelehnt. MDR Thüringen Sportreporter David Luding über die Folgen.
9: Unter dem Strich heißt das, dass bereits 96 von 211 FIFA-Mitgliedstaaten Infantinos Plan vehement ablehnen. Damit steht der Investorendeal schon kurz vor dem Kollaps. Aus den übrigen Verbänden müsste jetzt so gut wie jedes Mitglied seine Zustimmung geben. Und selbst wenn dies geschehen sollte, halte ich eine Umsetzung für absolut unrealistisch, da die Europäer ja schon mit einem Boykott aller FIFA-Turniere gedroht haben. Und ohne Europa verliert eine Fußball-WM nicht nur massiv an Reiz, sondern auch an Wert.
8: Auf der Autobahn 38 bei Nordhausen ist am Morgen ein LKW verunglückt. Der Unfall ereignete sich zwischen Nordhausen und Nordhausen-West in Richtung Göttingen. Genaue Einzelheiten zum Hergang und zur Ursache konnte die Polizei noch nicht nennen. Die beiden Insassen des umgekippten LKW wurden leicht verletzt. Die Autobahn war zunächst vollgesperrt, konnte in Richtung Leipzig aber wieder freigegeben werden. In Richtung Göttingen ist die A38 immer noch gesperrt. Nach 2 Jahren Bauzeit ist der Tunnel Eichelberg auf der A71 bei Meiningen fertig saniert. Die über 1 Kilometer langen Röhren wurden laut Autobahn GmbH für 37 Millionen Euro umfassend modernisiert. Laut Autobahnpolizei sind inzwischen auch beide Röhren freigegeben. MDR Thüringen-Reporterin Lisa Wudi.
10: Im Eichelberg-Tunnel zwischen den Anschlussstellen Meiningen Süd und Rentwertshausen wurde ordentlich investiert. Nach 15 Jahren Verkehr wurden die Tunnelwände neu gestrichen und versiegelt, damit Tausalz nicht in den Beton eindringt. Außerdem wurden die Notgehwege erneuert. Auch die Brandmeldeanlagen, die Tunnelbeleuchtung sowie die Lüftung wurden komplett modernisiert. In der Nacht war der Tunnel noch einmal für die restlichen Markierungsarbeiten gesperrt.
8: Deutschland hat im ersten Halbjahr weniger ausreisepflichtige Menschen abgeschoben als im Vorjahreszeitraum. Wie das Bundesinnenministerium auf eine AfD-Anfrage mitteilte, mussten von Januar bis Juni rund 9.660 Menschen in ihre Heimatländer zurückkehren. Das waren etwa 2.200 weniger als im ersten Halbjahr 2025. Aus der Antwort geht auch hervor, dass zusätzlich zu den abgeschobenen Migranten ähnlich viele Menschen freiwillig Deutschland verlassen haben. Der von US-Präsident Trump ins Leben gerufene Friedensrat hat eine Entwaffnung der palästinensischen Terrormiliz Hamas im Gazastreifen vereinbart. Das hat Trump über seinen Online-Dienst Truth Social verkündet. Von einer vollständigen Entwaffnung ist dort die Rede. Die Vereinbarung werde in sorgfältig strukturierten Phasen umgesetzt, so der US-Präsident. Sobald die Entwaffnung abgeschlossen sei, würden sich die israelischen Streitkräfte zurückziehen. Nach US-Angaben soll auch die Hamas zugestimmt haben. Das waren die Nachrichten. 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
6: Vielen Dank, Ulf. Das Wetter. Viel Sonne heute, im Verlauf aber auch Wolken und einzelne Schauer und Gewitter. Örtlich sogar Starkregen, Hagel und schwere Sturmböen. Die Temperaturen heute bis 34 Grad. Morgen zum Teil Schauer und Gewitter, im Westen meist trocken und häufig sonnig bei Temperaturen bis 28 Grad. Der Sonntag dann wieder ein bisschen wärmer, dazu heiter bis wolkig, selten Regen. 8:04 Uhr. Hier sind die aktuellen Verkehrsmeldungen. A9 Richtung München zwischen Bad Berne-Kimmelkron und Dreieck Bayreuth-Kulmbach. Ein defekter PKW im Baustellenbereich. A38 Richtung Göttingen zwischen Nordhausen und Nordhausen-West. Vollsperrung nach einem Unfall. A71 Richtung Sangerhausen zwischen Arnstadt-Nord und Kreuz Erfurt ist die linke Spur nach einem Unfall gesperrt. Auf der B4 Bad Harzburg-Nordhausen zwischen Rotes-Hütte und B81 sind Kühe auf der Fahrbahn. Die Blitzer stehen auf der A4 Richtung Dresden in Höhe Rüdersdorf, in Gera auf dem Stadtring Südost, stadtauswärts in Höhe Straße des Bergmanns. Melden Sie uns Staus oder Blitzer kostenfrei unter 0800 218
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6: Schönen Freitagmorgen. Sommerzeit. Und Sommerzeit ist Freibadzeit. Und an dieser Stelle mein großes Dankeschön an all die Ehrenamtlichen, die den Laden mitunter am Laufen halten und dafür sorgen, dass wir überhaupt ins kühle Nass springen können. Denn ohne ihren Einsatz gäbe es viele Thüringer Freibäder längst nicht mehr.
11: Genau. Und umso bitterer ist es dann auch, dass gerade Einbrüche in Südthüringer Freibäder diese Idylle zerstören.
6: Was da los ist und ob es einen Zusammenhang zwischen den Einbrüchen gibt, das klären wir gleich.
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0: 8.12 Uhr in 3 Minuten, Viertel neun. Schönen guten Morgen.
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0: Was wären die Thüringer Freibäder ohne die Ehrenamtlichen, die sich ums Rasenmähen, den Kiosk oder die Kasse kümmern? Viele Freibäder gibt es heute nur noch, weil eben Fördervereine übernehmen, was die leeren Stadtkassen nicht mehr stemmen können. Umso bitterer ist es dann, wenn diese mit viel Herzblut geschaffenen Orte mutwillig beschädigt werden, so wie gerade in Südthüringen passiert. Unsere Frühschichtreporterin Sarah Räumschüssel hat alle Fälle für uns mal zusammengesammelt. Was ist da los in Südthüringen?
2: Ja, da haben die Einbrüche in Freibäder leider deutlich zugenommen. Allein in der vergangenen Woche hat die Polizei hier 4 Fälle gemeldet. Betroffen waren da unter anderem das Naturbad in Stützerbach bei Ilmenau, das Freibad in Benshausen, das Waldbad in Schmiedefeld oder auch das Waldbad in Goldlauter. Ja, in Benshausen zum Beispiel, da sind die Täter in das Sanitärgebäude eingedrungen und haben dann die Räume durchsucht. Im Naturbad Stützerbach beschädigten sie den Imbiss und nahmen auch Geld und dann auch die Getränke mit. Aber man muss auch dazu sagen, die Beute selbst, die war eigentlich immer eher gering. Viel größer war der entstandene Sachschaden. Den schätzt die Polizei hier jeweils auf 4.000 bis sogar 5.000 Euro.
0: Für die Betreiber muss das ja echt ein harter Schlag sein, ne?
2: Ja, die sind mehr als fassungslos momentan. Die Mitglieder des Waldbadvereins Goldlauter Heidersbach zum Beispiel, die sind sehr traurig und wütend. Und auch Axel Kropp, dem Vorsitzenden des Waldbadvereins, dem fehlen gerade so ein bisschen die Worte.
3: Am Kiosk wurde eingebrochen, da wurde mit Gewalt die Tür aufgehebelt. Da kann man auch eine deutliche Beschädigung sehen. Und dann wurde auch ein Schwimmmeistergebäude eingebrochen. Ja, und was auch noch ärgerlich war, die Spendenkasse wurde aufgemacht und wurde auch geleert.
2: Ja, und sogar einen Kasten Bier, der da immer für die Ehrenamtlichen bereitsteht, haben die Diebe mitgehen lassen. Und auch der Portemonnaie der Schwimmmeisterin ist weg.
0: Gibt es denn einen Zusammenhang zwischen den einzelnen Taten?
2: Das prüft jetzt die Polizei, also die Ermittlungen, die laufen aktuell noch. Die Betreiber, die wollen sich jetzt aber auf gar keinen Fall unterkriegen lassen. Im Gegenteil, die appellieren jetzt nochmal an die Vernunft der Menschen und möchten auch gerade jetzt nochmal zeigen, wie viel Herzblut, Leidenschaft und auch Arbeit in so einem ehrenamtlich betriebenen Freibad überhaupt steckt.
0: Wir drücken ganz fest die Daumen, dass mit viel Zusammenhalt, Unterstützung der Badesommer trotzdem weitergehen kann. Sarah, danke dir.
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0: 8.21 Uhr, 9 Minuten vor 8:30.
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0: Und zum Freitag natürlich mit einem guten Veranstaltungstipp. Ganz nach dem Motto, wer zu Hause bleibt, ist selber schuld. Katja und ich haben deshalb jetzt noch ein echtes Highlight für Oldtimer-Fans.
2: Genau, wenn Ihnen heute in und um Eisenach besonders viele Zweitakter begegnen oder Ihnen der Geruch in die Nase weht, dann ist es kein Zufall, sondern Heimweh. So nämlich heißt das internationale Wartburg-Fahrradtreffen, das an diesem Wochenende bereits zum 26. Mal stattfindet.
0: Und da sind bis zu 450 Autos aus Eisenacher Produktion unterwegs. So viele passen auf den Festplatz Spicke und viele campen dann auch dort, sagt Enrico Martin vom Veranstalter, dem Wartburg-Fahrradclub.
3: Natürlich gibt es wieder die ganzen Standardprogramme. Programmpunkte, wie die Bewertung der Fahrzeuge für die, die das gerne möchten. Wir haben verschiedene Abend- und Partyabendveranstaltungen und natürlich für die Leute die Möglichkeit, den Platz zu besichtigen, rumzulaufen, dort in Erinnerung zu schwelgen, sich die Autos anzusehen, Ersatzteile sogar mit dem Ersatzteilhandel wie immer zu kaufen.
2: Ja, oder einfach nur Benzingespräche zu führen mit Gleichgesinnten.
0: Morgen Abend gibt es dann einen Vortrag zum Wartburg 353, denn der ging vor 60 Jahren in Serie und anschließend wird ein Film gezeigt, jüngst erst digitalisiert, über eine Afrika-Expedition der Jahre 1957-58 mit einem Wartburg.
3: Man ist damals mit dem Wartburg durch Afrika gefahren, richtig durch Afrika. Es waren auch die allerersten Menschen mit diesem Auto, die die nubische Wüste durchquert haben. Es wird eine riesen emotionale Überraschung für alle werden, bin ich mir sehr, sehr sicher.
0: Denn alles will Martin noch nicht vorab verraten. Wer hingegen einfach nur schöne alte Autos anschauen möchte, auch okay. Das Besuchen des Festplatzes ist kostenlos. Und am Sonntag rollt die Oldtimer-Flotte dann auf Ausfahrt ins hessisch-thüringische Grenzgebiet.
2: Wir wünschen viel Spaß.
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8: Um 8.30 Uhr Widerstand gegen FIFA-Pläne. Nach dem Europäischen Fußballverband UEFA haben auch die Fußballverbände von Nord- und Mittelamerika die Investorenpläne von FIFA-Präsident Infantino abgelehnt. Die UEFA hat sogar einen Boykott aller Weltfußballturniere angedroht. Eichelberg-Tunnel fertig saniert. Beide Tunnelröhren auf der A71 bei Meiningen sind inzwischen wieder für den Verkehr freigegeben. Sie wurden ein Jahr lang für 37 Millionen Euro grundlegend saniert und modernisiert. Hamas Entwaffnung vereinbart. Wie US-Präsident Trump mitteilte, hat der von ihm ins Leben gerufene Friedensrat beschlossen, die islamistische Miliz im Gazastreifen vollständig zu entwaffnen. Nach US-Angaben soll auch die Hamas der Vereinbarung zugestimmt haben.
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9: Das Neueste für Mittel- und Westthüringen mit Bastian Albrecht. Guten Morgen. Eisenach. Wegen eines brennenden Weizenfeldes ist gestern Nachmittag die A4 zeitweise voll gesperrt worden. Der Verkehr staute sich auf bis zu 6 Kilometer. Im Ortsteil Hötzelsrode standen laut Stadt insgesamt 3 Hektar in Flammen. Der Brand reichte bis an die Autobahn. Nach einer Dreiviertelstunde war das Feuer unter Kontrolle. Merkers. Auch auf einem Feld nahe des Erlebnisbergwerks im Wartburgkreis ist ein Mähdrescher in Brand geraten. Dabei entstand ein Schaden von rund 370.000 Euro. Wegen der starken Rauchentwicklung wurden Anwohner aufgefordert, Fenster und Türen geschlossen zu halten. Mehrere Feuerwehren der Region konnten das Feuer löschen. Erfurt. Ein gestohlener Tresor und jede Menge Schaden haben unbekannte Einbrecher in einer Tankstelle in der Gothaer Straße angerichtet. Laut Polizei waren die Täter gestern Morgen gewaltsam in den Verkaufsraum eingebrochen. Sie hebelten die Glasschiebetür auf und rissen einen hochwertigen Tresor aus der Bodenverankerung. Im Tresor befand sich Bargeld. Am Gebäude entstanden rund 15.000 Euro Schaden. 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
10: Das Wetter. 19 Grad werden uns aus Ploten und 18 Grad aus Gerstungen gemeldet. Danke an unsere Wettermelder. Viel Sonne heute im Verlauf. Auch Wolken und einzelne Schauer und Gewitter. Örtlich kann das auch ein bisschen kräftiger ausfallen mit Starkregen, Hagel und schweren Sturmböen. Bis zu 34 Grad heute die Temperatur. Morgen zum Teil Schauer und Gewitter. Im Westen meist trocken und häufiger sonnig bei Temperaturen bis 28 Grad. Am Sonntag geht es dann wieder über die 30. Dazu heiter bis wolkig, selten Regen. 8.33 Uhr. Hier sind die aktuellen Verkehrsmeldungen. Die A38 Richtung Göttingen ist zwischen Nordhausen und Nordhausen-West nach einem Unfall gesperrt. A71 Richtung Sangerhausen zwischen Arnstadt-Nord und Kreuz Erfurt ist die linke Spur nach einem Unfall gesperrt. Die Blitzer stehen auf der A4 Richtung Dresden in Höhe Rüdersdorf, in Gera auf dem Stadtring Südost stadtauswärts in Höhe Straße des Bergmanns und zwischen Hohenfelden und Riechheim. Melden Sie uns Staus oder Blitzer kostenfrei unter 0800 218 1600.
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10: Schönen guten Morgen. Katja, irgendwie steht ja auch dieser Morgen ganz im Zeichen von Nostalgie und Abenteuer, habe ich das Gefühl.
11: Ist mir auch schon aufgefallen.
10: Erst starten ein paar Weimarer mit Oldtimern zur Balkan-Rallye, dann pilgern Wartburg-Fans nach Eisenach und jetzt macht sich auch noch eine junge Frau aus Schmölln auf den Weg Richtung Ostsee.
11: Ja, und zwar nicht mit dem Auto, sondern mit einem historischen Traktor, Baujahr 1964.
10: Und eben mit dem will sie bis an die Küste tuckern. Wir sind kurz vor neun dabei, wenn es dann losgeht.
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0: Eine aktuelle Meldung aus dem MDR Thüringen Verkehrszentrum. Vorsicht auf der A70 Richtung Schweinfurt zwischen Knetzgau und Haßfurt liegt ein Besen auf der Fahrbahn. Ansonsten gute Fahrt. 8.41 Uhr.
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2: Am Freitagmorgen gegen 5.07 Uhr kam es auf der A38 in Fahrtrichtung Göttingen zwischen den Anschlussstellen Nordhausen und Nordhausen West zu einem Verkehrsunfall im einspurigen Baustellenbereich. Eine 47-jährige Fahrzeugführerin eines Sattelzuges kam aufgrund von Unachtsamkeit nach rechts von der Fahrbahn ab, fuhr auf die Betonkleidwand auf und kippte nach links auf die Fahrbahn. Dort blieb der Sattelzug auf der linken Seite liegen. Es entstand unfallbedingter Sachschaden in Höhe von ca. 80.000 Euro. Ihr 50-jähriger Beifahrer hatte sich bei dem Unfall verletzt und kam in ein Krankenhaus. Die Richtungsfahrbahn ist zwischen den Anschlussstellen Nordhausen und Nordhausen West voll gesperrt. Eine Ableitung findet an der Anschlussstelle Nordhausen statt. Aus der Autobahnpolizeiinspektion Thüringen, David Clark Arias.
3: Am Donnerstagabend wurden in Mühlhausen Rettungskräfte und Polizeibeamte zur Straße im Kittel gerufen. Nach ersten Informationen wurde eine 14-Jährige durch einen Bürger bewusstlos vor einem Mehrfamilienhaus aufgefunden. Dieser leitete Erstmaßnahmen ein und übergab die Verletzte an die herbeieilenden Rettungskräfte. Ersten Ermittlungen nach war die Jugendliche zuvor vermutlich aus einem Fenster in der dritten Etage gefallen. Wie es dazu kam, ist gegenwärtig Gegenstand der Ermittlungen. Die Jugendliche wurde schwerst verletzt, schwebt jedoch nicht in Lebensgefahr. Aus der Landespolizeiinspektion Nordhausen, Kevin Klemen.
4: Gestern Nachmittag konnten in Sonneberg zwei Männer gestellt werden, die offensichtlich eine Vespa stehlen wollten. Ein Zeuge informierte gegen 16.30 Uhr darüber, dass zwei Personen am Bahnhofsplatz versuchten, eine im Fahrradständer abgestellte Vespa zu stehlen. Als dies misslang, überkippten sie das Gefährt und versuchten offensichtlich, es anzuzünden. Durch eine Personenbeschreibung konnten die beiden Täter zeitnah im Stadtgebiet festgestellt werden. Gegen die beiden 33-Jährigen wurde jeweils Anzeige erstattet. Zur genauen Höhe des Sachschadens wird noch ermittelt. Aus der Landespolizeiinspektion Saalfeld, Stefanie Kurat.
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1: 10 vor 9, schönen guten Morgen.
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1: Mit dem Auto, mit der Bahn, selbst mit dem Fahrrad kann eigentlich jeder, aber mit dem Traktor an die Ostsee, das ist schon was Besonderes. Das ist ein RS-14 Famulus-Trecker von 1964 und damit will Fine Heckel aus Bora bei Schmölln gleich gen Norden Richtung Ostsee aufbrechen. Mit dabei Frühschichtreporterin Katrin Welzel. Schönen guten Morgen.
3: Einen schönen guten Morgen hier aus Gera. Es ist noch etwas still, weil der Traktor fährt noch nicht, aber es ist gemütlich. Denn gerade eben gab es noch ein kleines Abschiedsfrühstück für Fine. Und ja, wie ist es denn jetzt gewesen die letzte Nacht? Bist du die Strecke durchgegangen oder hast du gut geschlafen?
4: Gut geschlafen habe ich noch. Die Aufregung ist dann erst heute früh gekommen, wenn man nochmal durchgeht, was alles noch mitgenommen werden muss und ob ich alles mithabe.
3: Und du hast ja 3 Jahre überlegt, diese Strecke zu machen. Was ist das jetzt für ein Gefühl, wenn du sagst, heute geht's los, heute erfülle ich mir meinen Traum? Wie ist denn die Gefühlslage?
4: Es ist trotzdem angespannt, ob man das alles so schafft und ob man das alles sich so gut durchgeplant hat oder ob es irgendwo mehr Planungsbedarf gegeben hätte. Aber ich bin guter Dinge, dass wir das schaffen oder dass ich das schaffen kann.
3: Und vor allen Dingen auch der Traktor das schafft. Das ist ja so eine Art Familienmarke bei euch. Der Opa hat einen, der Papa hat mehrere. Du jetzt, was für eine Beziehung hast du zu diesem Traktor?
4: Der Famulus bedeutet mir eigentlich echt alles. Ist mir wirklich wichtig und ich bin auch der Meinung, dass ich eigentlich sehr sorgfältig mit ihm umgehe. Und ich hinter ihn auch nicht. Ich fahre schön gefühlsvoll und dann kommen wir auch oben an.
3: Du hast jetzt 600 Kilometer vor dir. Wie hast du das geplant? Du fährst 25 km/h. Wie hast du dir die Strecken ausgesucht?
4: Ich fahre etappenweise. Also ich habe mir so fürs Ziel gesetzt, jeden Tag 100 Kilometer circa zu fahren. Plus minus natürlich. Aber man muss halt auch mal seinen Schlaf wieder nachholen. Und dann denke ich, kommen wir gut an.
3: Okay, dann geht's jetzt über Landstraßen Richtung Ostsee. Dankeschön. Und jetzt kann es ja dann losgehen. Mal gucken, ob er anspringt.
4: Danke.
3: Das klingt gut.
1: Er tut es, der Famulus von 1964. Wir wünschen eine schöne Reise im Traktor an die Ostsee. Kleiner Wohnwagen ist ja auch im Schlepptau. Die Bilder vom grünen Trecker, die sehen Sie heute Abend 19 Uhr dann im Thüringen-Journal.
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0: Da geht's aber los mit den Stromgitarren von Boston. 4 Minuten noch bis um 9. Schönen guten Morgen und einen schönen Vormittag mit Matthias Hase, sagen wir.
1: Katja und Johannes.
0: Und wünschen ein schönes Wochenende. Kommen Sie gut rein, kommen Sie gut durch die Gewitter, durch die Hitze und genießen Sie es trotzdem. Bis dahin, machen Sie es gut.
1: Tschüss.

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6: Guten Morgen, es ist 9 Uhr. Jetzt alles Wichtige mit Ulf Dube.
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8: Der Weltfußballverband FIFA hat die scharfe Kritik an seinen Investorenplänen zurückgewiesen. In einem Statement teilte die FIFA am Morgen mit, man respektiere die öffentlich geäußerten Bedenken. Die Gespräche für eine FIFA-Tochtergesellschaft seien, so die FIFA wörtlich, durch fehlerhafte Medienberichte gestört worden. Niemand verkaufe den Fußball, hieß es weiter. Über die Tochtergesellschaft will die FIFA die Rechte an ihren Turnieren teilweise verkaufen. Die europäische UEFA und der Nord- und Mittelamerikaner Verband CONCACAF lehnen die Pläne ab. Die UEFA droht sogar mit einem Boykott aller FIFA-Turniere. Zugreisende in Thüringen können ab heute mit dem neuen Leo-Express über Dresden nach Prag und bis nach Krakau fahren. Das tschechische Unternehmen bietet die Verbindung schon seit Ende Juni an. In den ersten Wochen mussten aber auf einigen Abschnitten noch Busse fahren. Wo der Zug nun in Thüringen hält, berichtet MDR Thüringen-Reporter Bastian Albrecht.
9: Eisenach, Gotha, Erfurt, Weimar und Apolda. Das sind die Thüringer Haltepunkte der neuen Direktverbindung nach Tschechien und Polen. Heute Nachmittag um 15.03 Uhr startet der Fernzug in Frankfurt. Insgesamt können die Fahrgäste über 1300 Kilometer in unter 24 Stunden mit dem Zug absolvieren und beispielsweise in Prag oder Krakau aussteigen. Dort wird der Zug dann morgen gegen 11:30 Uhr ankommen. Tickets gibt es bereits ab 10 Euro.
8: Auf der Autobahn 38 bei Nordhausen ist am Morgen ein LKW umgekippt. Der Unfall ereignete sich zwischen Nordhausen und Nordhausen-West in Richtung Göttingen. Genaue Einzelheiten zum Hergang und zur Ursache konnte die Polizei noch nicht nennen. Die beiden Insassen wurden leicht verletzt. In Richtung Göttingen ist die A38 weiter gesperrt. Nach 2 Jahren Bauzeit ist der Tunnel Eichelberg auf der A71 bei Meiningen fertig saniert. Beide Tunnelröhren sind seit dem frühen Morgen wieder freigegeben. Die über 1 Kilometer langen Röhren wurden laut Autobahn GmbH umfassend modernisiert. Die Wände wurden neu gestrichen und versiegelt. Außerdem wurden Notgehwege, Brandmeldeanlagen, Tunnelbeleuchtung und Lüftung erneuert und modernisiert. Insgesamt sind 37 Millionen Euro in das Bauvorhaben geflossen. Deutschland hat im ersten Halbjahr weniger ausreisepflichtige Menschen abgeschoben als im Vorjahreszeitraum. Wie das Bundesinnenministerium auf eine AfD-Anfrage mitteilte, mussten von Januar bis Juni rund 9.660 Menschen in ihre Heimatländer zurückkehren. Das waren etwa 2.200 weniger als im ersten Halbjahr 2025. Aus Berlin, MDR Thüringen-Reporter Philipp Eckstein.
10: Bundesinnenminister Dobrindt von der CSU hatte diese Woche erneut betont, eine, wie er sagt, Migrationswende mit Kontrolle, Kurs und klarer Kante durchzuführen. Der AfD-Abgeordnete Holm wirft der Regierung hingegen vor, die immer wieder angekündigten Abschiebeoffensiven seien ein Rohrkrepierer. Insgesamt ist die Zahl der Abschiebungen in den vergangenen Jahren gestiegen, von knapp 16.500 im Jahr 2023 auf rund 22.800 im vergangenen Jahr.
8: Das waren die Nachrichten. 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
6: Dankeschön, Ulf. Wir schauen aufs Wetter in Thüringen. Heute neben reichlich Sonne auch ein paar Wolkenfelder. Es gibt einzelne Schauer und Gewitter, örtlich mit Unwettergefahr, 28 bis 34 Grad. Morgen zum Teil schauerartiger oder auch gewittriger Regen, im Westen meist trocken und da gibt es auch häufiger Sonne. Am Nachmittag dann auch im Osten allmählich Wetterberuhigung, 23 bis 28 Grad. Und der Sonntag heiter bis wolkig, selten Regen, leicht ansteigende Temperaturen. Die Pollenbelastung durch Beifußpollen ist schwach, durch Gräserpollen teilweise mäßig. 9 Uhr und 4 wird es. Hier sind die aktuellen Verkehrsmeldungen. A4 Richtung Frankfurt. In der Auffahrt Nora steht ein defekter PKW. Die A38 Richtung Göttingen ist zwischen Nordhausen und Nordhausen-West nach einem Unfall gesperrt. Die Blitzer stehen auf der A4 Richtung Frankfurt zwischen Magdala und Apolda, A4 Richtung Dresden in Höhe Rüdersdorf, in Erfurt Seebachstraße stadteinwärts, in Gera auf dem Stadtring Südost stadtauswärts Höhe Straße des Bergmanns und ein Blitzer zwischen Hohenfelden und Riechheim. Melden Sie Staus und Blitzer kostenfrei im MDR Thüringen Verkehrszentrum 0800 218 1600. Ich bin Matthias Hase, wünsche einen schönen Vormittag.
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0: Ferienfreitag bei MDR Thüringen und ein schönes Ferienwochenende steht vor der Tür. Auch wenn natürlich manche Leute im Urlaub sind aus dem Dorf, aber viele Dörfer feiern morgen zum Beispiel Eierleihfest in Kirch-Ohmfeld mit Hühner-Sightseeing im Stall. Da gibt es Kremserfahrten ringsrum, Kinderspaß, regionale Marktstände, 11 bis 18 Uhr. Übrigens Kirch-Ohmfeld das eine Örtchen, Kalt-Ohmfeld das andere Örtchen, das morgen 19 Uhr Schützenball und am Sonntag dann Festumzug, wobei als Höhepunkt die größte Thüringer Vorderladerkanone zum Einsatz kommt. Und ich hätte mal noch einen kleinen Tipp. Da gehen wir allerdings in eine andere Himmelsrichtung. In Schalkau im Thüringer Wald, 21. Waldfest im Ortsteil Truckental, im Waldgrund beim Ferienpark Thüringer Wald. Auch ein Familienfest mit Zumba, Live-Musik, Neptunfest, Hüpfburgen und viel mehr. Das startet morgen 14 Uhr. Und ganz egal, was Sie planen fürs Wochenende, die Vorfreude steigt und ich hoffe, Sie haben viel Spaß dabei.
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0: charakteristische Stimme von Bruce Springsteen, The River, am Freitagvormittag. Hier ist MDR Thüringen, 9.20 Uhr, es ist 10 Minuten vor halb 10.
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2: Was bleibt von der Fußball-Weltmeisterschaft in diesem Jahr? Zwischen himmelhoch jauchzend und zu Tode betrübt gibt es alle Meinungen. Die einen sprechen von einem großen Fest, andere kritisieren heftig den kommerziellen Missbrauch des Fußballs. Die große Anzahl der teilnehmenden Nationen, die Einführung von Trinkpausen für Werbezwecke, die heftigen Ticketpreise in den Stadien. Diese WM hat für Diskussionen gesorgt. Und dann gab es da noch das eine oder andere politische Foul am Rande des Spiels. Die Verleihung des ersten FIFA-Friedenspreises an Präsident Trump hat viele Fragen aufgeworfen. Die Rücknahme einer Spielsperre für einen US-amerikanischen Spieler nach Interventionen von Präsident Trump. Das alles hat das Spiel und hat den Fußball überschattet. Und doch gibt es auch die anderen Geschichten zu erzählen. Die bunten Bilder aus den Stadien, die freundschaftliche und friedliche Atmosphäre, die Begeisterung und Leidenschaft von Fans in der ganzen Welt. Viele Menschen waren im WM-Fieber und es war zu spüren, Fußball hat die Kraft, Menschen zu begeistern und zu verbinden. Da war das Fußballmärchen vom Underdog Kap Verde. Da bleibt das Rudern der Fans der Norweger, das es sogar bis ins Parlament in Oslo geschafft hat. Was bleibt von der WM? Es sind nicht die Skandale. Es sind die beeindruckenden Bilder und die Dankbarkeit, dass Fußball mehr ist und sich nie ganz vereinnahmen lässt. Findet Ramon Seliger, Diakonie Weimar.
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4: Das Neueste für Mittel- und Westthüringen mit Bastian Albrecht. Guten Morgen. Erfurt. Für die regelmäßigen Überflutungen der Bahnhofshalle gibt es aktuell keine Lösung. In der Unterführung befinden sich Kanäle, die das Wasser von den Straßenbahngleisen und Anlagen der Deutschen Bahn in den Flutgraben ableiten, sagte die Stadt. Alle Kanäle seien auf Starkregen alle 3 Jahre ausgerichtet. Kommt mehr Regen als die berechnete Menge, dann kann die Kanalisation das Wasser nicht mehr aufnehmen. Das bleibe auch erstmal so. Eisenach. Wegen eines brennenden Weizenfeldes ist gestern Nachmittag die A4 zeitweise voll gesperrt worden. Der Verkehr staute sich auf bis zu 6 Kilometern. Im Ortsteil Hötzelsroda standen laut Stadt 3 Hektar in Flammen. Nach einer Dreiviertelstunde war das Feuer unter Kontrolle. Merkers. Auch auf einem Feld nahe des Erlebnisbergwerks im Wartburgkreis ist ein Mähdrescher in Brand geraten. Dabei entstand ein Schaden von rund 370.000 Euro. Wegen der starken Rauchentwicklung wurden Anwohner aufgefordert, Fenster und Türen geschlossen zu halten. Mehrere Feuerwehren der Region konnten das Feuer löschen. 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
5: Das Wetter in Thüringen. Jürgen Klimpke meldet aus Schleiz im Wiesentertal. Die Temperatur eben hat gerade die 20-Grad-Marke erreicht, klettert weiter nach oben bis auf die Reste von Kondensstreifen. Oh je. Kondensstreifen haben wir blauen Himmel, schreibt er. Ja, wunderbar. Heute neben reichlich Sonne auch einige Wolkenfelder, einzelne Schauer und Gewitter, örtlich Unwettergefahr 28 bis 34 Grad. Morgen zum Teil schauerartiger oder gewittriger Regen, im Westen meist trocken. Häufiger Sonne, am Nachmittag auch im Osten allmählich Wetterberuhigung bei 23 bis 28 Grad. Am Sonntag heiter bis wolkig, selten Regen bei leichten Temperaturanstieg. Und die Pollenbelastung durch Beifußpollen heute schwach, durch Gräserpollen teilweise mäßig. 9.32 Uhr ist es. Hier sind die aktuellen Verkehrsmeldungen. A4 Richtung Frankfurt. In der Auffahrt Nora steht ein defekter PKW. Die A38 Richtung Göttingen ist zwischen Nordhausen und Nordhausen-West nach einem Unfall gesperrt. In Gera ist die Vogtlandstraße zwischen Heeresbergstraße und Arminiusstraße nach einem Unfall gesperrt. Die Blitzer stehen auf der A4 Richtung Frankfurt zwischen Magdala und Apolda sowie zwischen Erfurt Ost und Erfurt West. A4 Richtung Dresden in Höhe Rüdersdorf. B281 in Schmiedefeld Richtung Neuhaus. In Erfurt Seebachstraße stadteinwärts. In Gera Stadtring Südost stadtauswärts in Höhe Straße des Bergmanns und zwischen Hohenfelden und Riechheim. Melden Sie Staus und Blitzer kostenfrei im MDR Thüringen Verkehrszentrum 0800 218 1600. Vielen Dank und gute Fahrt.
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0: So, falls Sie nach einer kleinen Anregung suchen fürs Wochenende und eher die gemäßigten Temperaturen bevorzugen, da hätte ich jetzt was für Sie. In Bad Sulza, genauer gesagt im Sonndorf, gibt es ja das Thüringer Weingut und dort ist Tag des offenen Weinkellers morgen. Und am Telefon ist jetzt Andreas Klaus, der Chef des Weinguts. Schönen guten Morgen, Herr Klaus.
1: Guten Morgen, Herr Hase.
0: Sie haben das wirklich bewusst mal so dazu geschrieben. Also bei heißen Temperaturen draußen ist der Weinkeller eine gute Alternative. Was haben wir denn da so für Temperaturen?
1: Naja, draußen wird es ja zunächst mal relativ angenehm am Samstag,
0: das
1: nur
0: stimmt.
1: 26 Grad, das ist schon mal ganz okay. Im Weinkeller hat es schon auch so 18 Grad momentan, es ist schon wärmer geworden im Sommer, aber immer noch relativ kühl.
0: Dieses schöne kleine Fest, dass Sie sagen, Sie wollen mal die Weinkeller öffnen und zu einem Fest einladen mit Thüringer Wein und Imbiss, wie ist das getimt? Also das ist sozusagen vor der nächsten Lese und der Weinkeller ist aber schon leer, weil die Weine des Vorjahres abverkauft sind?
1: Naja, zunächst ist es so, dass es eine Gemeinschaftsveranstaltung ist. Also viele Weingüter an Saale Unstrut haben an diesem Wochenende geöffnet.
0: Aha.
1: Und bei uns ist es so, dass viel abgefüllt ist, aber noch nicht ganz alles. Wir werden dann Anfang September kurz vor der Weinlese nochmal abfüllen und dann geht es wieder von Neuem los.
0: Aber kann man so sagen, jetzt ist die Zeit, wo die Weinkeller aufgeräumt sind, alles durchgefegt, frisch für die nächste Ernte. Und jetzt können Sie also den Besuchern mal einen Einblick geben in das Kellerwesen.
1: Genau, so ist es schon. Ich mache 4 Führungen um 11 Uhr beginnen, 4-mal am Tag, wo ich einfach die Kellerei vorstelle, den Holzfasskeller zeige, die Abfüllung und so weiter, einfach Einblick in unsere Produktion gebe.
0: Mhm. Dazu gibt es natürlich, ich habe schon gesagt, Imbiss und man kann auch Wein verkosten. Ich nehme an, Sie haben auch ein paar alkoholfreie Alternativen.
1: Wir haben sehr wohl Traubensaft im Angebot, auch alkoholfreier Wein. Das ist ja immer mehr im Kommen.
0: Ja.
1: Ist zwar nicht so unser Geschäft, wir wollen ja richtigen Thüringer Wein machen und verkaufen, aber dennoch im Angebot. Also es gibt für jeden Geschmack etwas.
0: Dazu ein bisschen Live-Musik und das Ganze geht eben 10 Uhr schon los. Die Führungen 11 Uhr, halb 1, 14 Uhr und halb 4. Ja, Herr Klaus, wenn Sie dieses Fest sich so anschauen, wer kommt da zu Ihnen? Sind das die Familien oder nur die Weinliebhaber?
1: Oh, das ist bunt gemischt. Das sind Weinliebhaber. Es sind auch Familien mit Kindern dabei, die sicher sich nicht so lange aufhalten. Aber die Holzfässer sind für die Kinder doch auch ganz interessant. Und ja, ganz gemischtes Publikum überall aus dem Lande, auch von weit auswärts zum Teil. Das ist wirklich ganz gemischtes Publikum.
0: Genau. Anreise nach Sonndorf. Irgendwie noch einen wichtigen Tipp, eine wichtige Empfehlung. Gibt es ein paar Parkplätze?
1: Ja, Parkplätze gibt es genügend oben am Weinberg, also vor dem Dorf. Und ansonsten ist Bad Sulza auch mit der Bahn aus Weimar,
0: ja,
1: Erfurt kommen, sehr gut zu erreichen. Und dann ist es noch so eine halbe, dreiviertel Stunde zu Fuß hier hoch ins Weingut, also auch ein schöner Spaziergang. Und es wartet dann ein Gläschen Wein auf Sie.
0: Ah, sehr schön. Und dann kann man ja auch in Ruhe eins trinken, weil man ja nicht nüchtern sein muss. Genau,
1: genau, so ist es.
0: Herr Klaus, die wichtigste Frage wahrscheinlich auch der Besucher ist, wie wird denn das Weinjahr 2026? Wie schauen Sie auf die anstehende Ernte?
1: Naja, wir sind guten Mutes. Wir hatten ja dieses Jahr im Mai

0: Der Sommer bei MDR Thüringen, 9 Uhr und 52 wird es am letzten Juli-Tag. Und jetzt geht's musikalisch sommerlich weiter mit Ryan Paris, Dolce Vita und der Geschichte dazu.
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2: In der Bundesrepublik und in der DDR. 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
3: Ein legendäres Konzert, das seine Spuren hinterlassen hat. Udo Lindenberg singt erstmals im Palast der Republik und Ryan Paris veröffentlicht Dolce Vita.
4: We're walking like in a Dolce Vita.
3: Er ist ein wahrer Lebenskünstler. Fabio Roschioli hat keine Lust, sich den Zwängen eines geordneten Lebens zu unterwerfen. Schon seit Jahren fühlt er sich eingeengt, doch jetzt wird er endlich aktiv. Er bricht sein Studium ab, macht erstmal eine Weltreise. Eine Zeit lang tingelt Roschioli von Kontinent zu Kontinent, doch irgendwann ist das Geld alle. Reumütig kehrt er nach Italien zurück, versucht sein Glück als Schauspieler und ergattert sogar eine Nebenrolle in einem Sergio Leone-Film. Doch auch in diesem Metier hält es der Römer nicht lange aus. Also nimmt er den Künstlernamen Ryan Paris an und stellt sich als Rocksänger bei dem Produzenten Pierluigi Giombini vor. Der hat mit dem Song I Like Chopin schon einen Welthit geschrieben und auch für Ryan Paris hat er genau den richtigen Titel parat. Inspiriert von dem Filmklassiker La Dolce Vita, das süße Leben von Federico Fellini. Vor allem der Text scheint dem Lebemann auf dem Leib geschrieben, denn Paris verkörpert das beschriebene Lebensgefühl wie kein anderer. Dolce Vita wird ein Mega-Hit und der Durchbruch für Ryan Paris als Sänger.
1: Der Text
3: ist vom gleichnamigen Federico Fellini-Film inspiriert und dreht sich um die Liebe und um ein luxuriöses Leben, das aus Müßiggang und möglichst vielen Vergnügungen besteht. Unsere Liebe ist für das süße Leben gemacht, ich will niemand anderes als dich.
1: In den Charts.
3: Dolce Vita landet auf Platz 3 in den deutschen Singlecharts. Damals auf Platz 2 Frank Duval, Give Me Your Love. Und auf der Spitzenposition Laid Back Sunshine Reggae.
5: Sunshine Reggae.
3: Dolce Vita ist ein Riesenhit und ein perfektes Beispiel für das damals populäre Genre Italo-Disco. Für Ryan Paris der einzige Hit, also ein typisches One-Hit-Wonder.
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0: Freitagvormittag, es ist 10 Uhr, jetzt alles Wichtige mit Ulf Dube.
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2: Der Weltfußballverband FIFA hat die scharfe Kritik an seinen Investorenplänen zurückgewiesen. In einem Statement teilte die FIFA am Morgen mit, man respektiere die öffentlich geäußerten Bedenken. Niemand verkaufe den Fußball, hieß es weiter. MDR Thüringen-Reporter Martin Thiel.
3: Nach Angaben des Weltverbandes sei der geplante Konsultationsprozess durch fehlerhafte Medienberichte gestört worden. Am Dienstag war bekannt geworden, dass der Weltverband und ihr Präsident Gianni Infantino über eine Tochtergesellschaft kommerzielle Rechte an der WM und weiteren Turnieren an private Investoren verkaufen will. Seither gibt es kräftigen Gegenwind. Schon fast die Hälfte der Mitgliedstaaten lehnen die Investorenpläne ab. Die UEFA, der Europäische Fußballverband, beschloss sogar einstimmig, die FIFA-Turniere zu boykottieren, falls Infantino sein Vorhaben weiterverfolgt.
2: Nach einem LKW-Unfall bleibt die Autobahn 38 bei Nordhausen in Richtung Göttingen weiter gesperrt. Wie lang die Bergung dauert, konnte die Autobahnpolizei noch nicht mitteilen. Der mit Paketen beladene LKW war am frühen Morgen in die Betonabsperrung einer Baustelle geraten und umgekippt. Beide Insassen wurden leicht verletzt. Der Verkehr Richtung Göttingen wird seitdem über die Anschlussstelle Nordhausen abgeleitet. Der Schaden wird auf etwa 80.000 Euro geschätzt. In Mühlhausen ist gestern Abend eine Jugendliche aus der dritten Etage eines Mehrfamilienhauses gestürzt. Wie die Polizei mitteilte, hat die 14-Jährige den Sturz aus dem Fenster schwer verletzt überlebt. Ein Passant fand das Mädchen bewusstlos am Boden. Ein Rettungshubschrauber brachte sie ins Krankenhaus. Warum die 14-Jährige aus dem Fenster gestürzt ist, ist noch unklar. Die Polizei ermittelt. Auf dem Thüringer Arbeitsmarkt herrscht Sommerflaute. Nachdem in den letzten Monaten die Arbeitslosigkeit minimal zurückgegangen ist, stieg sie im Juli an. Gut 71.000 Menschen sind arbeitslos gemeldet, fast 3.000 mehr als im Monat davor. Die Arbeitslosenquote liegt bei 6,5%. Bundesweit stieg sie auf 6,4. MDR Thüringen-Reporter Florian Gierwart.
4: Die Agentur für Arbeit betont, dass der Anstieg saisontypisch ist. Es gibt viele Schulabgänger, die noch keine Stelle angetreten oder Ausbildung angefangen haben, die verursachen diesen Anstieg. Im August beginnen in Thüringen aber mehrere tausend junge Leute ihre Berufsausbildung und es sind nach Angaben der Industrie- und Handelskammer Erfurt noch viele hundert Ausbildungsplätze in Thüringen unbesetzt. Zugleich gab es nach Daten der Agentur für Arbeit immer mehr offene Stellen.
2: Zugreisende in Thüringen können ab heute durchgehend mit dem neuen Leo-Express über Dresden und Prag bis nach Ostpolen fahren. Das tschechische Unternehmen bietet die Verbindung schon seit Ende Juni an. In den ersten Wochen mussten auf einigen Abschnitten aber noch Busse fahren. Der Zug startet täglich um 15.03 Uhr in Frankfurt am Main und erreicht die polnischen Städte Krakau und Przemyśl am Folgetag. Haltepunkte in Thüringen sind Eisenach, Gotha, Erfurt, Weimar und Apolda. Das waren die Nachrichten. 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
0: Dankeschön, Ulf. Das Wetter in Thüringen. Heute neben reichlich Sonne auch einige Wolkenfelder. Einzelne Schauer und auch Gewitter sind möglich, örtlich mit Unwettergefahr. Die Höchstwerte 28 bis 34 Grad. Morgen zum Teil schauerartiger oder gewittriger Regen, im Westen allerdings meist trocken und häufiger Sonne. Am Nachmittag beruhigt sich dann auch im Osten allmählich das Wetter und die Höchstwerte liegen zwischen 23 und 28 Grad. Der Sonntag heiter bis wolkig, selten Regen bei leicht ansteigenden Temperaturen. 10 Uhr und 4. Hier sind die aktuellen Verkehrsmeldungen. Die A38 Richtung Göttingen ist zwischen Nordhausen und Nordhausen-West nach einem Unfall gesperrt. In Gera ist die Vogtlandstraße zwischen Heeresbergstraße und Arminiusstraße nach einem Unfall gesperrt. Die Blitzer stehen auf der A4 Richtung Frankfurt zwischen Magdala und Apolda sowie zwischen Erfurt-Ost und Erfurt-West. Auf der A4 Richtung Dresden Höhe Rüdersdorf, B247 in Dingelstedt in beiden Richtungen, auf der B281 in Schmiedefeld Richtung Neuhaus, in Erfurt-Seebachstraße stadteinwärts und in Gera auf dem Stadtring Südost stadtauswärts Höhe Straße des Bergmanns sowie zwischen Hohenfelden und Riechheim. Melden Sie Staus und Blitzer kostenfrei im MDR Thüringen Verkehrszentrum 0800 218 16 00. Vielen Dank, gute Fahrt. Ich bin Matthias Haase, wünsche einen schönen Freitag.
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toller Song von John Lennon. Dabei ist es am Klavier wahrscheinlich gar nicht mal so schwierig, sowas nachzuspielen. Aber so ist es mit Hits. Die Idee muss zündend sein, dann reicht auch eine ganz schlichte Umsetzung mit einer tollen Stimme hier von John Lennon. 10:12 Uhr ist es, der Freitagvormittag. Jetzt haben wir die Pet Shop Boys, Rent.

0: Eine englische Variante von Ich mach mein Ding. Go your own way. Ein bisschen eine kräftigere Nummer von Fleetwood Mac. Freitagvormittag, 10 Uhr und 19 ist es. Ja, die Hundstage, die wir gerade schweißtreibend erleben, die setzen uns zu, aber auch eben den Tieren. Pfiffi, Kater und Co. Aber laut Landestierschutzverband reagieren die Thüringer Tierheime auf die heißen Sommertemperaturen sehr passend, mit mobilen Klimaanlagen, Hitzeschutzfolien an Fenstern und auch mit Kühlmatten für die Tiere. MDR Thüringen-Reporterin Vanessa Klobis hat sich das im Katzenhaus Nordhausen mal angeschaut.
1: Mitten in der Nordhäuser Innenstadt steht das Katzenhaus, ein Altbau. 50 Katzen leben dort unter einem Dach. Im Erdgeschoss ist es gut auszuhalten. In der zweiten Etage wird es dagegen schon wärmer. Und das merken auch die Katzen, beobachtet Mitarbeiterin Nadine Brode.
2: Ja, in erster Linie merkt man, dass die Tiere weniger fressen. Es ist natürlich auch schade, aufgrund dessen, dass dann auch das Futter länger steht. Es können Fliegen drankommen. Ansonsten merkt man, dass sie auch relativ schnell dann Durchfall haben, gerade weil das Futter dann länger steht, weil sie halt nicht so schnell dran gehen. Und man merkt es den Tieren allgemein an. Sie liegen mehr in der Ecke, spielen weniger.
1: Deshalb versuchen Katzenhausleiter Kevin Schmidt und sein Team, die Temperatur im Haus so niedrig wie möglich zu halten.
3: Hier bei uns im Katzenhaus suchen wir das über mobile Klimaanlagen zu managen zum Beispiel. Dann haben wir Fenstermanagement, das heißt, wir machen Folien vor die Fenster, die reflektieren, und es gibt halt in Tierheimen und tierschutzähnlichen Einrichtungen immer noch die Herausforderung, dass sie nicht einfach eine Klimaanlage aufstellen können, weil sie nicht Fenster einfach so ankippen können.
1: Und auch Kühlmatten kommen zum Einsatz. Für Katzen sollten sie aber nicht aus Gel sein, denn die Vierbeiner kratzen bekanntlich gerne. Damit das Katzenhaus in Zukunft noch besser gegen die Hitze gewappnet ist, will der Vorsitzende Kevin Schmidt beim Thüringer Sozialministerium Lottomittel beantragen.
3: Da haben wir vor, bessere Klimaanlagen zu besorgen, die unseren besonderen Herausforderungen entsprechen, also so, dass die Tiere nicht unter den Anlagen leiden. Wir möchten noch bessere Folien für die Fenster besorgen, die reflektieren.
1: Damit sollten die Katzen dann noch besser vor Hitze geschützt werden.
0: Vielen Dank, Vanessa Klobis. Wir haben eine Sofortmeldung vom MDR Thüringen Verkehrszentrum. Achtung, Falschfahrer A9 Berlin-München. Zwischen Bad Lobenstein und Rudolfstein ist ein Falschfahrer unterwegs. Bitte fahren Sie äußerst rechts, überholen Sie nicht. Wir melden, wenn die Gefahr vorbei ist.

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6: Das Neueste für Mittel- und Westthüringen mit Bastian Albrecht. Guten Tag. Neufrankenroda. Im Landkreis Gotha startet heute eines der bundesweit größten Treffen evangelischer Christen. Zur Zeltstadt werden etwa 2300 vor allem junge Menschen erwartet. Seminare, Workshops und zahlreiche andere Angebote stehen auf dem Programm. 350 ehrenamtliche Helfer sind im Einsatz. Das Treffen gibt es bereits seit 26 Jahren. Erfurt. Bei einem Unfall im Süden der Stadt ist ein 11 Jahre alter Junge auf einem Fahrrad verletzt worden. Laut Polizei wollte der Junge gestern Vormittag mit seinem Fahrrad die Straße überqueren. Dabei übersah er offenbar das Auto einer 70 Jahre alten Autofahrerin. Dadurch kam es zum Zusammenstoß. Die Straße war zeitweise gesperrt. Eisenach. Der Festplatz Spicke ist an diesem Wochenende wieder Ziel hunderter Wartburg-Fans. Beim 26. internationalen Wartburg-Fahrradtreffen Heimweh werden Teilnehmer aus ganz Deutschland, aber auch aus Polen, Tschechien, Ungarn, den Niederlanden und Norwegen erwartet. In diesem Jahr steht ein Jubiläum im Mittelpunkt. Vor 60 Jahren lief der Wartburg 353 erstmals vom Band. 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
7: Das Wetter in Thüringen. Einen angenehmen Start in den Tag meldet Erwin Schiffner aus Großbocker bei 19 Grad, schwachem Wind und klarem Himmel. Vielen Dank dafür. Wir haben heute zum einen reichlich Sonne, aber es gibt auch Regionen mit mehr Wolkenfeldern. Einzelne Schauer und Gewitter können dabei sein, örtlich auch mit Unwettergefahr. Die Temperaturen heute maximal 28 bis 34 Grad. Morgen zum Teil schauerartiger oder gewittriger Regen. Im Westen meist trocken, häufiger Sonne. Am Nachmittag auch im Osten allmählich Wetterbewölkung. Beruhigung 23 bis 28 Grad. Am Sonntag heiter bis wolkig, selten Regen und leicht ansteigende Temperaturen. Die Pollenbelastung durch Beifußpollen schwach, durch Gräserpollen teilweise mäßig. 10.33 Uhr. Hier sind die aktuellen Verkehrsmeldungen. Achtung, Falschfahrer auf der A9 Berlin-München. Zwischen Bad Lobenstein und Rudolfstein ist weiterhin ein Falschfahrer unterwegs. Bitte äußerst rechts fahren, nicht überholen. Wir melden, wenn die Gefahr vorüber ist. A38 Richtung Göttingen. Zwischen Nordhausen und Nordhausen-West ist eine Sperrung wegen Lkw-Bergungsarbeiten. Und die Blitzer stehen auf der A4 Richtung Frankfurt. Zwischen Magdala und Apolda sowie zwischen Erfurt-Ost und Erfurt-West. B247 in Dingelstedt in beiden Richtungen, B281 Schmiedefeld Richtung Neuhaus, in Erfurt Seebachstraße stadteinwärts und zwischen Hohenfelden und Riechheim. Melden Sie Staus und Blitzer kostenfrei im MDR Thüringen Verkehrszentrum 0800 218 1600. Vielen Dank und gute Fahrt.
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Oh ja, mit dieser Musik kann man sich ganz entspannt in den Garten setzen und den Tag genießen. Und wenn Sie das ebenso mögen, draußen in der Natur gute Musik zu hören, gibt es eine kleine Empfehlung für Bad Tabatz. Da gibt es den Tabatzer Musiksommer, der in die nächste Runde geht. Und heute Abend geht es los, 19 Uhr, da spielt die Stötzer Band im Biergarten des Aktivhotels Inselsberg. Das ist wohl eine ziemlich bekannte Thüringer Tanz- und Unterhaltungsband. Und die spielen von Schlager bis Oldie alles, was das Herz begehrt, kann man schön mit einem Bierglas in der Hand dazu wippen, gern auch einem alkoholfreien. Und der Musiksommer geht dann morgen weiter mit Thomas Prinz. Der kann wohl sehr originalgetreue Songs, zum Beispiel von U2 und Aha oder den Pet Shop Boys, spielen. Ich höre hier schon das gesamte Musikrepertoire von MDR Thüringen rauf und runter. Und Sonntag 15 Uhr gibt's Atlantis Kurt. Das ist der Frontmann der Erfurter Partyband Atlantis, der da mit der Gitarre unterwegs sein wird und am Sonntagnachmittag Musik macht. Also wenn Sie einfach mal Lust haben, im Thüringer Wald, in Bad Tabatz, bisschen Musik, Natur und ein kühles Getränk zu genießen, dann ist der Tabatzer Musiksommer bestimmt das Richtige für Sie.

So, falls gerade in Ilfeld in der Seniorenresidenz MDR Thüringen gehört wird, da können wir das Radio jetzt gerne mal ein kleines bisschen lauter stellen. Obwohl ich annehme, die haben heute gar keine Zeit zum Radio hören, weil sie mit Feiern beschäftigt sind. Erika Schirmer feiert heute dort ihren 100. Geburtstag. Jetzt werden Sie vielleicht sagen, naja, das gibt's ja häufiger, dass jemand einen 100. Geburtstag feiert. Aber Erika Schirmer ist eben nicht irgendjemand, sondern sie hat, und das wissen

0: inzwischen viele Thüringerinnen und Thüringer ein Lied geschrieben, das Millionen von uns durch die Kindheit begleitet hat und manchen Menschen bis heute sehr ans Herz gewachsen ist.
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0: Na, könnten Sie auch noch mitsingen? Allen Menschen, groß und kleinen, ist sie wohl bekannt. Inspiriert wurde Erika Schirmer übrigens von der berühmten Friedenstaube von Picasso.
2: Ich habe die Taube da auf dem Plakat gesehen und da kam mir sofort der Sinn, also der Text ein: Du sollst fliegen, dann flieg doch los, Friedenstaube.
0: Ja, noch am selben Tag, als sie das kleine Liedchen aufgeschrieben hatte, hat sie es ihren Kindern im Kindergarten vorgesungen und von dort aus flog dann tatsächlich die kleine, weiße, musikalische Taube um die Welt. Und in der DDR wurde dieses Lied zum absoluten Volksgut.
2: Ich habe es nicht verbreitet. Das haben meine Studenten, die ich zu der Zeit hatte, ich hatte 8 junge Mädchen in der Tagesstätte und zur Ausbildung, haben dort ihre Prüfung abgelegt. Und die haben das Lied mitgenommen. Und das war wunderbar. Die haben mir von überall berichtet, ach, wir singen alle die Friedenstaube. Und so ist sie weitergeflogen, ohne mein Zutun.
0: Ja, genau. Und hätte man diese Geschichte als Kind vielleicht auch schon gewusst, dass da eine Frau aus Nordhausen dieses Liedchen geschrieben hat, vielleicht hätten wir es dann eher noch zu schätzen gewusst. Ich habe es ja auch in der Schule gelernt. Es war abgedruckt im Musikbuch. Ja, und die Friedenstaube hat dann eine ganze Weile geschlummert. Aber die jüngsten Entwicklungen haben dafür gesorgt, dass auch wieder Künstler gesagt haben, wir wollen dieses Lied, dieses Stück Kultur gut aufleben lassen. 2019 hat sich Dirk Michaelis bei Frau Schirmer persönlich die Erlaubnis geholt, eine neue Version aufzunehmen. Und es gab nur eine Bedingung von Erika Schirmer. Aber nichts am Text verändern hat sie auch nicht gemacht. Hat er auch nicht gemacht. Und jetzt hören wir mal Dirk Michaelis mit der kleinen Friedenstaube.

0: ein Song, der...
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0: Uns wirklich inspiriert, auch in dieser Version von Dirk Michaelis. Und wir haben in diesem Augenblick eine Nachricht bekommen von unserer Hörerin Rita Richter.
2: Ja, ich möchte der Frau Schirmer von Herzen danken für ihr wunderschönes Lied. Ich habe in meinem Berufszeit das vielmals gesungen, als Kind schon in der Schule. Und ich finde das ein wunderbares Lied und ich freue mich, dass die Frau jetzt so geehrt wird. Ich gratuliere ihr herzlich zum 100. Geburtstag. Alles, alles Gute. Eine ganz tolle Sache. Mhm. Möge es helfen.
0: Möge es helfen. Das ist, glaube ich, ein Wunsch, den viele haben. Und wir sagen nochmal Glückwunsch, Erika Schirmer, zum 100. Geburtstag. Wahrscheinlich heute viele Gratulanten da. Wir haben jetzt ganz schnell einen Schwenk zu machen zu einem anderen Thema. Ganz wichtig, Falschfahrer auf der A9. Wir müssen diese Meldung ganz dringend hier mal wiederholen. Zwischen Bad Lobenstein und Rudolfstein ist ein Falschfahrer unterwegs. Bitte äußerst rechts fahren, nicht überholen. Wir melden, wenn die Gefahr vorbei ist. Und dann gibt's Musik von Lobo bei uns. I'd love you to want me.

0: So, das melden wir schnell ganz gern nochmal zwischendurch. Wir haben eine Entwarnung auf der A9 Berlin-München. Kein Falschfahrer mehr zwischen Bad Lobenstein und Rudolfstein. Also, ich sag's gern nochmal. Entwarnung A9 Berlin-München. Kein Falschfahrer mehr zwischen Bad Lobenstein und Rudolfstein.
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0: Freitagvormittag, es ist 11 Uhr. Jetzt alles Wichtige mit Christine Strecher.
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4: Ein Thüringer Richter ist wegen des Besitzes kinderpornografischer Dateien angeklagt worden. Das berichtet die Bild-Zeitung. Demnach wirft die Staatsanwaltschaft Hannover dem 63-Jährigen vor, entsprechendes Material auf privaten Datenträgern gespeichert zu haben. Bei einer Durchsuchung seiner Wohnung in Niedersachsen sollen Ermittler rund 1,7 Millionen Dateien auf Festplatten, Laptops und anderen Speichermedien sichergestellt haben. Der Richter war an mehreren Thüringer Gerichten tätig, zuletzt am Sozialgericht Nordhausen. Dort ist er derzeit krankgeschrieben. Das Landgericht Hannover entscheidet nun, ob die Anklage zugelassen und das Hauptverfahren eröffnet wird. Im Erfurter Prozess um einen mutmaßlichen Brandanschlag auf seine Ehefrau hat der Angeklagte die Vorwürfe zurückgewiesen. Vor dem Landgericht ließ der 63-Jährige über seinen Verteidiger erklären, er habe seiner Frau nicht die Haare angezündet. Er gab an, im Schlafzimmer Grillanzünder versprüht zu haben, um die Hunde zu bestrafen, die dort ihr Geschäft gemacht hatten. Die Staatsanwaltschaft wirft dem Mann dagegen versuchten Totschlag vor. Laut Anklage soll er seine im Bett liegende Ehefrau mit Grillanzünder überschüttet und die Flüssigkeit angezündet haben. Auf dem Thüringer Arbeitsmarkt herrscht Sommerflaute. Laut Landesarbeitsagentur stieg die Zahl der Arbeitslosen nach Monaten des Rückgangs im Juli wieder an. Gut 71.000 Menschen sind demnach arbeitslos gemeldet, fast 3.000 mehr als im Monat zuvor. Damit liegt die Arbeitslosenquote bei 6,5%. Die Arbeitsmarktexperten sprechen von einer saisontypischen Entwicklung, da es viele Schulabgänger gibt, die noch keine Stelle oder Ausbildung angetreten haben. Zugreisende in Thüringen können ab heute durchgehend über Dresden und Prag bis nach Ostpolen fahren. Das tschechische Unternehmen Leo Express bietet die Verbindung schon seit Ende Juni an. In den ersten Wochen mussten auf einigen Abschnitten aber noch Busse fahren. Der Zug startet täglich in Frankfurt am Main. Haltepunkte in Thüringen sind Eisenach, Gotha, Erfurt, Weimar und Apolda. Der Fußballweltverband FIFA hat die scharfe Kritik an seinen Investorenplänen zurückgewiesen. In einer Stellungnahme erklärte die FIFA, niemand verkaufe den Fußball. Gespräche über eine Tochtergesellschaft seien durch fehlerhafte Medienberichte gestört worden, hieß es. Über die Gesellschaft sollen Teile der Rechte an FIFA-Turnieren verkauft werden. Für Europas Fußballverbände kommt das nicht in Frage. Die UEFA-Mitglieder drohten mit Boykott aller FIFA-Turniere. Auch der Dachverband des nord- und mittelamerikanischen Fußballs, CONCACAF, lehnt die Pläne der FIFA ab. Das waren die Nachrichten. 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
0: Dankeschön, Christine. Das Wetter in Thüringen. Heute neben reichlich Sonne auch ein paar Wolkenfelder. Einzelne Schauer sind dabei. Gewitter kann es geben, örtlich auch mit Unwettergefahr. Die Temperaturen heute maximal 28 bis 34 Grad. Morgen zum Teil schauerartiger oder gewittriger Regen. Im Westen meist trocken, häufiger Sonne. Am Nachmittag dann auch im Osten allmählich Wetterberuhigung. Wir erwarten 23 bis 28 Grad und am Sonntag wieder leichten Temperaturanstieg. Dann ist es heiter bis wolkig und Regen gibt's selten. 11.30 Uhr ist es. Hier sind die aktuellen Verkehrsmeldungen. Nochmal die Entwarnung für die A9 Berlin-München. Kein Falschfahrer mehr zwischen Bad Lobenstein und Rudolfstein. Die A38 Richtung Göttingen ist zwischen Nordhausen und Nordhausen-West wegen Lkw-Bergungsarbeiten gesperrt. In Rositz auf der B180 im Bereich Karl-Marx-Straße ist die Ampelanlage außer Betrieb. Die Blitzer stehen auf der A4 Richtung Frankfurt zwischen Magdala und Apolda sowie zwischen Erfurt Ost und Erfurt West. B247 in Dingelstädt in beiden Richtungen. B281 in Schmiedefeld Richtung Neuhaus. In Erfurt Seebachstraße stadteinwärts und zwischen Hohenfelden und Riechheim. Melden Sie Staus und Blitzer kostenfrei im MDR Thüringen Verkehrszentrum 0800 218 16 00. Ich bin Matthias Hase, wünsche einen schönen Freitag.
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0: 11.11 Uhr ist es. Hier ist MDR Thüringen am Freitagvormittag. Wir haben schöne Tipps für Sie, Hinweise auf das, was am Wochenende los ist. In der Rhön, da beginnen morgen länderübergreifend die 7. Sternenparkwochen. Das ist seit 2014 eine Aktion von Thüringen, Hessen und Bayern, die da als internationaler Sternenpark anerkannt sind. Eine Auszeichnung, die die Region aus gutem Grund trägt, das sagt Alexander Martin von der Rhön GmbH.
1: Das Besondere am Sternenpark ist, dass es gerade hier in der Rhön besonders dunkel ist. Die Rhön ist ja an sich nicht so eng besiedelt und wir haben relativ wenig Lichtverschmutzung durch Straßenbeleuchtung und durch die Besiedelung des Menschen. Und dadurch kann man den Sternenhimmel besonders gut sehen im Vergleich zu anderen Regionen.
0: Und genau das können die Besucher bei den Sternenparkwochen auf vielfältige Art erleben. Bis zum 23. August sind länderübergreifend rund 150 Veranstaltungen im Zeichen der Sterne geplant. Das ist anderthalb Mal so viel wie im Vorjahr. Was wird denn da auf Thüringer Seite beispielsweise angeboten?
1: Zum Beispiel gibt es Übernachtungen im Sternenwagen, wo man quasi, das ist so ein umgebauter Schäferwagen, durch das Dach in den Sternenhimmel gucken kann. Es gibt Führungen zur Sonnenfinsternis, die jetzt auch in dem Zeitraum stattfindet. Eine Nacht der Poesie auf dem Gläserberg. Astrofotografiekurse an Noahs Segel, wo man lernt, den Sternenhimmel zu fotografieren und viele andere Sachen.
0: Weitere Informationen zu diesen Veranstaltungen gibt es im Netz rhön.info/Sternenparkwochen. Von Übernachten mit Schafen bis zum Picknick unter Sternen. Und vielleicht ist das ja auch eine Anregung, einfach selbst die Rhön mal wieder zu besuchen. Es muss ja nicht nur dunkel sein. Die Rhön ist auch im Hellen sehr schön.
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0: 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Tolle Musik von James Blunt, When I Find Love Again. Das ist der Freitagvormittag. Ich weiß nicht, ob es Ihnen auch so geht. Wenn man irgendwo schön im Thüringer Land unterwegs ist, essen geht im Restaurant, wünscht man sich handgemachte Küche. Am besten wirklich noch mit der Hand gedrehte Klöße. Das gibt's auch nicht mehr überall. Und manchmal bekommen wir handgemachte Hinweise auf Veranstaltungen. Die haben so den Charme von früher. Und ich frage mich gerade, ob es vielleicht das letzte Mal ist, dass wir tatsächlich einen Veranstaltungshinweis als Telefax bekommen haben. Ist wirklich nicht gelogen. Wir haben einen Fax bekommen. Und zwar von Ulrich Schmidt von der Berghütte Adlersberg. Und er möchte uns darauf hinweisen, dass morgen die 53. Auflage des Bergfestes gefeiert wird. Von 11 bis 16 Uhr gibt es musikalische Zutaten dazu und natürlich Versorgung durch den Hüttenwirt Uli und Simone und die Helfer. Das alles unterstützt vom Adlerbergverein. Und da können alle hinkommen. Es gibt Fischbrötchen, Soljanka und auch die Döllberghütte und die Himmelreichhütte, die machen mit. Also, was lese ich hier noch? Rostbrätchen, Zwiebelkuchen, Bratwurst, Heidelbeerkuchen, weitere selbstgebackene Kuchen und wie gesagt, das Ganze morgen, 53. Auflage des Bergfestes. Ich wünsche viel Spaß am Adlersberg und danke Ulrich Schmidt für das Telefax.
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Ja, weil es vielleicht ein bisschen unklar war, eben gerade meine kleine Moderation zu dem Fest, dem Bergfest, dem 53. Wo ist das eigentlich? Adlerberg, Döllberg, Hütte, Himmelreichhütte. Das ist natürlich bei Suhl und da findet man auch schöne Wandermöglichkeiten, um eben nicht mit dem Auto anzureisen, sondern vielleicht wirklich morgen zum Fest ab 11 Uhr hinzuwandern. Dieses kleine Stichwort Suhl, das hatte ich vergessen.

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8: Das Neueste für Mittel- und Westthüringen mit Bastian Albrecht. Guten Tag. Erfurt-Gotha. Im Prozess um einen mutmaßlichen Brandanschlag auf seine Frau hat der Angeklagte die Vorwürfe zurückgewiesen. Vor dem Landgericht Erfurt ließ der 63-Jährige erklären, er habe seiner Frau nicht die Haare angezündet. Nach seinen Angaben habe er im Januar in der gemeinsamen Wohnung in Gotha Grillanzünder auf Möbel im Schlafzimmer gesprüht, weil die Hunde dort Kot und Urin hinterlassen hätten. Dabei sei es zu einer Verpuffung gekommen. Die Staatsanwaltschaft wirft dem Mann dagegen versuchten Totschlag vor. Neufrankenroda. Im Landkreis Gotha startet heute eines der bundesweit größten Treffen evangelischer Christen. Zur Zeltstadt werden etwa 2300 vor allem junge Menschen erwartet. Seminare, Workshops und zahlreiche andere Angebote stehen auf dem Programm. 350 ehrenamtliche Helfer sind im Einsatz. Eisenach. Der Festplatz Spicke ist an diesem Wochenende wieder Ziel hunderter Wartburg-Fans. Beim 26. internationalen Wartburg-Fahrertreffen Heimweh werden Teilnehmer aus ganz Deutschland, aber auch aus Polen, Tschechien, Ungarn, den Niederlanden und Norwegen erwartet. Diesmal steht das 60-jährige Jubiläum des Wartburg 353 an. 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
9: Das Wetter in Thüringen, Gunther Limmer aus Wilde Taube Richtung Vogtland ist das. Der hat uns über die MDR Thüringen App gerade geschrieben. Gestern Abend gab es bei ihm noch ein laues Lüftchen, 1 Liter Regen, das war's dann. Und heute 22 Grad, schwacher Wind, kaum Wolken. Der Sommer geht weiter. Ja, auch gar nicht so schlecht. Die Ferien sind ja auch noch und die Freibäder freut's auch. Heute Temperaturen 28 bis 34 Grad, neben reichlich Sonne auch ein paar Wolkenfelder, einzelne Schauer und Gewitter, örtlich mit Unwettergefahr. Morgen zum Teil schauerartiger oder gewittriger Regen, im Westen dann meist trocken und häufiger Sonne. Am Nachmittag auch im Osten allmählich beruhigendes Wetter, sich beruhigendes Wetter, 23 bis 28 Grad und am Sonntag steigen die Temperaturen wieder leicht an. Es ist heiter bis wolkig. Regen gibt selten. Die Pollenbelastung durch Beifußpollen schwach, durch Gräserpollen teilweise mäßig. 11.33 Uhr. Hier sind die aktuellen Verkehrsmeldungen. A4 Richtung Dresden zwischen Stadtroda und Hermsdorf Ost. Stockender Verkehr wegen Bauarbeiten. Sie brauchen 10 Minuten länger. Die A38 Richtung Göttingen ist zwischen Nordhausen und Nordhausen West wegen LKW-Bergungsarbeiten gesperrt. Aktuell gibt's Stau. Vorsicht A38 Richtung Leipzig zwischen Ahrenshausen und Heilbad Heiligenstadt. Behinderungen durch eine Ölspur. A72 Richtung Leipzig zwischen Stolberg Nord und Kreuz Chemnitz. 6 Kilometer stockend wegen Bauarbeiten. Hier dauert es 15 Minuten länger. In Rositz auf der B180 im Bereich Karl-Marx-Straße ist die Ampelanlage außer Betrieb. Die Blitzer stehen auf der A4 Richtung Frankfurt zwischen Magdala und Apolda sowie zwischen Erfurt Ost und Erfurt West. B247 in Dingelstädt in beiden Richtungen. B281 in Schmiedefeld Richtung Neuhaus. In Erfurt in der Seebachstraße stadteinwärts. Zwischen Hohenfelden und Riechheim. In Jena in der der Rudolstädter Straße Richtung Winzerlaa. Und wir haben eine frische Meldung noch reinbekommen von der A9 Richtung München. Zwischen Markt Schorgast und Dreieck Bayreuth-Kulmbach Stau wegen Bauarbeiten. Hier brauchen Sie 15 Minuten Geduld. Melden Sie Staus und Blitzer kostenfrei im MDR Thüringen Verkehrszentrum 0800 218 16 00.
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0: 11.41 Uhr ist es. Freitagvormittag, der letzte Julitag 2026. Ja, ab morgen gilt das EU-weite Recht auf Reparatur hier bei uns, auch in Deutschland. Wir hatten das schon mal als Thema in der Servicestunde. Das heißt, gerade viele Haushaltsgeräte, die verkauft werden, müssen dann reparierbar sein. Aber reparieren ist schon länger wieder in Mode gekommen, auch durch den Reparaturbonus in Thüringen. Da hatten dann die 20 Repair-Cafés, die es gibt, zum Beispiel mehr Zulauf. Das ist ja ein meist ehrenamtlich geführtes Unternehmen, so etwas anzubieten. Und obwohl der Reparaturbonus im letzten Jahr dann abgeschafft wurde in Thüringen, boomen diese Selbsthilfe-Reparaturwerkstätten weiter. MDR Thüringen-Reporter Olaf Nenninger hat das mal für uns recherchiert. Olaf, den Repair-Cafés geht's gut, auch ohne Bonus. Hat dich das überrascht?
1: Ja, ziemlich. Also ich hatte eigentlich erwartet, dass die Ehrenamtlichen von weniger Besuchern berichten. Aber genau das Gegenteil war der Fall. Die meisten, wie zum Beispiel in Weimar, sagen, die Reparaturtermine sind weiterhin gut besucht. Manche haben sogar regelmäßig 20 bis 30 Gäste pro Termin. Der Bonus war für die Repair-Cafés also offenbar weit weniger wichtig. Trotzdem bedauern sie das Ende der Förderung.
0: Warum ist das so?
1: Na, weil der Bonus aus ihrer Sicht viel mehr war als nur Geld. Er hat das Reparieren regelmäßig in die Schlagzeilen gebracht und viele Menschen überhaupt erst darauf aufmerksam gemacht, dass sich eine Reparatur lohnen kann. Einige Repair-Cafés berichten sogar, dass Besucher ihnen erzählt haben, ohne den Bonus wären sie gar nicht auf die Idee gekommen, einen kaputten Toaster oder eine Kaffeemaschine reparieren zu lassen. Der Bonus war also vor allem Werbung fürs Reparieren und für mehr Nachhaltigkeit.
0: Also, okay, Bonus weg, aber jetzt gibt es ja dieses neue Recht auf Reparierbarkeit. Also ich sag mal, mein Toaster streikt plötzlich, kann ich dann schnell ins Repair-Café laufen und den gleich wieder flott machen lassen?
1: Naja, du solltest natürlich erstmal schauen, ob es bei dir in der Nähe eins gibt. In allen größeren Städten findest du eins, Erfurt hat sogar zwei, aber auch in Zellamelis oder Nordhausen gibt es welche. Die Verbraucherzentrale Thüringen hat auf ihrer Website eine schöne Übersicht mit den Adressen, Kontaktdaten und Öffnungszeiten. Denn die Repair-Cafés haben oft nur alle paar Wochen an einem bestimmten Tag auf. Die Reparatur musst du also schon planen.
0: Okay, also Repair-Cafés können eine Möglichkeit sein, dass man mehr Nachhaltigkeit selber lebt. Ich glaube, das ist ein Thema, das haben viele auf dem Schirm, die mit DDR-Erfahrung groß geworden sind. Und vielleicht gibt es dort auch Menschen, die einem helfen können, das eigene Gerät gut zu reparieren. Dankeschön, Olaf Nenninger. 11.44 Uhr ist es, gleich 11:45 Uhr.

freitags verliebt sein, das ist doch gar nicht so schlecht. Es ist gerade Freitag, dann sage ich herzlichen Glückwunsch, schönes Wochenende, feiern Sie schön, verliebt, vielleicht auch mit dem Tänzchen, und damit ist die Überleitung hergestellt zum nächsten Sommerhit Bailando von Luna. Ich bin Matthias Haase, wünsche schönes Wochenende, weiter geht's mit Nadine Witt nach den 12 Uhr Nachrichten.

Kurz vor 12, ich melde mich doch noch mal mit einer aktuellen Meldung vom MDR Thüringen Verkehrszentrum. Vorsicht A9 Richtung München. Zwischen Hermsdorf Süd und Lederhose liegen Holzteile auf der linken Fahrspur im Baustellenbereich. Bitte fahren Sie vorsichtig A9 Richtung München zwischen Hermsdorf Süd und Lederhose.

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4: Es sind schwere Vorwürfe, die gegen einen Thüringer Richter erhoben werden. Der Jurist soll im Besitz kinderpornografischer Dateien gewesen sein. Das hat die Staatsanwaltschaft Hannover ermittelt. Sie ist zuständig, weil der Mann in Niedersachsen seinen Wohnsitz hat. Dort sollen die Ermittler nach Presseberichten über 1,7 Millionen Dateien sichergestellt haben. Ob ihm der Prozess gemacht wird, das liegt nun in den Händen des Landgerichts Hannover. Einzelheiten von MDR Thüringen-Reporterin Claudia Götze.
5: Es geht demnach um fast 40 Festplatten, Datensticks und Laptops, die vor einem Jahr in der Wohnung des 63-Jährigen in Niedersachsen gefunden wurden. Die Spur zu dem Richter soll sich im Zuge von Ermittlungen gegen ein kinderpornografisches Netzwerk ergeben haben. Der angeklagte Richter war an mehreren Thüringer Gerichten tätig, unter anderem am Verwaltungsgericht Weimar als stellvertretendes Mitglied des Thüringer Verfassungsgerichtshofs und derzeit am Sozialgericht Nordhausen. Dort ist der 63-Jährige zurzeit krankgeschrieben.
4: Der Wartburg ist längst mehr als nur ein Auto. Für viele Fans ist er ein Stück Heimat und ruft auch Erinnerungen wach. Wie jeden Sommer zieht es hunderte Wartburgfahrer immer Anfang August nach Eisenach. Dort hat am Morgen das 26. Heimwehtreffen begonnen mit internationaler Beteiligung. MDR Thüringen-Reporterin Ruth Breer, sind zu dem dreitägigen Treffen denn schon heute viele angereist?
6: Ja, nicht erst heute. Manche waren schon seit Mittwochabend da und heute Morgen standen sie wie jedes Jahr schon um 8 Uhr in einer kleinen Schlange vor dem Tor, etwa 80 Fahrzeuge. Sie wollten vor allen Dingen einen schattigen Platz ergattern auf dem Festplatz Spicke. Für etwa 450 Fahrzeuge ist hier Platz und natürlich auch für Wohnwagen und Zelte, die viele mitbringen, um das ganze Wochenende unter Gleichgesinnten zu verbringen. Beim Flanieren durch die Reihen der Oldtimer, bei der Suche nach Ersatzteilen und natürlich bei Benzingesprächen.
4: Ja, und wie sieht denn das Programm aus?
6: In diesem Jahr wird daran erinnert, dass vor 60 Jahren die Serienproduktion des Wartburg 353 startete. Dazu gibt es einen Vortrag. Und ein besonderes Highlight ist ein Film, der jüngst digitalisiert wurde. Er zeigt eine Expedition mit dem Wartburg quer durch Afrika aus den späten 1950er Jahren. Das soll spannend und emotional werden. Wer will, kann sein Auto von Fachleuten bewerten lassen. Heute gibt es einen Partyabend und am Sonntag eine gemeinsame Ausfahrt ins hessisch-thüringische Grenzgebiet.
4: Eine solche Drohung hat sich der Fußballweltverband FIFA noch nie anhören müssen. Eine Weltmeisterschaft ohne europäische Mannschaften. Genau das hat die UEFA angekündigt, für den Fall, dass die FIFA und ihr Präsident Gianni Infantino nicht ihre Investorenpläne fallen lassen. Die FIFA will die Rechte an den Turnieren teilweise an Investoren verkaufen. Und das lehnt nicht nur die UEFA ab, aber noch verteidigt die FIFA ihre Pläne, berichtet MDR Thüringen-Reporterin Katrin Hondel.
7: Die FIFA respektiere das Feedback und die Bedenken, teilt der Weltfußballverband mit und verteidigt weiter seinen Plan, Anteile an der WM und anderen Wettbewerben an private Investoren zu verkaufen. Der geplante Konsultationsprozess sei durch fehlerhafte Medienberichte gestört worden, klagt die FIFA. Und weiter, niemand verkaufe den Fußball, das, Zitat, würde die FIFA niemals in Betracht ziehen. Es gehe ausschließlich darum, nochmal Zitat, dass alle FIFA-Mitgliedsverbände die Möglichkeit haben, die kommerziellen Chancen des Fußballs in ihren jeweiligen Ländern sinnvoll zu nutzen. Am Donnerstagabend hatten sowohl die UEFA als auch der für Nordmittelamerika und Karibik zuständige Fußballverband CONCACAF die Investorenpläne von FIFA-Präsident Infantino geschlossen abgelehnt. Beide Verbände kritisierten auch die Vorgehensweise Infantinos scharf. Es sei unverantwortlich und unvertretbar, dass der Investorenplan heimlich konzipiert wurde, teilte die UEFA mit. Die FIFA habe damit als Hüterin des Weltfußballs abgedankt.
3: was außerdem noch wichtig ist.
4: Auf dem Thüringer Arbeitsmarkt herrscht Sommerflaute. Laut Landesarbeitsagentur stieg die Zahl der Arbeitslosen nach Monaten des Rückgangs im Juli wieder saisontypisch an. Gut 71.000 Menschen sind demnach arbeitslos gemeldet, fast 3.000 mehr als im Vormonat. Zugreisende in Thüringen können ab heute durchgehend über Dresden und Prag bis nach Ostpolen fahren. Das tschechische Unternehmen Leo Express bietet die Verbindung täglich ab Frankfurt am Main an. Haltepunkte in Thüringen sind Eisenach, Gotha, Erfurt, Weimar und Apolda. Nach einem Lkw-Unfall bleibt die A38 bei Nordhausen in Richtung Göttingen weiter gesperrt. Wie lang die Bergung dauert, konnte die Autobahnpolizei noch nicht sagen. Bei dem Unfall am Morgen war eine Lkw-Fahrerin gegen die Schutzplanke geprallt und ihr mit Paketen beladener Laster umgekippt. Das waren die Nachrichten. 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
8: Dankeschön, Christina. Wir schauen aufs Wetter hier bei uns in Thüringen. Und zwar aktuell reichlich Sonne. Ein paar Wolkenfelder sind mit dabei. Einzelne Schauer und Gewitter auch. Örtlich auch wieder mit Unwettergefahr. 30 bis 34 Grad heute und recht schwül ist es. In der Nacht gebietsweise Schauer und Gewitter, weiterhin auch unwetterartig. 15 bis 18 Grad die Tiefstwerte. Und morgen erwarten wir erstmal Schauer und Gewitter. Im Westen wird es dann trocken sein, dann häufiger Sonne ab Nachmittag. Auch im Osten allmählich Wetterberuhigung. 23 bis 28 Grad die Höchstwerte für morgen. Am Sonntag wird es schon wieder wärmer und auch deutlich freundlicher. Nur noch selten Regen bei 27 bis 31 Grad. Damit ist es 6 Minuten nach 12. Und hier sind die aktuellen Verkehrsmeldungen. Wir schauen auf die A4 Frankfurt Richtung Dresden zwischen Stadtroda und Hermsdorf Ost. Stockender Verkehr wegen Bauarbeiten, 10 Minuten Wartezeit. Vorsicht A9 Richtung München. Zwischen Hermsdorf Süd und Lederhose liegen Holzteile auf der linken Spur im Baustellenbereich. A9 Richtung München zwischen Marx-Schorgast und dem Dreieck Bayreuth-Kulmbach. Stau wegen Bauarbeiten, eine Viertelstunde dauert's länger. Die A38 Richtung Göttingen ist zwischen Nordhausen und Nordhausen West wegen Lkw-Bergungsarbeiten gesperrt. Aktuell gibt es Stau. Dann Vorsicht auf der A38 Richtung Leipzig zwischen Ahrenshausen und Halbert-Heiligenstadt. Behinderungen durch eine Ölspur. A72 Richtung Leipzig zwischen Stolberg Nord und Kreuz Chemnitz. 6 Kilometer stockender Verkehr an einer Baustelle und auch wegen Bauarbeiten. 20 Minuten brauchen Sie hier länger. Die Blitzer stehen. A4 Richtung Frankfurt zwischen Magdala und Apolda sowie zwischen Erfurt Ost und Erfurt West. A4 Richtung Dresden in Höhe Rüdersdorf. B247 in Dingelstädt aufgepasst in beiden Richtungen. Dann auf der B281 in Schmiedefeld Richtung Neuhaus. In Erfurt in der Seebachstraße stadteinwärts zwischen Hohenfelden und Riechheim. Und in Jena in der Rudolstädter Straße Richtung Winzerla. Weitere Staus und Blitzer melden Sie uns bitte kostenfrei ins MDR Thüringen Verkehrszentrum 0800 218 1600. Vielen Dank, gute Fahrt. Ich bin Nadine Witt und wünsche Ihnen einen schönen Freitagmittag.
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0: das und das hier bei MDR Thüringen. 12:19 Uhr.
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0: Ja, mit großen Schritten geht's in Richtung Wochenende. Jetzt mit einfach guter Musik von der Manfred Mann's Earth Band. Mit diesem Lied stürmten die Jungs vor genau 50 Jahren weltweit die Charts und das dazugehörige Album The Roaring Silence erscheint am 11. September als Jubiläumsausgabe mit Bonustiteln und 3 brandneuen Songs. Und einen davon, den hören wir jetzt, nämlich Stronger Than Me. Und wer Manfred Mann's Earth Band in den letzten Jahren live erlebt hat, der wird ihn schon kennen. Also jetzt endlich mal in der Studio-Version hören wir das Lied Stronger Than Me.

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11: Schon aufs Wetter. 27 Grad meldet Norm Begler aus Sömmerda. 30 Grad sind es bei Sandro Möckel in Gefell und weil nachgefragt wurde in Sülzhain. In Elrich in Nordthüringen ist das. Da sind es aktuell 25 Grad. Reichlich Sonne gibt's heute. Dazu auch ein paar Wolkenfelder, einzelne Schauer und Gewitter. Örtlich teilweise leider wieder mit Unwettergefahr. 30 bis 34 Grad die Höchstwerte für heute. In der Nacht dann 15 bis 18 Grad. Dazu gebietsweise weiter Schauer und Gewitter. Auch mitunter Unwetter. Morgen dann zum Teil schauerartiger oder gewittriger Regen. Im Westen meist trocken und häufiger Sonnenschein. Am Nachmittag auch im Osten allmählich Wetterberuhigung, 23 bis 28 Grad. Der Sonntag gestaltet sich dann doch ruhig, heiter bis wolkig, selten Regen und es wird wieder wärmer mit 27 bis 31 Grad. Über das Wetter im Detail spreche ich gleich mit Diana Weise im MDR-Wetterstudio. Über die Unwetter und auch die neue Woche natürlich. So, jetzt ist es 12.31 Uhr. Hier sind die aktuellen Verkehrsmeldungen. Wir schauen auf die A4 Richtung Frankfurt. Entschuldigung, Richtung Dresden, also nochmal A4 Richtung Dresden. Zwischen Stadtroda und Hermsdorf Ost stockender Verkehr wegen Bauarbeiten, 15 Minuten Wartezeit. A9 Richtung München zwischen Marx-Schorgast und Dreieck Bayreuth-Kulmbach. Stau wegen Bauarbeiten, 20 Minuten dauert's länger. A38 Richtung Göttingen zwischen Nordhausen und Nordhausen-West. Aktuell gibt es LKW-Bergungsarbeiten, das heißt, die Autobahn ist hier gesperrt. A72 Richtung Leipzig zwischen Stolberg Nord und Kreuz Chemnitz. 6 Kilometer stockender Verkehr wegen Bauarbeiten, eine halbe Stunde dauert's länger. Die Blitzer stehen A4 Richtung Frankfurt zwischen Magdala und Apolda sowie zwischen Erfurt Ost und Erfurt West. Dann A4 Richtung Dresden in Höhe Rüdersdorf. B247 in Dingelstädt in beiden Richtungen. B281 in Schmiedefeld Richtung Neuhaus. In Erfurt in der Seebachstraße stadteinwärts. Zwischen Hohenfelden und Riechheim ein Blitzer und in Jena in der Rudolstädter Straße Richtung Winzerla. Und falls Sie noch weitere Staus und Blitzer gesehen haben, dann rufen Sie uns gerne an. Kostenfrei wie immer im MDR Thüringen Verkehrszentrum 0800 218 16 00. Dankeschön und gute Fahrt.
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0: Achtung Autofahrer, es gibt einen Falschfahrer auf der A73 Suhl-Bamberg zwischen Untersimau und Bad Staffelstein. Kurzentrum ist ein Falschfahrer unterwegs. Bitte fahren Sie äußerst rechts, überholen Sie nicht. Wir melden, sobald die Gefahr vorbei ist. Achtung, Falschfahrer auf der A73 Suhl-Bamberg zwischen Untersimau und Bad Staffelstein. Kurzentrum, fahren Sie bitte äußerst rechts und überholen Sie nicht. 12.42 Uhr ist das.
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0: Die Anna Weise, ich grüße dich. Hallo.
2: Hallo Nadine.
0: Heute ist es nicht mehr ganz so heiß wie gestern, aber schon auch noch ganz schön warm. Und ich finde, es ist auch ein bisschen schwül. Man merkt, da liegt was in der Luft. Wie sieht's denn aus in Sachen Gewitter?
2: Diese Gewitter, ja. Wir sehen die ersten Echos erstmal in Form von Schauern, aber da sollten jetzt auch Gewitter können da entstehen. Wir hatten ja gestern sozusagen einen neuen Juli-Rekord eingestellt. Atern hatte 39,7 Grad. Das wird halt nicht ganz so heiß, aber eben dafür schwüler und drückend. Und Sonne gibt es eben auch nicht mehr überall. Vom Wartburgkreis bis zum Kyffhäuserkreis, da ist sie noch ganz gut vertreten. Ansonsten sind die Wolken schon da und werden immer mehr zunehmen. Und wenn sie besonders dunkel sind, müssen wir da heute am Nachmittag und vor allem Richtung Abend und nächste Nacht auch mit heftigen Gewittern rechnen. Und das heißt dann durchaus auch Gewitterböen, die Bäume umwerfen können. Hagel und auch Starkregen sind ein Thema. Die Höchstwerte heute, die wir erwarten, liegen zwischen 30 und 34 Grad.
0: Okay, also Sturmböen hat man ja gestern schon ordentlich gemerkt. Also das ist heute auch wieder möglich. In der Nacht auch. Was sagst du, wie sieht es dann morgen aus?
2: Morgen früh ziehen die Schauer und Gewitter im Großen und Ganzen erstmal raus, die diese Unwettergefahr bergen, sodass es dann auflockern kann, die Sonne rauskommt. Und ja, ob am Nachmittag nochmal ein einzelnes Gewitter entsteht, das kann man nicht so ganz ausschließen. Aber im Großen und Ganzen ist es dann morgen wesentlich ruhiger, auch in Sachen Wind. Und auch nicht mehr so heiß, 23 bis 28 Grad erwarten wir morgen.
0: Okay, das bleibt aber nicht so. Ich habe schon gesehen, am Sonntag wird es wieder ein bisschen wärmer. Gern den Sonntag und gucken wir auch gleich schon mal in die neue Woche. Wie wird's da?
2: Der Sonntag insgesamt mit viel Sonne und ein paar Wolken, auch meistens trocken. Da gibt es dann schon wieder 25 bis 30 Grad. Mhm. Der Wochenstart bis 34 Grad. Also da kommt die heiße Luft wieder auf uns zu. Sonne gibt es reichlich. Einzelne Schauer und Gewitter sind dann am Wochenbeginn bis zur Wochenmitte auf jeden Fall auch mit dabei.
0: Okay, dann danke ich dir schon mal für die Aussichten. Dir noch einen schönen Tag. Bis
2: gleichfalls.
0: Dahin.
2: Gleichfalls. Danke, tschüss.
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99 Luftballons, das ist Nena hier bei MDR Thüringen. 12.49 Uhr ist es. Achtung Autofahrer, es gibt immer noch eine Meldung von einem Falschfahrer auf der A73 Suhl-Bamberg zwischen Untersimau und Bad Staffelstein-Kurzentrum. Ist ein Falschfahrer unterwegs, bitte fahren Sie äußerst rechts, überholen Sie nicht. Wir melden, sobald die Gefahr vorüber ist.

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17: Ein Thüringer Richter ist wegen des Besitzes kinderpornografischer Dateien angeklagt worden. Wie eine Sprecherin des Landgerichts Hannover MDR Thüringen sagte, soll der 63-Jährige unter anderem 1,7 Millionen kinderpornografische Dateien besessen haben. Sie wurden bei einer Durchsuchung seiner Wohnung in Niedersachsen sichergestellt. Der Richter war an mehreren Thüringer Gerichten tätig, zuletzt am Sozialgericht Nordhausen. Dort ist er derzeit krankgeschrieben. Das Landgericht Hannover entscheidet nun, ob die Anklage zugelassen und das Hauptverfahren eröffnet wird. Mit 39,7 Grad in Artern im Kyffhäuserkreis ist in Thüringen ein neuer Juli-Hitzerekord gemessen worden. Nach vorläufigen Angaben des Deutschen Wetterdienstes war es die höchste Temperatur, die jemals in einem Juli im Freistaat registriert wurde. An den Thüringer Allzeitrekord reichte der Wert aber nicht heran. Dieser wurde ebenfalls in Artern Ende Juni mit 40,4 Grad gemessen. Insgesamt fiel der Juli in Thüringen deutlich wärmer, sonniger und trockener als im langjährigen Durchschnitt aus. Auf dem Thüringer Arbeitsmarkt herrscht Sommerflaute. Laut Landesarbeitsagentur stieg die Zahl der Arbeitslosen nach Monaten des Rückgangs im Juli wieder an. Gut 71.000 Menschen sind demnach arbeitslos gemeldet, fast 3.000 mehr als im Monat davor. Damit liegt die Arbeitslosenquote bei 6,5%. Die Arbeitsmarktexperten sprechen von einer saisontypischen Entwicklung, da es viele Schulabgänger gibt, die noch keine Stelle oder Ausbildung angetreten haben. Die spanische Exklave Ceuta in Nordafrika erlebt derzeit einen starken Zustrom von Migranten. Nach Angaben des spanischen Innenministeriums erreichten innerhalb von 24 Stunden rund 49.000 Menschen von Marokko aus die Stadt auf dem See- oder Landweg. Etwa 18 seien dabei ums Leben gekommen. Viele Migranten sollen nach Ceuta geschwommen sein. Möglicher Grund des jetzigen Ansturms ist das Urteil eines spanischen Gerichts, wonach über das Meer eingereiste Migranten nicht sofort zurückgewiesen werden dürfen. Die umstrittenen Investorenpläne des Fußball-Weltverbands FIFA stehen wohl vor dem Aus. Auch der asiatische Verband AFC äußerte nun Bedenken und warf FIFA-Präsident Gianni Infantino vor, die Fußballwelt zu spalten. Damit solidarisierte sich der Verband mit der europäischen UEFA und dem Dachverband des nord- und mittelamerikanischen Fußballs CONCACAF. Auch intern wächst der Druck auf Infantino. Sein leitender Berater Carlos Cordero trat aus Protest gegen dessen Investorenpläne zurück. Diese sehen vor, dass Anteile an FIFA-Turnieren an private Investoren verkauft werden. Das waren die Nachrichten. 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
4: Dankeschön, Christine. Das Wetter bei uns in Thüringen. Heute Nachmittag schwülwarm, 30 bis 34 Grad, Sonne, aber auch einige Wolkenfelder und einzelne Schauer und Gewitter, örtlich auch Unwettergefahr. Es besteht amtlich eine Warnung des Deutschen Wetterdienstes vor starkem Gewitter für die Kreise Greiz, Saalfeld-Rudolstadt, den Landkreis Saale-Holzland, Saale-Orla-Kreis, die Stadt Jena, das Weimarer Land, Ilm-Kreis und auch für Erfurt. Hagel, stürmischer Wind und Starkregen kann auftreten. Auch in der Nacht gebietsweise Schauer und unwetterartige Gewitter, 15 bis 18 Grad. Morgen beruhigt sich das Ganze, zum Teil noch schauerartiger oder gewittriger Regen, im Westen meist trocken und viel Sonne, am Nachmittag auch im Osten allmählich Wetterberuhigung bei 23 bis 28 Grad. Am Sonntag schon wieder wärmer mit 27 bis 31 Grad, heiter bis wolkig und nur selten Regen. Damit ist es 13 Uhr und 4 Minuten. Hier sind die aktuellen Verkehrsmeldungen. Es gibt immer noch einen Falschfahrer, der ist unterwegs auf der A73 Suhl-Bamberg zwischen Untersiemau und Bad Staffelstein-Kurzentrum. Hier ist der Falschfahrer unterwegs. Bitte fahren Sie äußerst rechts. Überholen Sie nicht. Wir melden, sobald die Gefahr vorüber ist. A4 Richtung Dresden zwischen Stadtroda und Hermsdorf-Ost. Stockender Verkehr wegen Bauarbeiten. 20 Minuten Wartezeit. Dann A9 Richtung München zwischen Marx-Schorgast und Dreieck Bayreuth-Kulmbach. Stau wegen Bauarbeiten. 15 Minuten Wartezeit. Die A38 Richtung Göttingen ist zwischen Nordhausen und Nordhausen-West wegen Lkw-Bergungsarbeiten gesperrt. Aktuell gibt es Stau bis Heringen. Und A72 Richtung Leipzig zwischen Stolberg-Nord und Kreuz-Chemnitz. 10 Kilometer stockender Verkehr wegen Bauarbeiten. Hier brauchen Sie eine halbe Stunde länger. Vorsicht auf der A72 Richtung Hof. In Höhe Zwickau-Ost hier liegen Plastikteile auf der Fahrbahn. Und in Borbis ist die Nordhäuser Straße am Abzweig Breitenbacher Straße nach einem Unfall gesperrt. Die Blitzer, die stehen auf der A4 Richtung Frankfurt zwischen Magdala und Apolda und auch noch zwischen Erfurt Ost und Erfurt West. Auf der A4 Richtung Dresden in Höhe Rüdersdorf. B247 in Dingelstedt aufgepasst in beiden Richtungen. B281 in Schmiedefeld Richtung Neuhaus. In Jena in der Lobedaer Straße Richtung Winzerla wird geblitzt. Und Vorsicht, es gibt noch eine Meldung von der A4 Richtung Dresden zwischen Wandersleben und Neudietendorf. Befindet sich eine ungesicherte Unfallstelle auf der linken Fahrspur. Melden Sie uns Staus und Blitzer bitte kostenfrei ins MDR Thüringen Verkehrszentrum 0800 218 16 00. Vielen Dank, gute Fahrt. Ich bin Nadine Witt und wünsche Ihnen eine schöne Mittagszeit.
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Es gibt immer noch eine Meldung von einem Falschfahrer auf der A73 Suhl-Bamberg zwischen Untersimau und Bad Staffelstein. Kurzentrum ist der Falschfahrer unterwegs. Bitte fahren Sie äußerst rechts, überholen Sie nicht. Wir melden, sobald die Gefahr vorüber ist. Jetzt habe ich Musik für Sie von den Beatles.

0: Beatles hier bei MDR Thüringen. 13.16 Uhr ist es.
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0: Das Kinderlied Kleine weiße Friedenstaube war ja in der DDR allgegenwärtig. Ist irgendwie auch so ein Stück Kindheit für all diejenigen unter Ihnen, die damit auch aufgewachsen sind, so wie ich. Geschrieben wurde diese Friedenshymne 1949 von der Kindergärtnerin Erika Schirmer. Heute feiert sie ihren 100. Geburtstag und MDR Thüringen-Reporterin Miriam Bennecke über die Schriftstellerin und Sonderpädagogin und ihr berühmt

0: Eine junge Kindergärtnerin streift im Jahr 1949 durch die kriegszerstörte Stadt Nordhausen in Thüringen. Vor wenigen Jahren musste Erika Mertke aus ihrer Heimat in Schlesien fliehen. Nun, in Nordhausen, bleibt sie vor einem Plakat stehen, das an einem kaputten Schaufenster klebt. Es ist eine Ankündigung für den Weltfriedenskongress in Paris. Das Plakatmotiv stammt von Pablo Picasso und zeigt seine später weltbekannte Friedenstaube.
1: Und da hatte ich auf einmal so die Idee, die Taube soll fliegen. Und die Taube soll allen Frieden bringen.
0: Erika Schirmer, so heißt sie nach ihrer Hochzeit, singt den Kindern im Kindergarten von der kleinen weißen Friedenstaube vor. Von dort aus verbreitet sich das schlichte Lied in den 50er Jahren in der ganzen Republik. Die DDR braucht neue Kinderlieder, denn die alten Texte aus der Nazi-Zeit soll niemand mehr singen. Die Friedenstaube darf, was in der DDR die wenigsten durften, übers große Wasser fliegen. Das Lied erscheint in den Schulbüchern der DDR und wird auf Pioniernachmittagen rauf und runter gesungen. Alle kennen die Friedenstaube.
2: Ja, kenne ich.
3: Ja, kennen Sie ja? Wissen Sie auch, wer es geschrieben hat?
4: Nein.
2: Brecht?
4: Nee. Brecht war es nicht. Nicht? Brecht war es nicht.
0: Nein, nicht Bertolt Brecht. Sei es drum. Erika Schirmer arbeitet ab den 1970er Jahren als Pädagogin für Kinder und Jugendliche mit Behinderung. Hunderte Lieder schreibt sie für ihre Schützlinge. Und nicht nur das. Weil es in der DDR noch keine speziellen Lehrbücher für Sonderpädagogik gibt, schreibt Schirmer auch das noch selbst.
1: Lange warten, bis etwas entwickelt wird, was wir in der Arbeit im Moment brauchen. Ich finde immer, die Zeit haben wir nicht.
0: Selbst im hohen Alter schreibt Schirmer noch Gedichte, Geschichten und Lieder. Die Botschaft ihres bekanntesten Liedes ist aktueller denn je.
1: Den Erwachsenen möchte ich eine Botschaft mitgeben. Hütet den Frieden. Für unsere Kinder.
0: Heute lebt Erika Schirmer immer noch im Norden Thüringens, in der Nähe von Nordhausen. Geboren wird die Schöpferin eines der bekanntesten DDR-Kinderlieder am 31. Juli 1926. Heute vor 100 Jahren.
5: Ja, und immer noch aktuell, ihr Lied für den Weltfrieden und gegen den Krieg. Wir feiern heute Nachmittag den 100. Geburtstag von Erika Schirmer auch bei uns im Programm und sagen schon mal herzlichen Glückwunsch und danke für die Friedenstaube.
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5: So, und jetzt kommt die Entwarnung aus dem MDR Thüringen Verkehrszentrum für alle Autofahrer. Auf der A73 Suhl-Bamberg ist kein Falschfahrer mehr unterwegs. Zwischen Untersimau und Bad Staffelstein-Kurzentrum haben Sie wieder freie Fahrt.

0: Wir schauen aufs Wetter und es gibt eine amtliche Unwetterwarnung vor starkem Gewitter des Deutschen Wetterdienstes. Und zwar betrifft das die Kreise Greiz, Saalfeld-Rudolstadt, den Saale-Holzland-Kreis, Saale-Orla-Kreis, Weimarer Land, Ilm-Kreis, Kreis Hildburghausen und die Städte Gera, Jena, Weimar, Erfurt und Suhl. Das heißt, Hagel, stürmische Windböen kann es geben und auch Starkregen. Die Temperaturen sind heute 30 bis 34 Grad heiß, kann man schon so sagen. Und es ist heute auch recht schwül. Auch in der Nacht gibt es gebietsweise Schauer- und unwetterartige Gewitter, 15 bis 18 Grad und morgen dann auch noch schauerartiger oder gewittriger Regen. Im Westen meist trocken und viel Sonne, am Nachmittag auch im Osten allmählich Wetterberuhigung, 23 bis 28 Grad morgen. Und Sonntag erwarten wir ja selten Regen, dann recht viel Sonne und ein paar Wolken, 27 bis 31 Grad. Damit ist es jetzt 13.30 Uhr. Hier sind die aktuellen Verkehrsmeldungen. A4 Frankfurt Richtung Dresden zwischen Wandersleben und Neudietendorf. Da hat es einen Unfall gegeben. Aktuell ist die Autobahn gesperrt und ein Rettungshubschrauber ist im Einsatz. A4 Richtung Dresden zwischen Stadtroda und Hermsdorf Ost. Stockender Verkehr wegen Bauarbeiten. 15 Minuten dauert es länger. A9 Richtung München zwischen Marx-Schorgast und dem Dreieck Bayreuth-Kulmbach. Stau wegen Bauarbeiten. Auch eine Viertelstunde Zeitverlust. Dann A38 Richtung Göttingen. Zwischen Nordhausen und Nordhausen-West ist die Autobahn wegen Lkw-Bergungsarbeiten gesperrt. Aktuell 2 Kilometer Stau in Richtung Leipzig. Stau zwischen Groß-Wechsungen und Nordhausen. Hier braucht es eine halbe Stunde mehr Zeit. A72 Richtung Leipzig zwischen Stolberg Nord und Kreuz Chemnitz. 10 Kilometer stockender Verkehr wegen Bauarbeiten. Eine halbe Stunde dauert es länger. Und in Buttstedt in der Rastenberger Straße Richtung Hadesleben. Hier steht ein defekter Lkw. Die Blitzer stehen A4 Richtung Frankfurt zwischen Magdala und Apolda sowie zwischen Erfurt Ost und Erfurt West. Dann A4 Richtung Dresden in Höhe Rüdersdorf. B247 in Dingelstedt in beiden Richtungen und in Jena in der Lobedaer Straße Richtung Winzerla ein Blitzer. Sollten Sie noch mehr gesehen haben, gerne anrufen. Kostenfrei wie immer im MDR Thüringen Verkehrszentrum 0800 218 16 00. Dankeschön und gute Fahrt.
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0: Danny Pauter hat einen schlechten Tag. Bad Day. Sie hören MDR Thüringen, 13.42 Uhr.
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0: Wir sorgen dafür, dass Sie eine schöne Zeit verbringen am Wochenende. Wir haben ganz viele Veranstaltungstipps für Sie zusammengetragen in unserer MDR Thüringen App. Einfach mal reinschauen. Es ist auch wirklich viel los dieses Wochenende. In Großmehra zum Beispiel wird Heimat- und Dreschfest gefeiert mit historischen Landmaschinen und Dreschvorführungen. Auf dem Festplatz hinter der Fuhrmannschenke gibt es außerdem eine Sonderausstellung mit DDR-Baumaschinen. Auch ein Kinderprogramm mit Hüpfburg, eine Ausfahrt, ein Gottesdienst ist geplant, Frühschoppen auch am Sonntag. Los geht es, heute Mittag schon. Und das Ganze dann bis Sonntag, 18 Uhr. In Braunsdorf, ist ein Ortsteil von Omma-Weidertal, sind die Traktoren wieder los. Von heute bis Sonntag wird rund um den Sportplatz groß gefeiert. Heute und morgen Abend kann dann ausgiebig das Tanzbein geschwungen werden. Morgen touren dann die Traktoren durch den Ort und die Umgebung. Und Sonntag endet das ganze Fest mit einem Frühschoppen. Morgen verwandelt sich das Hermsdorfer Freibad in eine Partymeile zur Karibik. In der karibischen Nacht gibt es DJ-Musik mit exotischem Flair und Partystimmung unter freiem Himmel. Zur Veranstaltung gilt der ganz normale Freibadeintritt. Und morgen geht das nächste Sommerkino im Landkreis Gotha an den Start. Besser gesagt, das abendliche Picknick mit Film. Und zwar auf dem Sportplatz an der Gudmuts-Gedächtnishalle in Schnepfenthal. Wird 21 Uhr der Film Türkisch für Anfänger gezeigt. Einlass ist ab 19 Uhr. Es gibt Popcorn, Pizza und Getränke. Sitzgelegenheiten müssen Sie sich bitte selber mitbringen und Essen, wenn Sie mögen, können Sie sich auch mitbringen. Noch mehr Veranstaltungstipps, wie gesagt, in unserer MDR Thüringen App.
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6: Ein Thüringer Richter ist wegen des Besitzes kinderpornografischer Dateien angeklagt worden. Wie eine Sprecherin des Landgerichts Hannover MDR Thüringen sagte, soll der 62-Jährige unter anderem 1,7 Millionen kinderpornografische Dateien besessen haben. Sie wurden bei einer Durchsuchung seiner Wohnung in Niedersachsen sichergestellt. Der Richter war an mehreren Thüringer Gerichten tätig, zuletzt am Sozialgericht Nordhausen. Dort ist er derzeit krankgeschrieben. Das Landgericht Hannover entscheidet nun, ob die Anklage zugelassen und das Hauptverfahren eröffnet wird. Mit 39,7 Grad in Artern im Kyffhäuserkreis ist in Thüringen ein neuer Juli-Hitzerekord gemessen worden. Nach vorläufigen Angaben des Deutschen Wetterdienstes war es die höchste Temperatur, die jemals in einem Juli im Freistaat registriert wurde. An den Thüringer Allzeitrekord reichte der Wert aber nicht heran. Dieser wurde ebenfalls in Artern Ende Juni mit 40,4 Grad gemessen. Insgesamt fiel der Juli in Thüringen deutlich wärmer, sonniger und trockener als im langjährigen Durchschnitt aus. Auf dem Thüringer Arbeitsmarkt herrscht Sommerflaute. Laut Landesarbeitsagentur stieg die Zahl der Arbeitslosen nach Monaten des Rückgangs im Juli wieder an. Gut 71.000 Menschen sind demnach arbeitslos gemeldet, fast 3.000 mehr als im Monat davor. Damit liegt die Arbeitslosenquote bei 6,5%. Die Arbeitsmarktexperten sprechen von einer saisontypischen Entwicklung, da es viele Schulabgänger gibt, die noch keine Stelle oder Ausbildung angetreten haben. Die umstrittenen Investorenpläne des Fußballweltverbands FIFA stehen wohl vor dem Aus. Auch der asiatische Verband AFC äußerte nun Bedenken und warf FIFA-Präsident Gianni Infantino vor, die Fußballwelt zu spalten. Damit solidarisierte sich der Verband mit der europäischen UEFA und dem Dachverband des nord- und mittelamerikanischen Fußballs CONCACAF. Auch intern wächst der Druck auf Infantino. Sein leitender Berater Carlos Cordero trat aus Protest gegen dessen Investorenpläne zurück. Diese sehen vor, dass Anteile an FIFA-Turnieren an private Investoren verkauft werden. Die Komponistin des bekannten DDR-Kinderliedes Kleine Weiße Friedenstaube feiert heute ihren 100. Geburtstag. Erika Schirmer lebt seit einigen Jahren in einer Seniorenwohnanlage in Ilfeld im Kreis Nordhausen. MDR Thüringen-Reporter Thomas Born, wie hat sie diesen besonderen Tag heute begangen?
7: Im Kreise der Familie, umringt von Freunden und ehemaligen Mitschülerinnen, die ihr extra eine Torte mit einem Bild von ihr drauf gebacken haben. Und dann wurde es angestimmt. Das Lied, das fast jeder in Thüringen sofort mitsingen kann. Zu DDR-Zeiten war die kleine weiße Friedenstaube in Kindergärten, Schulen und bei Jungpioniernachmittagen immer dabei. Nach der Wende verschwand es aus den Lehrbüchern. Da muss es wieder rein, fanden heute auch viele Gratulanten, die es bei Liederabenden und Chorveranstaltungen noch immer singen.
6: Das waren die Nachrichten. 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
4: Dankeschön, Christine. Wir schauen aufs Wetter. 30 bis 34 Grad, das sind die Temperaturen bis zum Abend. Teilweise scheint die Sonne, teils gibt es aber auch dichte Wolken, gebietsweise Schauer und kräftige Gewitter, örtlich durchaus mit Unwetter, das heißt Starkregen, Hagel und Gefahr durch schwere Sturmböen. Es gilt auch eine amtliche Warnung des Deutschen Wetterdienstes vor starkem Gewitter für die Kreise Schmalkalden-Meiningen, Saalfeld, Rudolstadt, das Weimarer Land, Saale-Holzland-Kreis und die Städte Erfurt, Jena und Weimar. Auch in der Nacht gebietsweise Schauer und unwetterartige Gewitter, 20 bis 15 Grad. Morgen dann locker bewölkt mit Sonne, später einzelne Schauer und Gewitter bei 24 bis 28 Grad. Am Sonntag beruhigt sich das Ganze schon wieder. Dann meist heiter, gelegentlich ein paar Wolken, weitgehend trocken und Temperaturen zwischen 27 und 31 Grad. Damit ist es jetzt 2:04. Hier sind die aktuellen Verkehrsmeldungen. Die A4 Richtung Dresden ist zwischen Wandersleben und Neudietendorf nach einem Unfall gesperrt. A4 Richtung Dresden zwischen Stadtroda und Hermsdorf Ost. Stockender Verkehr wegen Bauarbeiten. Eine Viertelstunde dauert's länger. A4 Richtung Frankfurt zwischen Wilderkönebach und Friedewald. Stau wegen eines defekten LKWs. 10 Minuten dauert es hier länger. Dann A9 Richtung München zwischen Marx-Schorgast und Dreieck Bayreuth-Kulmbach. Stau wegen Bauarbeiten, planen Sie 20 Minuten mehr Zeit ein. Die A38 Richtung Göttingen ist zwischen Nordhausen und Nordhausen-West wegen LKW-Bergungsarbeiten immer noch gesperrt. Aktuell 2 Kilometer Stau. In Richtung Leipzig Stau bis Großwechsungen und Nordhausen, 1,5 Stunde Zeitverlust. A72 Richtung Leipzig zwischen Stolberg Nord und Kreuz Chemnitz. 10 Kilometer stockender Verkehr wegen Bauarbeiten, 1/2 Stunde dauert es länger. Und in Buttstedt in der Rastenberger Straße Richtung Hadesleben, da steht ein defekter LKW. Geblitzt wird A4 Richtung Frankfurt zwischen Magdala und Apolda sowie zwischen Erfurt Ost und Erfurt West. A4 Richtung Dresden in Höhe Rüdersdorf und in Jena in der Lobedeier Straße Richtung Winzerla. Staus und Blitzer melden Sie uns bitte weiterhin kostenfrei ins MDR Thüringen Verkehrszentrum unter 0800 218 16 00. Vielen Dank, gute Fahrt, ich bin Nadine Witt und auf geht's in Richtung Wochenende.
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0: Loved, Sweet Harmony. Sie hören MDR Thüringen, 14.15 Uhr an Ihrem Freitagnachmittag.
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0: Es ist ja mittlerweile zu einer beliebten Tradition geworden, dass Barack Obama der Welt in regelmäßigen Abständen mitteilt, was seine aktuellen Lieblingslieder sind, beim Duschen oder beim Joggen zum Beispiel. Und in seiner jetzt veröffentlichten neuen Sommer-Playlist hat er beispielsweise Marvin Gaye, Police, Neil Young, den Beatles ja auch mitbedacht. Und auch David Bowie mit seiner Modern Love. Und genau den Song aus dem Jahr 83, den hören wir jetzt auch hier bei MDR Thüringen.

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4: Wir schauen aufs Wetter hier bei uns in Thüringen und die Temperaturen aktuell. 27 Grad meldet uns aus Röhring im Eichsfeld unser Wettermelder Tobias Heunemann, und 28 Grad sind es bei Peter Neumann in Dietlas in Feldertal in der Vorderrhön. Bis zum Abend 30 bis 34 Grad, dazu Sonne, teils auch dichte Bewölkung, gebietsweise Schauer und kräftige Gewitter. Örtlich unwetterartig, auch mit Starkregen und Sturmböen. Hagel gibt es, Gefahr eben auch durch schwere Sturmböen. Und die amtliche Warnung des Deutschen Wetterdienstes gilt aktuell für die Kreise Schmalkalden-Meiningen, Saalfeld, Rudolstadt, das Weimarer Land, Saale-Holzland-Kreis, die Städte Erfurt, Jena und Weimar. Auch in der Nacht kann es unwetterartige Gewitter noch geben. 20 bis 15 Grad, das sind die Tiefstwerte. Morgen dann locker bewölkt mit Sonne, später einzelne Schauer oder Gewitter, 24 bis 28 Grad. Am Sonntag heiter, gelegentlich wolkig, weitgehend trocken und Temperaturen zwischen 27 und 31 Grad. Damit ist es 14.32 Uhr. Hier sind die aktuellen Verkehrsmeldungen. Wir schauen auf die A4 Richtung Dresden zwischen Gotha und Neudietendorf. Stau nach einem Unfall. 45 Minuten dauert es länger. A4 Richtung Frankfurt zwischen Wilderkönebach und Friedewald. Stau wegen LKW-Bergungsarbeiten. 10 Minuten Wartezeit. Die A7 Hannover Richtung Würzburg ist zwischen Guxhagen und Melsungen wegen eines Feuerwehreinsatzes gesperrt. Die empfohlene Umleitung ist die U50. A9 Richtung München zwischen Marx-Schorgas und Dreieck Bayreuth-Kulmbach. Stau wegen Bauarbeiten. Eine Viertelstunde dauert es länger. Die A38 Richtung Göttingen ist zwischen Nordhausen und Nordhausen-West wegen LKW-Bergungsarbeiten gesperrt. Aktuell 2 Kilometer Stau in Richtung Leipzig. Stau zwischen Groß-Wechsungen und Nordhausen. Eine halbe Stunde dauert es länger. A72 Richtung Leipzig zwischen Stolberg-Nord und Chemnitz-Rottluff. 7 Kilometer Stau nach einem Unfall. 1 Stunde Zeitverlust. Die Blitzer, die stehen auf der A4 Richtung Frankfurt zwischen Magdala und Apolda sowie zwischen Erfurt-Ost und Erfurt-West. A4 Richtung Dresden in Höhe Rüder und in Jena in der Lobedaer Straße Richtung Winzerla. Weitere Staus und Blitzer melden Sie uns bitte kostenfrei ins MDR Thüringen Verkehrszentrum, und zwar unter der 0800 218 16 00. Vielen Dank und gute und sichere Fahrt.
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Das sind die Depeche Mode. Enjoy the Silence hier in MDR Thüringen am Freitagnachmittag. 14.44 Uhr wird es. Vorsicht, Autofahrer. Es gibt eine Meldung aus dem MDR Thüringen Verkehrszentrum. Betrifft die A4 Richtung Dresden. Zwischen Kreuz Chemnitz und Chemnitz-Glöser. Hier liegen Holzteile auf der linken Fahrspur. Bitte fahren Sie vorsichtig.

0: jetzt aber jemand eilig hier. Spencer Davis Group, Keep on Running. 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
0: Ich hab's nicht so eilig, aber ich hab gleich Feierabend.
2: Du hast es auch eilig. Du willst auch jetzt los.
0: Ich hab's immer eilig.
2: Ins Wochenende.
0: Das ist schon so.
2: Nee, also das ist nicht mein Wetter. Ne? Also
0: es
2: ich hab,
0: ist so heiß. Ja.
2: Ja,
0: also es ist schwül heute.
2: So schwül heiß.
0: So, ja.
2: Noch bevor ich überhaupt anfange, irgendwas zu machen, schon beim Nachdenken, dass ich was machen könnte, egal was, fange ich an zu schwitzen.
0: So ist es.
2: Und wenn du so wie ich 10 Jahre

0: wie Sie das heute Nachmittag alles überstehen. Und manche müssen ja noch arbeiten, so wie
1: ja,
0: du
1: und ich. Ja, und auch draußen, wenn er draußen arbeiten muss, das ist kein Zuckerschlecken. Ich habe am Wochenende, oder die Woche eigentlich schon, das möchte ich noch kurz erzählen, habe ich in meinem Garten eine Mauer gesetzt als Schildkrötengehege, so Umrandung, Auslauf und so.
0: Bitte?
1: Da schwitzt sie dir einen ab, sage ich dir.
0: Bitte, du hast eine Mauer gesetzt?
1: Ja, ich habe eine Mauer gebaut.
0: 36 Jahre nach der Wende hast du
1: den.
0: Okay, nein, aber das kann man natürlich auch mal machen. Im Garten so ein bisschen. Es gibt ja auch Leute, die sagen, ich kann nur bei dem Wetter was machen.
1: Aber wenn es so heiß ist, nee, ja. Das macht keinen Spaß.
0: Also, nicht mehr viel an, sondern nur noch das Nötigste und dann ab in den Garten.
1: Dann geht's vielleicht, okay. Dann auf jeden Fall dir eine schöne Sendung, schönen Nachmittag.
0: Und was machst du am Wochenende?
1: Viel Spaß, arbeiten.
0: Ach so.
1: Arbeiten, Radiogarten morgen.
0: Viel Freude.
1: Und am Sonntag die Kultur am Sonntagabend und dazwischen Garten. Ja, was sonst, Marco?
0: Sehr
1: was
0: schön.
1: Sonst? Genieße ich auch. Ich mache, glaube ich, mal Pause. Ich mache mal nichts. Also ich nehme es mir vor. Ich mache es eigentlich nie.
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Careless Whisper, das sind Wham und George Michael hier bei MDR Thüringen. Und falls Sie sich fragen, hey, wieso baut denn die Frau mit einer Mauer in ihrem Garten? Nee, es ist nur eine Umrandung aus Steinen. Aber Steine setzen bei der Hitze, ich ziehe den Hut vor allen Straßenbauarbeitern, ganz ehrlich. Also voller Respekt an der Stelle. Ich bin Nadine Witt, wie gesagt, und tschüssi, sage ich mal. Wir hören uns morgen Vormittag, wenn Sie mögen, ab 10 im Radiogarten. Bis dahin wünsche ich Ihnen eine gute Zeit und jetzt gleich viel Spaß mit Marco Ramab 3.

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9: Und jetzt haben wir es genau 15 Uhr. Ich wünsche Ihnen einen schönen Nachmittag. Alles Wichtige an dieser Stelle mit Christine Strecher.
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11: Ein Thüringer Richter ist wegen des Besitzes kinderpornografischer Dateien angeklagt worden. Wie eine Sprecherin des Landgerichts Hannover sagte, soll der Jurist unter anderem 1,7 Millionen kinderpornografische Dateien besessen haben. Ob es zum Prozess kommt, muss nun das Gericht entscheiden. MDR Thüringen-Reporterin Barbara Meesmann.
12: Es geht demnach um fast 40 Festplatten, Datensticks und Laptops, die vor 2 Jahren in der Wohnung des 62-Jährigen in Niedersachsen gefunden wurden. Die Spur zu dem Richter soll sich im Zuge von Ermittlungen gegen ein kinderpornografisches Netzwerk ergeben haben. Der angeklagte Richter war an mehreren Thüringer Gerichten tätig, unter anderem am Verwaltungsgericht Weimar als stellvertretendes Mitglied des Thüringer Verfassungsgerichtshofes und derzeit am Sozialgericht Nordhausen. Dort ist der 62-Jährige zurzeit krankgeschrieben.
11: Thüringen hat bei der Ganztagsbetreuung von Grundschulkindern weiterhin eine der höchsten Quoten in Deutschland. Nach Angaben des Bildungsministeriums werden knapp 88% der Grundschulkinder in einem Hort betreut. Ab morgen gilt bundesweit ein Rechtsanspruch auf Ganztagsbetreuung. In Thüringen besteht ein Anspruch auf Hortbetreuung bereits seit 2010. Mit 39,7 Grad in Artern im Kyffhäuserkreis ist in Thüringen ein neuer Juli-Hitzerekord gemessen worden. Nach vorläufigen Angaben des Deutschen Wetterdienstes war es die höchste Temperatur, die jemals in einem Juli im Freistaat registriert wurde. An den Thüringer Allzeitrekord reichte der Wert aber noch nicht heran. Dieser wurde ebenfalls in Artern Ende Juni mit 40,4 Grad gemessen. Auf dem Thüringer Arbeitsmarkt herrscht Sommerflaute. Laut Landesarbeitsagentur stieg die Zahl der Arbeitslosen nach Monaten des Rückgangs im Juli wieder an. Gut 71.000 Menschen sind demnach arbeitslos gemeldet, fast 3.000 mehr als im Monat zuvor. Damit liegt die Arbeitslosenquote bei 6,5%. Die Arbeitsmarktexperten sprechen von einer saisontypischen Entwicklung, da es viele Schulabgänger gibt, die noch keine Stelle oder Ausbildung angetreten haben. Die umstrittenen Investorenpläne des Fußball-Weltverbands FIFA stehen möglicherweise vor dem Aus. Nach den Kontinentalverbänden UEFA und CONCACAF hat auch der asiatische Verband AFC Bedenken geäußert, Anteile an FIFA-Turnieren an Investoren zu verkaufen. Eine Mehrheit für das Vorhaben von FIFA-Präsident Infantino scheint damit nicht in Sicht. MDR Thüringen-Reporterin Anke Feller, inwiefern steht das Nein zu den Plänen denn fest?
13: Man muss abwarten, was sich die FIFA und Infantino bis zum 19. September, dem Datum, bis zu dem abgestimmt werden muss, noch einfallen lassen, um die einzelnen Mitgliedsländer doch noch zu ködern. Denn Nationalverbände können eigenständig natürlich auch für die Pläne von Infantino stimmen. Zwar haben sich AFC und CONCACAF mit der UEFA solidarisiert, aber diese beiden kritisieren nur, in Anführungsstrichen, die Art und Weise, wie die FIFA mit der Thematik umgegangen ist. Nicht die Investorenpläne so massiv, wie es bei der UEFA der Fall ist.
11: Das waren die Nachrichten. 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
9: Dankeschön, Christine. Also, ich sag's Ihnen ganz, Moment. Falschfahrer auf der A9, A70 Nürnberg-Bamberg zwischen Bayreuth-Nord und Kulmbach-Neudrossenfeld ist ein Falschfahrer unterwegs. Bitte äußerst rechts fahren und nicht überholen. Nochmal, der Falschfahrer auf der A9, A70 Nürnberg-Bamberg zwischen Bayreuth-Nord und Kulmbach-Neudrossenfeld ist ein Falschfahrer unterwegs. Bitte äußerst rechts fahren und nicht überholen. Ich wollte doch gerade beim Wetter ansetzen. Wir fangen nochmal an. Also, beim Wetter würde ich sagen, ist ganz schön schwül heute. Das ist nicht mein Wetter, aber wir müssen da durch. Es geht in Richtung Abend, hoffentlich mit einer kleinen Abkühlung in Form von Schauer oder Gewitter weiter. 25 bis 30 Grad haben wir, fühlt sich aber an wie 45 Grad. In der Nacht haben wir 19 bis 15 Grad, da kann man, wenn man möchte, draußen schlafen. Deshalb ist der Adi Rückewold gleich hier bei mir im Studio, aber dazu mehr. Dann haben wir morgen Wolken und Schauer und Gewitter sind mit dabei. Das lässt aber wieder nach, dann kommt die Sonne wieder durch. 23 bis 27 Grad, das finde ich angenehm. Sonntag, heiter, gelegentlich ein paar Wolken, ansteigende Temperaturen. 3:04. Aktuelle Verkehrsmeldung. Den Falschfahrer hatten wir gerade, dann geht es jetzt weiter mit der A4. Richtung Dresden zwischen Kreuz Chemnitz und Chemnitz-Glöser liegen Holzteile auf der Fahrbahn. A4 Richtung Frankfurt zwischen Werther-Könebach und Friedewald stockender Verkehr wegen Lkw-Bergungsarbeiten. A7 Richtung Würzburg zwischen Dreieck Kassel-Süd und Melsungen sind 6 Kilometer Stau, rund sind Bergungsarbeiten. A9 Richtung München zwischen Markt Schorgast und Dreieck Bayreuth-Kulmbach staut es sich wegen Bauarbeiten 20 Minuten. A38 Richtung Göttingen, die ist zwischen Nordhausen und Nordhausen-West wegen Lkw-Bergungsarbeiten gesperrt. Auf der Umleitung über Nordhausen Stau auf der B4 und auch im Darweg 45 Minuten obendrauf. Die Blitzer stehen auf der A4 Richtung Frankfurt zwischen Magdala und Apolda und dann nochmal zwischen Erfurt-Ost und Erfurt-West. A4 Richtung Dresden in Höhe Rüdersdorf ein Blitzer und einer noch in Jena Lobedalstraße Richtung Winzerla. Das wär's. Falls Ihnen was unterkommt, wir sind hier. Sie können uns rund um die Uhr erreichen. 0800 218 16 00.
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9: Ja, herzlich willkommen, Freitagsausgabe. Ich habe ja gesagt, der Adi Rückewold kommt gleich zu mir ins Studio. Er sitzt ja schon hier. Adi, du winkst schon. Warst du im Urlaub, sag mal bitte.
5: Nein, ich bin...
9: Nee, du musst hier rüber gehen, bitte, an das so. Du bist doch so braun gebrannt.
5: Wo warst du? Ich bin der Thüringen-Reporter jeden Tag draußen. Ne?
9: Ach, deshalb? Super. Ja. Und warum bist du hier? Was machen wir gleich Schönes?
5: Wir reden mal über eine Zeltstadt mit über 2000, vor allem jungen Menschen.
9: Oh, ich sag ja, bei dem Wetter draußen schlafen. Bis gleich.

0: Buddy, der Auftakt in dieses Wochenende.
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0: Und es steht noch nicht viel fest, aber was wir schon mal sagen können, ist, dass es herrlich sommerlich wird am Wochenende. Ne? Und das heißt, alle Camper natürlich die Antennen auf Empfang. Jetzt ist die Frage, wo wollen Sie campen? Alleine mit der Familie, mit Freunden oder vielleicht sogar mit 2000 Menschen zusammen? Das geht an diesem Wochenende. In der Zeltstadt Thüringen. Zeltstadt Thüringen, Adi. Seit heute in Neufrankenroda im Landkreis Gotha. Das ist bundesweit eines der größten Treffen der evangelischen Christen. Und wenn Sie jetzt nicht gläubig sind, dann sagt Ihnen jetzt der Adi, dass in der Zeltstadt jeder willkommen ist. Da kann jeder hinkommen, ne?
2: Ja, denn ich war heute Vormittag dort. Nicht das erste Mal übrigens, ne? Ich glaube schon viermal. Wenn du da reingehst, erinnert diese Zeltstadt sofort an die großen Ferienlager unserer Kindheit. Und wer das mal wieder erleben möchte, kann das gerne machen. Es ist wirklich eine sehr, sehr schöne, nette Atmosphäre. Ich habe nur freundliche Menschen getroffen, die lächeln da alle.
0: Ja, das ist doch gut so. Also ist das denn ein Festival oder was ist das denn? Warum treffen die sich?
2: Naja, das ist, ist christlich. Aber ist kein geschlossener Raum, da kann jeder hinkommen. Ne? Mhm. Ne? Mit Zeltcamper nach Neufrankenroda fahren, Gebühr für einen Tag bezahlen, zwei oder die ganze Woche, wie man will. Und viele, viele Menschen kennenlernen. Und ja, es hat auch was vom Festival. Das siehst du schon, wenn du Neufrankenroda hochfährst, ja, kommst von der A4, Waltershausen, alles voller Wohnwagen, Wohnmobil auf der rechten Seite. Was anders ist als beim Festival ist Folgendes. Die leben da in 21 Dörfern. Total niedlich.
0: Ja.
2: Die Feuerstelle ist der Anger und drumherum bauen die Camper ihre Unterkünfte auf. Das hat mir der Organisator Walter Lutz verraten.
3: Zu jedem Dorf gehören zwei Dorfelternpaare, die sich einfach kümmern um die Leute. Vom Zeltaufbau, wo kann ich was hinstellen, bis hin zu, komm, ich entlaste dich mal, du kannst bei uns mitessen. Und abends nach dem Programm trifft man sich quasi als Dorf, eine gute Zeit miteinander zu verbringen.
2: Ist genau mein Ding.
0: Ich verstehe. So, wenn ich mir jetzt aber nicht sicher bin, ob das was für mich ist, kann man da mal reinschnuppern, einfach so mal sagen, hallo, ich mache mal eine Stunde mit oder so? Oder?
2: Also so einfach mal, du kommst zwar schon mit Zelt, Wohnwagen, Wohnmobil, bleibst noch draußen, checkst noch nicht ein und willst nur mal gucken, ja, das geht am Sonntag beim Tag der offenen Zeltstadt, 10 Uhr, mit dem Gottesdienst geht das los und dann ist in jedem dieser 21 eben beschriebenen Dörfern ein Fest. Wem es gefällt, der kann gerne bleiben. Auch bis Ende nächster Woche. Freitag bis Freitag geht's.
0: Und du bist vor Ort oder was?
2: Ich guck mal hin.
0: Sehr gut.
2: An diesem Wochenende.
0: Zeltstadt in Neufrankenroda. Ich finde eine interessante Variante, das Wochenende zu verbringen, oder?
2: Finde ich auch.

Der Song ist nur für die Autofahrer aufgenommen worden. Ne? Die Band heißt Cars und der Song heißt Drive. Also mehr geht nicht. Apropos, gute Nachrichten für die Autofahrer. Entwarnung, A9, A70, Nürnberg, Bamberg. Kein Falschfahrer mehr zwischen Bayreuth Nord und Kulmbach-Neudrossenfeld.

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7: Um 15.30 Uhr. Kinderporno-Verdacht gegen Richter. Der Thüringer Jurist ist angeklagt, weil er unter anderem 1,7 Millionen kinderpornografische Dateien besessen haben soll. Weil er in Niedersachsen wohnt, entscheidet das Landgericht Hannover, ob es zum Prozess kommt. Sommerflaute auf Arbeitsmarkt. Laut Thüringer Landesarbeitsagentur stieg die Zahl der Arbeitslosen saisonbedingt im Juli wieder an. Gut 71.000 Menschen sind demnach arbeitslos gemeldet, fast 3.000 mehr als im Monat zuvor. Umstrittene FIFA-Pläne vor dem Aus. Mittlerweile haben sich drei Kontinentalverbände gegen die Pläne von FIFA-Präsident Infantino gestellt, Anteile an Turnieren an private Investoren zu verkaufen. Auch ein interner Berater Infantinos trat aus Protest zurück.
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8: Mit Antje Kirsten für Mittel- und Westthüringen. Gotha, im Prozess um einen mutmaßlichen Brandanschlag auf seine Ehefrau, hat der Angeklagte die Vorwürfe zurückgewiesen. Vor dem Landgericht Erfurt ließ der 63-Jährige über seinen Verteidiger erklären, er habe Grillanzünder auf Möbel im Schlafzimmer gesprüht, weil die Familienhunde dort Kot und Urin hinterlassen hätten. Dabei sei es zu einer Verpuffung gekommen. Die Staatsanwaltschaft wirft dem Mann dagegen versuchten Totschlag vor. Laut Anklage soll er seine im Bett liegende Ehefrau mit Grillanzünder überschüttet und angezündet haben. Erfurt-Weimar. Die Arbeitslosenquote in Mittel- und Westthüringen ist im Juli gestiegen. Wie die Arbeitsagentur mitteilte, waren in der Region insgesamt 28.505 Menschen ohne Job. Das waren 1.138 mehr als im Juni. Die meisten Arbeitslosen zählt Erfurt mit einer Quote von 7%. Eisenach, der Festplatz Spieke, ist an diesem Wochenende wieder Ziel hunderter Wartburg-Fans. Beim 26. internationalen Wartburg-Fahrertreffen Heimweh werden Teilnehmer aus ganz Deutschland, aber auch aus Polen, Tschechien, Ungarn, den Niederlanden und Norwegen erwartet. 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
9: Dankeschön dafür. Wir sind beim Wetter in Richtung Abend. Es ist eher wechselhaft. Das heißt, es sind auch Wolken unterwegs. Einzelne Schauer oder ein kräftiges Gewitter ist möglich, muss aber nicht. 25 bis 30 Grad und sehr schwül. In der Nacht haben wir aufgelockerte Verhältnisse. Zweite Nachthälfte dann erneut ein paar Schauer möglich und 19 bis 15 Grad. Wenn es runterkommt, dann kann auch mal Starkregen mit dabei sein. Klar. Dann haben wir morgen den Samstag erstmal mit Wolken, Schauern und Gewittergefahr. Im Tagesverlauf wird es besser. Vom Thüringer Wald bis zur Saale und östlich davon sind noch ein paar Schauer möglich. Ansonsten aber dann auch Sonne. 23 bis 27 Grad, das ist der Samstag, also von Temperaturen her auch mal wieder angenehm. Und am Sonntag, ja, sonnig, gelegentlich ein paar Wolken und wieder ansteigende Temperaturen. 3 Minuten nach 4:30. Die aktuellen Verkehrsstörungsmeldungen. Und wir müssen den roten Button drücken. Da ist er. A4 Richtung Dresden. Zwischen Apolda und Bucha gibt es stockenden Verkehr. Dauert etwa 10 Minuten dort länger. A4 Richtung Frankfurt. Zwischen Wedekönebach und Friedewald stockender Verkehr wegen LKW-Bergungsarbeiten. A9 Richtung Berlin. Zwischen Naumburg und Weißenfels ist die linke Fahrspur nach einem Unfall derzeit blockiert. Vorsicht auf der A9 Richtung München. Zwischen Eisenberg und Bad Klosterlausitz, da liegen Holzteile auf der Fahrbahn. Dann die A9 Richtung München. Zwischen Markt Schorgast und im Dreieck Bayreuth-Kulmbach staut es sich. Der Grund sind Bauarbeiten, etwa 20 Minuten Verspätung. A38 Richtung Göttingen, die ist zwischen Nordhausen und Nordhausen-West wegen LKW-Bergungsarbeiten gesperrt. Auf der Umleitung über Nordhausen Stau auf der B4 und im Darweg. Summa summarum etwa 45 Minuten, also dreiviertel Stunde, dauert es länger. A72 Richtung Leipzig, zwischen Stolberg Nord und Chemnitz-Rottluff, 7 Kilometer Stau, Grunden, Unfall, halbe Stunde. Dann haben wir die B92 in Gera, auf dem Stadtring Südost, Höhe Plauensche Straße, stadtauswärts, staut es sich wegen eines defekten Fahrzeugs. Die Blitzer. A4 Richtung Frankfurt, zwischen Magdala und Apolda und dann gleich nochmal zwischen Erfurt Ost und Erfurt West. Die A4 Richtung Dresden, ein Blitzer in Höhe Rüdersdorf. Gera, Stadtring Südost, stadtauswärts, Höhe Straße des Bergmanns. Und in Jena in der Lobedaer Straße Richtung Winsala. Staus oder Blitzer kostenfrei. Direkt zu uns ins MDR Thüringen Verkehrszentrum 0800 218 1600. Dann wünschen wir Ihnen gute Fahrt, kommen Sie gut ins Wochenende.
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9: Und zwar in dem Falle mit einfach guter Musik aus den 80ern. Culture Club mit Boy George und Karma Chameleon. Bitte.

0: macht gute Musik, die Pudi ist alt wie ein Baum. Kurz vorm Wochenende, 15.41 Uhr, kommt gleich die Polizei und direkt im Anschluss ein richtiger Sommerhit aus längst vergangenen Tagen. Last Ketchup und The Ketchup Song. Ich bin jetzt kein Freund von Ketchup, vor allem nicht auf der Bratwurst, aber der Song, der geht. Also freuen Sie sich drauf. Bis gleich.
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2: Ein Zug halt, eine Zigarette und ein alleinreisendes Kind sorgten am Donnerstagabend für einen besonderen Einsatz der Bundespolizei. Ein 38-Jähriger hatte vor, zusammen mit seiner einjährigen Tochter mit der Bahn von München nach Erfurt zu fahren. Beim Halt in Bamberg wollte der Vater kurz eine Zigarette rauchen. Der ICE setzte sich aber zur Weiterfahrt in Bewegung, allerdings ohne den Mann. Beim Halt im Erfurter Hauptbahnhof nahmen Bundespolizisten das kleine Mädchen in Empfang. Bei diesem Fall hieß es Kinder anstatt Streifenwagen. Der Vater reiste mit dem nächsten ICE nach und konnte seine Tochter wohlbehalten wieder in die Arme nehmen. Für die Bundespolizei in Thüringen, Carsten Teschner.
3: Am Donnerstagmittag gegen 12.15 Uhr wurden Feuerwehr und Polizei zu einem Feldbrand im Bereich am Zaufensgraben in Gera alarmiert. Bereits auf der Anfahrt war die Rauchentwicklung deutlich sichtbar. Dank des schnellen und professionellen Eingreifens der Feuerwehr konnte der Brand jedoch zügig unter Kontrolle gebracht werden. Verletzt wurde glücklicherweise niemand. Gerade bei den derzeit hohen Temperaturen reicht oft schon eine kleine Unachtsamkeit aus, um einen Brand auszulösen. Deshalb bitten wir alle Bürgerinnen und Bürger, auf offenes Feuer zu verzichten und keine Zigarettenstummel in die Natur zu werfen und bereits kleinste Rauchentwicklungen umgehend dem Notruf zu melden. So können größere Brände häufig verhindert werden. Aus der Landespolizeiinspektion Gera, Selina Rolle.
4: In Probstzella im Landkreis Saalfeld-Rudolstadt ist gestern Nacht, kurz vor Mitternacht, ein 27-jähriger Mopedfahrer in der Bahnhofstraße gegen die Hauswand eines Gebäudes gefahren. Als die Einsatzkräfte eintrafen, konnten sie den Fahrer am Bein verletzt feststellen. Bei der Unfallaufnahme ergab ein durchgeführter Atemalkoholtest einen Wert von über 3,1 Promille. Außerdem stellte sich heraus, dass der 27-Jährige nicht im Besitz einer erforderlichen Fahrerlaubnis war. Er wurde zur weiteren Behandlung in ein Krankenhaus gebracht, wo auch eine Blutprobenentnahme durchgeführt wurde. Sowohl am Moped als auch an der Hauswand entstanden Sachschäden. Aus der Landespolizeiinspektion Saalfeld, Severin Lehmann.
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0: Proclaimers und 500 Miles, ich muss ganz ehrlich sagen, also mir reichen bei dem Wetter schon die Treppenstufen in den dritten Stock hier. Ne? Also da bin ich schon einmal fast sacknass. 15.50 Uhr.
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0: Jawohl, kurz vorm Wochenende gibt es natürlich auch ein Thüringen-Journal, logisch. Heute mit Aline Thiemann und die ist jetzt bei mir im Studio. Was habt ihr Schönes vorbereitet?
2: Du, ganz spannendes Thema. KI in mittelständischen Unternehmen. Wir besuchen eine Firma Gealan aus Tanna. Die machen so Kunststoffprofile für Fenster und Türen und setzen massiv schon KI ein. Also entwickeln KI-Agenten sogar selbst für den Arbeitsalltag, zum Beispiel für Pflichtunterweisungen, automatische Kontrolle der Profile. Und uns interessiert natürlich, ist das jetzt eigentlich so eine Ausnahme oder wie wird KI bei mittelständischen Unternehmen bislang überhaupt angenommen oder wie arbeiten sich da rein? Und dazu haben wir quasi einen Fachmann aus Jena von DotSource, die beraten und begleiten Unternehmen bei der Umstellung auf KI, bei der digitalen Transformation sozusagen. Und die fragen wir mal, wie offen ist der Thüringer Mittelstand überhaupt für KI? Wo sind denn so die Stolpersteine? Wo läuft es besonders gut? Wo kommt man vielleicht in welchen Bereichen auch ganz gut rein? Also ganz spannendes, komplexes Thema mit Experten. Wird spannend.
0: Die künstliche Intelligenz und nicht, wie viele behaupten, KI für keine Intelligenz, sondern die künstliche Intelligenz. Heute Abend, 19 Uhr im MDR Fernsehen, Thüringen Journal mit Frau Thiemann. Vielen Dank.
2: Bei dir.
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1: Wir haben es aber wirklich ganz genau 16 Uhr. Ich wünsche einen schönen Freitagfeierabend. Alles Wichtige von und mit Christine Strecher.
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3: Ein Thüringer Richter ist wegen des Besitzes kinderpornografischer Dateien angeklagt worden. Wie eine Sprecherin des Landgerichts Hannover MDR Thüringen sagte, soll der 62-Jährige unter anderem 1,7 Millionen kinderpornografische Dateien besessen haben. Sie wurden bei einer Durchsuchung seiner Wohnung in Niedersachsen sichergestellt. Der Richter war an mehreren Thüringer Gerichten tätig, zuletzt am Sozialgericht Nordhausen. Dort ist er derzeit krankgeschrieben. Das Landgericht Hannover entscheidet nun, ob es zum Prozess kommt. In Nordthüringen gibt es besonders viele neue Lehrlinge. Laut Arbeitsagentur sind im vergangenen Jahr 3,5% mehr Ausbildungsverträge abgeschlossen worden als im Vorjahr. Deutschlandweit gab es dagegen ein Minus von 2,6%, ein Unterschied von 6%. Die Arbeitsagentur erwartet, dass sich der Trend fortsetzt. MDR Thüringen-Reporterin Vanessa Klobes.
4: Nordthüringen zeigt, wie es geht. Ein Grund für mehr Ausbildungsverträge ist laut der Agentur für Arbeit der Tag in der Praxis. Mit dem können Schüler in der Schulzeit über einen längeren Zeitraum einen Tag pro Woche in einen Betrieb reinschnuppern. 60% der Regelschulen in Nordthüringen machen mit und 1200 Betriebe bieten das an. Das Ergebnis? Mehr Übereinstimmung bei künftigen Azubis und Betrieben.
3: Thüringen hat bei der Ganztagsbetreuung von Grundschulkindern weiterhin eine der höchsten Quoten in Deutschland. Nach Angaben des Bildungsministeriums werden knapp 88% der Grundschulkinder in einem Hort betreut. Ab morgen gilt bundesweit ein Rechtsanspruch auf Ganztagsbetreuung. In Thüringen besteht ein Anspruch auf Hortbetreuung bereits seit 2010. Die umstrittenen Investorenpläne des Fußballweltverbands FIFA stehen wohl vor dem Aus. Auch der asiatische Verband AFC äußerte nun Bedenken am Vorhaben von FIFA-Präsident Gianni Infantino. Damit solidarisierte sich der Verband mit der europäischen UEFA und dem Dachverband des nord- und mittelamerikanischen Fußballs CONCACAF. Auch intern wächst der Druck auf Infantino. Sein leitender Berater Carlos Cordero trat aus Protest gegen dessen Investorenpläne zurück. Diese sehen vor, dass Anteile an FIFA-Turnieren an private Investoren verkauft werden. Die spanische Exklave Ceuta in Nordafrika erlebt derzeit einen starken Zustrom von Migranten. Nach Angaben des spanischen Innenministeriums erreichten mittlerweile rund 60.000 Menschen von Marokko aus die Stadt, vor allem auf dem Seeweg. Mindestens 34 Menschen kamen ums Leben. Zu Reaktionen aus der EU, MDR Thüringen-Reporter Andreas Meyer-Feist.
5: Ursula von der Leyen forderte, dass die Grenzübertritte sofort gestoppt werden, dass die Menschen zügig zurückgebracht werden. Es gibt aber auch viel Ärger innerhalb der EU. Italien und einige andere EU-Regierungen machen Spanien mitverantwortlich für das Chaos, wollen Spanien am liebsten aus dem Schengen-Raum ausschließen. Und in Brüssel schauen viele auch auf die neuen Asylgesetze. Sowas sollte ja eigentlich nicht mehr vorkommen, mit schnellen Rückführungen und lückenlosen Grenzen. Auf dem Papier ist das schon alles da und möglich, aber die Wirklichkeit sieht noch anders aus.
3: Das waren die Nachrichten. 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
1: Dankeschön. Das Wetter, was haben wir heute? Also im Moment sind Wolken unterwegs, ne? Ein bisschen Sonne ist auch noch mit dabei, aber das kann einzelne Schauer oder kräftige Gewitter geben in Richtung Abend bei 25 bis 30 Grad. Die Nacht 19 bis 15 Grad, da ist es so, dass die erste Nachthälfte noch ja aufgelockert ist, in der zweiten Hälfte dann wieder Schauer oder kräftige Gewitter. Teilweise, also wenn sich die Schleusen öffnen, dann kommt auch richtig Starkregen runter. Morgen, der Samstag, beginnt auch mit Wolkenschauern und Gewittern, wird im Tagesverlauf aber besser. Dann kommt die Sonne auch wieder raus bei 23 bis angenehm 27 Grad. Am Sonntag heiter, gelegentlich ein paar Wolken, weitestgehend trocken und ansteigende Temperaturen. Da ist er dann wieder, der Sommer. 4 Minuten nach 4. aktuelle Verkehrsmeldungen. A4 Richtung Dresden zwischen Apolda und Bucha, da ist es im Moment stockender Verkehr. Dann die A4 Richtung Frankfurt zwischen Werdekönebach und Friedebeit, ebenfalls stockender Verkehr. Da ist es wegen LKW-Bergungsarbeiten. So, dann die A9 Richtung München zwischen Markt Schorgast und dem Dreieck Bayreuth-Kulmbach staut es sich an der Baustelle, 20 Minuten Verspätung. A38 Richtung Göttingen, die ist zwischen Nordhausen und Nordhausen-West wegen LKW-Bergungsarbeiten gesperrt. Auf der Umleitung über Nordhausen Stau auf der B4 und im Darweg, da dauert es über eine halbe Stunde derzeit länger. A72 Richtung Leipzig zwischen Stolberg-Nord und Chemnitz-Rottluff, 7 Kilometer Stau, Grund ist ein Unfall, halbe Stunde oben drauf. B92 in Gera auf dem Stadtring Südost, Höhe Plauensche Straße, stadtauswärts Stau wegen eines defekten Fahrzeugs. Yes. So, das so viel Zeit muss sein, ne? Die Blitzer. A4 Richtung Frankfurt zwischen Magdala und Apolda und zwischen Erfurt-Ost und Erfurt-West stehen die Blitzer. In Gera auf dem Stadtring Südost, stadtauswärts, Höhe Straße des Bergmanns. Und in Jena, Lobedaer Straße Richtung Winzerla. Staus oder Blitzer wie immer kostenfrei direkt zu uns ins MDR Thüringen Verkehrszentrum 0800 218 16 00.
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1: Unser Reporter Thomas Born, meine Damen und Herren, ist bei der Friedenstaube, also bei der kleinen weißen Friedenstaube. Und wir werden gleich mit ihm Kontakt aufnehmen, denn es gibt einen 100. Geburtstag zu feiern. Erika Schirmer. Oh, bis gleich.

0: San Francisco Bay. Am Freitag Feierabend, 12 Minuten nach 4.
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0: Erika Schirmer, meine Damen und Herren, feiert heute ihren 100. Geburtstag. Wer ist das? Erika Schirmer? Vielleicht haben Sie es heute bei uns im Programm schon mitbekommen. Das ist die Schöpferin der kleinen weißen Friedenstaube. Wissen Sie? Von damals? Genau. Sie hat schon den Thüringer Verdienstorden Mitte Juni bekommen und jetzt eben der Runde, der 100. Geburtstag. Es ist nicht zu glauben. Also unser MDR Thüringen Reporter Thomas Born hat sich auf den Weg gemacht und ist heute an ihrem Ehrentag mit Erika unterwegs.
2: Manchmal verändert ein einziger Augenblick ein ganzes Leben. 1949 sieht Erika Schirmer in den Trümmern von Nordhausen ein Plakat mit Picassos Friedenstaube. Wenig später schreibt sie ein Lied, das Generationen prägen wird.
3: Kleine weiße Friedenstaube, fliege übers Land.
2: Heute wird Erika Schirmer 100 und sie erinnert sich immer noch gern daran, wie dieses Lied entstand. Damals hatte sie gerade in Nordhausen-Salza einen Kindergarten übernommen.
4: Und hatte 8 junge Mädchen, die die Prüfung machen sollten. Und die haben das Lied mitgenommen. Das war wunderbar.
2: Ihr Lied wurde damals zu DDR-Zeiten in Kindergärten, Schulen und bei Jungpionier-Nachmittagen gesungen. Nach der Wende verschwand das Lied aus vielen Schulbüchern. Trotzdem wird es bis heute gesungen und sogar von den Künstlern neu interpretiert.
5: Kleine weiße Friedenstaube.
2: Ihren 100. Geburtstag feiert Erika Schirmer in einem Seniorenheim in Ihlfeld, in dem sie lebt. Im Kreise der Familie, umringt von Freunden und ehemaligen Mitschülerinnen, die ihr extra eine Torte mit einem Bild draufgebacken haben. Unter den Gratulanten auch der Bürgermeister der Landgemeinde Harztor, Stefan Klante, der betont, wie wichtig Menschen wie Erika Schirmer sind.
6: Mit ihrem Lied Kleine weiße Friedenstaube kann man in der heutigen Zeit doch erkennen, wie wichtig das ist, der Frieden. Und wenn so eine Persönlichkeit, die das im Leben erreicht hat, dann bei uns in der Gemeinde wohnt, ist natürlich eine große Ehre.
2: Und während die meisten mit 100 vermutlich die Füße hochlegen würden, schreibt Erika Schirmer weiter Gedichte, macht Scherenschnitte und wird nicht müde zu betonen:
4: Es gibt nichts Wichtigeres als den Frieden. Und wenn sich alle dafür einsetzen und wir schaffen eine friedliche Welt, dann ist alles gut.
0: Ja. Und da sagen wir nochmal Happy Birthday und ich habe, weil es so wichtig ist in diesen Tagen, nochmal die letzten beiden Zeilen des schönen Liedes rausgesucht vom Text, der da lautet: Und wir wünschen für die Reise Freude und viel Glück, kleine weiße Friedenstaube, komm recht bald zurück. Und das wäre wirklich mal nötig in diesen Tagen.

Musiker oder also Musikerin willst du irgendwann auch mal einen Sommersong machen, ne? Das trifft vor allem auch auf Agnetha zu. Die ABBA-Fans werden schon jubeln, ne? Agnetha Fältskog, die ja nach ihrer Zeit bei ABBA auf Solofaden auch unterwegs war. Und da hat sie sich eben einen Song genommen. Und ja, da geht's um Sommer, eindeutig. Ne? Im Jahr 1983 war das. Okay, es ist nicht ihr ureigener Song, sondern der kam von Nusha Fox. Die hat den 1979 schon mal aufgenommen, diesen Sommersong. Aber Agnetha hat gesagt, das ist genau meins. Das macht mir gute Laune. Wie bei ABBA. The heat is on, hier ist sie.

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9: Um 16.30 Uhr. Kinderpornoverdacht gegen Richter. Der Thüringer Jurist ist angeklagt, weil er unter anderem 1,7 Millionen kinderpornografische Dateien besessen haben soll. Weil er in Niedersachsen wohnt, entscheidet das Landgericht Hannover, ob es zum Prozess kommt. Viele neue Lehrlinge in Nordthüringen. Laut Arbeitsagentur sind im vergangenen Jahr 3,5% mehr Ausbildungsverträge abgeschlossen worden als im Vorjahr. Deutschlandweit gab es dagegen ein Minus von 2,6%. Umstrittene FIFA-Pläne vor dem Aus. Mittlerweile haben sich 3 Kontinentalverbände gegen die Pläne von FIFA-Präsident Infantino gestellt, Anteile an Turnieren an private Investoren zu verkaufen. Auch ein interner Berater Infantinos trat aus Protest zurück.
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10: Mit Antje Kirsten für Mittel- und Westthüringen. Erfurt. Beim Rauchen ist einem Mann der Zug weggefahren mit seiner einjährigen Tochter im Waggon. Der 38-Jährige reiste mit seinem Kind von München nach Erfurt, wie die Bundespolizei mitteilte. In Bamberg zündete er sich auf dem Bahnsteig eine Zigarette an und verpasste dabei die Weiterfahrt des Zuges, wie es hieß. In Erfurt nahmen Bundespolizisten das Kind in Empfang und passten auf das Mädchen auf, bis sein Vater mit dem nächsten Zug ankam. Gotha. Im Internet kursieren laut Polizei falsche Informationen über den Tod einer 35-Jährigen in der Südstraße. Die Ermittlungen der Polizei haben keine Hinweise auf eine Straftat oder Fremdeinwirkung ergeben. Trotzdem kursieren laut der Beamten Informationen in sozialen Medien, in denen ein Mann als Mörder bezichtigt wird. Plankenhain. Die Fußballerinnen des VfL Wolfsburg haben ihr Trainingslager im Weimarer Land mit einem positiven Fazit beendet. Eine knappe Woche lang bereitete sich der Bundesligist im Golfresort auf die neue Saison vor. Nach Angaben eines Mannschaftssprechers bot der Platz optimale Bedingungen. 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
4: Dankeschön. Und damit sind wir wieder beim Wetter angekommen. Es ist so, dass wir heute Abend auch wieder Schauer und Gewitter erwarten, aber eben nur punktuell. Ne? 25 bis 30 Grad. Ich finde, so ein bisschen Wasser tut gut. Die Nacht 19 bis 15 Grad. Auch da sagen die Wetterfrösche, erste Nachthälfte kann es noch was geben von oben. Zweite nicht mehr. Zweite soll das dann, obwohl, auch da sehe ich gerade doch, Unwetterpotenzial ist die ganze Nacht gegeben. Also man warnt zumindest davor. Morgen der Samstag, erste Hälfte noch mit Wolken und Schauern gespickt. Zweite nicht mehr, zweite Tageshälfte 23 bis 27 Grad, also morgen Nachmittag wieder Sonne. Und am Sonntag heiter, gelegentlich ein paar Wolken, sommerlicher, weil ansteigende Temperaturen wieder. 3 Minuten nach 4:30. Aktuelle Verkehrsmeldungen. Da hätten wir zuallererst die A9 Richtung München zwischen Markt Schorgast und dem Dreieck Bayreuth-Kulmbach. Staut es sich an der Baustelle 15 Minuten, die es oben drauf gibt. Dann die A38 Richtung Göttingen zwischen Merseburg Süd und Nord bis ca. 17 Uhr Reparaturarbeiten, deshalb eine Sperrung. A38 Richtung Göttingen zwischen Nordhausen und Nordhausen West, LKW Bergungsarbeiten, deshalb eine Sperrung. Auf der Umleitung über Nordhausen staut es sich auf der B4 und im Dachweg 45 Minuten, dauert es wohl länger. Dann die A72 Richtung Leipzig zwischen Stolberg Nord und Chemnitz-Rottluff, 7 Kilometer Stau, Grund ist ein Unfall, halbe Stunde Verspätung. Die Blitzer. A4 Richtung Frankfurt zwischen Magdala und Apolda und zwischen Erfurt Ost und Erfurt West. Und der Blitzer in Gera ist auch noch da. Der steht auf dem Stadtring Südost, stadtauswärts, Höhe Straße des Bergmanns. Das wär's. Staus oder Blitzer wie immer kostenfrei direkt zu uns ins MDR Thüringen Verkehrszentrum 0800 218 16 00. 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
4: Oh yes! Eisenach, Epizentrum an diesem Wochenende aller Wartburgfahrer. Es geht zur Sache, das Wartburgfahrertreffen steht an. Und wir hören gleich, was da los ist.

0: eine Hymne. Steve Winwood und Valerie, 1642.
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0: Also wenn Sie was für zwei Takte übrig haben, meine Damen und Herren, dann wissen Sie es natürlich schon lange. Erzähle ich Ihnen jetzt nichts Neues. An diesem Wochenende internationales Wartburg-Fahrertreffen. Heimweh in Eisenach auf dem Festplatz Spicke. Und da ist eben die Creme de la Creme versammelt. Ne? Und das ist wirklich ein Epizentrum. Da kommen sie aus der ganzen Welt hin, würde ich jetzt mal sagen. Der Thüringer Reporterin Ruth Breher war heute Morgen schon mal unter den Ersten. Oh, schon vor 8 Uhr hat sie dort geguckt, wer dort auf Einlass wartet. Bitte.
2: Wir sind heute früh von Eggersdorf aus um 1:30 losgefahren.
3: Um 4 stehen wir auf, um 5 los und dann pünktlich hier um 8.
4: Kurze Nacht, aber kühle Fahrt, eigentlich eine gute Idee.
5: Ja, hätte man sagen können, haben wir aber nicht.
6: Wenn wir vernünftig wären, würden wir nicht so eine Autos fahren.
4: Und deshalb sind viele schon gestern am heißesten Tag der Woche angereist.
7: Anstrengend, ohne Klima. Fenster auf und gut.
8: Wir haben gestern geschwitzt in dem Wartburg, aber es gehört dazu, per Achse zu fahren und nicht auf dem Trailer.
6: Dann muss man die Heizung anmachen. Ja, da wird ein zweiter Kreislauf zugeschaltet und dadurch ist die Kühlung besser. Damit der Motor nicht überhitzt, das ist so wichtig.
4: Warum Sie alle früh da sein wollten?
9: Wenn man zu spät kommt oder selbst im Laufe des Vormittags sind die guten Plätze alle weg.
4: Die guten Plätze, nah am Weg oder im Schatten. Denn die meisten übernachten auf dem Platz natürlich stilecht.
7: Tippen-Eid, Zeltanhänger, Queck Junior, Eigenbau, das Heck vom 3-Euro-Wartburg. Ja, jeder lässt sich was einfallen.
4: Es stecken viele Erinnerungen in der Wartburg-Liebe.
10: Man ist im Osten mit dem Auto groß geworden, ne? Die Eltern haben einen gehabt, haben zwei gehabt. Als kleiner Bengel hat man drunter gelegen, mitgeschraubt.
8: Überall in Urlaub gewesen, in die Tschechei und.
11: So kurz vor Ende der DDR-Zeit hatten wir einen roten 353 und da fing das eigentlich alles an.
4: Und in Eisenach geht es bis heute weiter, immer am 1. August-Wochenende.
12: Kult.
7: Wir treffen hier Leute, die wir sonst das ganze Jahr nicht sehen.
13: Weil es eine nette Gemeinschaft ist, weil es schön ist, Gleichgesinnte zu treffen, andere Autos zu sehen.
3: Und auch mal in einer anderen Welt wieder reisen, sozusagen zurück. Ja, weil so sieht man sie ja kaum noch auf den Straßen und hier fühlt man sich halt auch so ein bisschen zu Hause.
0: Ja, Platz da. Jetzt komme ich. So war das damals in Wartburg, ne? Ja, und ich erkläre das auch heutzutage immer den Spätgeborenen, ne? Klimaanlage. Klimaanlage war zu unserer Zeit Fenster runter und los geht's. Ne? Es geht heute auch noch. So, und weil wir gerade so durch die Mitte rauschen, ab durch die Mitte, habe ich was aufgelegt, was auch passt zum Wartburg. Oder Karussell, als ich fortging. Es geht los. Mal Fenster runter.

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9: 17 Uhr. Ich wünsche einen schönen Freitagfeierabend. Alles Wichtige von und mit Frank Becken.
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10: Ein Thüringer Richter ist wegen des Besitzes kinderpornografischer Dateien angeklagt worden. Wie eine Sprecherin des Landgerichts Hannover sagte, soll der Jurist unter anderem 1,7 Millionen kinderpornografische Dateien besessen haben. Ob es zum Prozess kommt, muss nun das Gericht entscheiden. MDR Thüringen-Reporterin Barbara Meßmann.
11: Es geht demnach um fast 40 Festplatten, Datensticks und Laptops, die vor 2 Jahren in der Wohnung des 62-Jährigen in Niedersachsen gefunden wurden. Die Spur zu dem Richter soll sich im Zuge von Ermittlungen gegen ein kinderpornografisches Netzwerk ergeben haben. Der angeklagte Richter war an mehreren Thüringer Gerichten tätig, unter anderem am Verwaltungsgericht Weimar als stellvertretendes Mitglied des Thüringer Verfassungsgerichtshofes und derzeit am Sozialgericht Nordhausen. Dort ist der 62-Jährige zurzeit krankgeschrieben.
10: In Nordthüringen gibt es besonders viele neue Lehrlinge. Laut Arbeitsagentur sind im vergangenen Jahr 3,5% mehr Ausbildungsverträge abgeschlossen worden als im Vorjahr. Deutschlandweit gab es dagegen ein Minus von 2,6%. Ein Grund für die guten Lehrlingszahlen in Nordthüringen ist laut Agentur der Tag in der Praxis. Dabei können Schüler über einen längeren Zeitraum einen Tag pro Woche in einen Betrieb reinschnuppern. Thüringen hat bei der Ganztagsbetreuung von Grundschulkindern weiterhin eine der höchsten Quoten in Deutschland. Nach Angaben des Bildungsministeriums werden knapp 88% der Grundschulkinder dort in einem Hort betreut. Ab morgen gilt bundesweit ein Rechtsanspruch auf Ganztagsbetreuung. In Thüringen besteht ein Anspruch auf Hortbetreuung bereits seit 2010. Hunderte Wartburgfahrer werden ab heute in Eisenach erwartet. Zum 26. Heimwehtreffen kommen Teilnehmer aus ganz Deutschland, aber auch aus Polen, Tschechien, Ungarn, den Niederlanden und Norwegen. MDR Thüringen-Reporterin Ruth Breer, wie sieht denn das Programm aus?
12: In diesem Jahr wird daran erinnert, dass vor 60 Jahren die Serienproduktion des Wartburg 353 startete. Dazu gibt es einen Vortrag. Und ein besonderes Highlight ist ein Film, der jüngst digitalisiert wurde. Er zeigt eine Expedition mit dem Wartburg quer durch Afrika aus den späten 1950er Jahren. Das soll spannend und emotional werden. Wer will, kann sein Auto von Fachleuten bewerten lassen. Heute gibt es einen Partyabend und am Sonntag eine gemeinsame Ausfahrt ins hessisch-thüringische Grenzgebiet.
10: Die umstrittenen Investorenpläne des Fußball-Weltverbands FIFA stehen wohl vor dem Aus. Auch der asiatische Verband äußerte nun Bedenken am Vorhaben von FIFA-Präsident Infantino. Damit solidarisierte sich der Verband mit der europäischen UEFA und dem Dachverband des nord- und mittelamerikanischen Fußballs. Auch intern wächst der Druck auf Infantino. Sein leitender Berater Cordeiro trat aus Protest gegen dessen Investorenpläne zurück. Diese sehen vor, dass Anteile an FIFA-Turnieren an private Investoren verkauft werden. Das waren die Nachrichten. 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
13: Sieht für mich nach einem Eigentor aus, Frank. Was hast du?
10: Allerdings. Versenkt.
13: So, Dankeschön dafür. 3:05. Wir haben Wetter, 25 bis 30 Grad immer noch. Und dazu kann es einzelne Schauer oder auch kräftige Gewitter geben. Die Nacht ist erst aufgelockert, zweite Nachthälfte kommen neue Wolken auf, Schauer und auch da einzelne Gewitter mit dabei. 19 bis 15 Grad sind die Nachtwerte. Dann haben wir morgen bis zu 27 Grad. Dazu in der ersten Hälfte Schauer und Gewittergefahr, zweite Tageshälfte dann wieder Sonne und am Sonntag wird es wärmer. Und mehr Sonne, weniger Wolken und weitestgehend trocken. Das ist eigentlich ein schönes Sommerwochenende, ist fast alles mit dabei. 4:05. Aktuelle Verkehrsmeldungen. A4 Richtung Dresden zwischen Glocher Ost und Hohenstein-Ernsthal staut es sich durch einen Defekt des Fahrzeugs auf der rechten Fahrspur. Circa 10 Minuten dauert es länger. Dann die A9 Richtung München zwischen Markt Schorgast und dem Dreieck Bayreuth-Kulmbach staut es sich an der Baustelle 15 Minuten. Dann die A38 Richtung Göttingen zwischen Merseburg Süd und Nord. Reparaturarbeiten ist noch für kurze Zeit gesperrt. Nochmal die A38 Richtung Göttingen zwischen Nordhausen und Nordhausen West. Immer noch LKW Bergungsarbeiten, deshalb gesperrt. Auf der Umleitung über Nordhausen staut es sich auf der B4 und der Kasseler Landstraße circa eine halbe Stunde. Dauert es länger, genau. Dann die A72 Richtung Leipzig. Zwischen Stolbeck Nord und Chemnitz-Rottluff 7 Kilometer Stau nach einem Unfall. Auch da eine halbe Stunde. Jetzt kommen wir zu den Blitzern. Das ist übersichtlich. Nämlich nur einer liegt uns vor. Der steht in Gera auf dem Stadtring Südost, stadtauswärts Höhe Straße des Bergbahns. Falls Ihnen noch was unterkommen sollte bei Ihrer Fahrt in Sachen Staus oder Blitzer, jederzeit kostenfrei bei uns durchklingeln. 0800 218 16 00. Gute Fahrt ins Wochenende.
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13: Oder ganz sogar gleich gute Fahrt in den Urlaub. Die Anke schreibt mir gerade und macht mir Appetit, ne? Die hat extra für die Urlaubsfahrt, die fahren nämlich, lass mich nachgucken, genau, morgen an die Ostsee, DDR-Pfannkuchen gemacht. Und zwar nach DDR-Pfannkuchen-Rezept, das ist die Marschverpflegung, schreibt sie, Kult, weil lecker. Verstehst du? Na, selbstverständlich. Schön die Kreppel in Öl gebacken, danach im Zucker gewälzt. Hallo. Mach mal 3-4 Stück gleich in die Tüte rein.

0: einfach gute Musik. Sandra ist das, ne? Unverkennbar und Little Girl. 12:05.
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0: Weil wir es gerade mit der Urlaubsreise hatten, ne? Also viele sind ja auf dem Weg, entweder an die Ostsee, an die Nordsee oder eben in die andere Richtung, nämlich Richtung Süden. Da wollte ich Ihnen mal ganz kurz eine Frau näher bringen. Die Fine Heckel, die ist mit dem Traktor unterwegs und fährt in Urlaub. Bitte? Ja. Und zwar mit einem 62 Jahre alten Famulus-Traktor. Und sie will an die Ostsee. 600 Kilometer. Herzlichen Glückwunsch, los geht's.
2: Kurz vorm Start stärkt sich nochmal der Mensch im Reiseduo. Fine Heckel frühstückt mit Freunden.
3: Ich bin auf jeden Fall angespannt. Angespannt, ob alles durchhält. Wir haben alles nochmal durchgeschaut, aber es kribbelt schon sehr im Bauch.
2: Ihren Maschinenpartner hatte sie da längst versorgt. Öl aufgießen, Kühlmittel, Diesel auch.
3: Aber hier werde ich auf alle Fälle noch was reinkippen. Ich will ja auch den ersten Tag erstmal gut überstehen.
2: Ihrem Famulus soll es ja gut gehen. Immerhin hat sie sich den vom ersten Lehrlingsgeld gekauft. Aber die Begeisterung für die einst in Nordhausen gebauten Traktoren legte der Papa.
3: Er hat selber auch 3-4 Famulus. Und dann hat es nicht lange gedauert. Dann habe ich mir halt noch meinen eigenen Famulus gekauft. Habe dann auch den von meinem Opa übernommen. Und probier mal mein Glück, ob ich bis an der Ostsee komme.
2: Seit 3 Jahren hat sie über diese Tour nachgedacht, immer wieder Mitfahrer gesucht. Das hat nicht geklappt, also tuckert Fine alleine los. 100 Kilometer pro Tag sind der Plan, aber mit 25 km/h bis an die Ostsee, da bleiben nur Nebenstraßen und Google Maps.
3: Da habe ich die Fahrradtour eingegeben, dass ich halt viel mit dem Fahrrad fahre. Da kommt man zwar auch auf Radwege, wo man jetzt mit dem Traktor nicht langfahren dürfte, aber dann musst du halt mal abbiegen, dann musst du deine Route ein bisschen anpassen irgendwie. Also ich bin da eigentlich sehr optimistisch.
2: Stolz ist Fines Opa, der den Start natürlich mitmacht.
4: Von klein auf hatte die ihr Ziel und die hat zu allen das Datum gesetzt. Das macht sie jetzt auch. Freue ich mich drüber. So verrücktes Huhn.
2: Und schon klettert Fine sportlich elegant auf ihren grünen Trecker und los geht's.
0: Also, falls Sie die Fine unterwegs sehen, ja, Grüße. Finde ich super. Fine aus Gera mit dem Trecker an die Ostsee. Was wollte ich sagen? Genau, die Bilder dazu gibt es heute Abend im Thüringen-Journal, da können Sie auch mal sehen. Und die Fine angeblich sagt, damit das alles klappt, damit der Famulus auch wirklich durchhält, jeden Morgen beim Aufstehen Folgendes zu ihm.

Ja, Liebe ist ja im Spiel zwischen Fiene und dem Traktor, ne? Muss ja auch sein. So, jetzt wollte ich ganz kurz sagen, Siegfried und Frau Müller haben sich gerade bei uns auf der App gemeldet und passen jetzt mal auf. Folgendes reingeschrieben: Veranstaltung in Tambach-Dietharz. Am 1. August. Das Talsperren-Open-Air-Konzert an der Gotha-Talsperre. Sommerkino vom 6.8. bis 12.8. Hallo. Da geht was. Gleich am 1. August geht's los. Also wenn Sie Lust und Laune haben, bitte ran an die Talsperre.

Anastasia Sick and Tired, 17.24 Uhr. Der Ronny aus Gompertshausen putzt Auto. Und er schreibt, mit CCR, das haben wir früher gespielt, CCR, ne? Macht es gleich noch mehr Spaß. Ronny, wenn du Zeit hast und fertig bist, du könntest noch mal kurz hier vorbeikommen. Also, ich hätte da noch was für dich. Ich lege auch noch mal CCR auf. Also,

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8: Um 17.30 Uhr. Kinderpornoverdacht gegen Richter. Der Thüringer Jurist ist angeklagt, weil er unter anderem 1,7 Millionen kinderpornografische Dateien besessen haben soll. Weil er in Niedersachsen wohnt, entscheidet das Landgericht Hannover, ob es zum Prozess kommt. Viele neue Lehrlinge in Nordthüringen. Laut Arbeitsagentur sind im vergangenen Jahr 3,5% mehr Ausbildungsverträge abgeschlossen worden als im Vorjahr. Deutschlandweit gab es dagegen ein Minus von 2,6%. Umstrittene FIFA-Pläne vor dem Aus. Mittlerweile haben sich 3 Kontinentalverbände gegen die Pläne von FIFA-Präsident Infantino gestellt, Anteile an Turnieren an private Investoren zu verkaufen. Auch ein interner Berater Infantinos trat aus Protest zurück.
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9: Mit Antje Kirsten für Mittel- und Westthüringen. Gotha, im Prozess um einen mutmaßlichen Brandanschlag auf seine Ehefrau, hat der Angeklagte die Vorwürfe zurückgewiesen. Vor dem Landgericht Erfurt ließ der 63-Jährige über seinen Verteidiger erklären, er habe Grillanzünder auf Möbel im Schlafzimmer gesprüht, weil die Familienhunde dort Kot und Urin hinterlassen hätten. Dabei sei es zu einer Verpuffung gekommen. Die Staatsanwaltschaft wirft dem Mann dagegen versuchten Totschlag vor. Laut Anklage soll er seine im Bett liegende Ehefrau mit Grillanzünder überschüttet und angezündet haben. Erfurt-Weimar. Die Arbeitslosenquote in Mittel- und Westthüringen ist im Juli gestiegen. Wie die Arbeitsagentur mitteilte, waren in der Region insgesamt 28.505 Menschen ohne Job. Das waren 1.138 mehr als im Juni. Die meisten Arbeitslosen zählt Erfurt mit einer Quote von 7%. Eisenach, der Festplatz Spieke, ist an diesem Wochenende wieder Ziel hunderter Wartburg-Fans. Beim 26. internationalen Wartburg-Fahrertreffen Heimweh werden Teilnehmer aus ganz Deutschland, aber auch aus Polen, Tschechien, Ungarn, den Niederlanden und Norwegen erwartet. 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
10: Ach, sind wir schon wieder beim Wetter angekommen, tatsächlich. Also heute Abend, Sie merken es ja auch, es zieht sich hier und da so ein bisschen zu, haben wir ja einzelne Schauer oder kräftige Gewitter im Anmarsch. Haben wir gestern auch gesagt, also ich habe nichts abgekriegt, aber gut. Dann haben wir die Nacht mit 19 bis 15 Grad und dazu in der Nacht auch teilweise Gewitter mit Unwetterpotenzial beziehungsweise mit ordentlichem Starkregen. Morgen, der Samstag, beginnt mit Schauern und Gewittergefahr. Im Tagesverlauf wird es besser, 23 bis 27 Grad, Sonne kommt auch mal durch und am Sonntag ist es einfach heiter, gelegentlich ein paar Wolken, weitestgehend trocken und ansteigende Temperaturen. 3 Minuten nach 5:30. Die aktuellen Verkehrsmeldungen. A4 Richtung Dresden zwischen Glauchau Ost und Hohenstein-Ernsthal staut es sich durch ein defektes Fahrzeug. 15 Minuten dauert es länger. A9 Richtung München zwischen Markt Schorgast und dem Dreieck Bayreuth-Kulmbach. Stau an der Baustelle, 10 Minuten. A38 Richtung Göttingen. Die ist zwischen Nordhausen und Nordhausen-West wegen LKW-Bergungsarbeiten gesperrt. Auf der Umleitung über Nordhausen staut es sich auf der B4 und der Kasseler Landstraße circa eine halbe Stunde obendrauf. A72 Richtung Leipzig zwischen Stolberg Nord und Kreuz Chemnitz. 9 Kilometer stockender Verkehr wegen Bauarbeiten. Auch da circa eine halbe Stunde Verzögerung. Die Blitzer haben wir von der A4 Richtung Frankfurt am Kreuz Erfurt, in Gera auf dem Stadtring Südost stadtauswärts Höhe Straße des Bergmanns und einer neu dazugekommen zwischen Gotha und Seebergen. Da blitzt es auch. Ansonsten habe ich jetzt weiter nichts. Falls Sie noch was sehen, kostenfrei Ihr Anruf bei uns 0800 218 1600, dann sind Sie direkt im MDR Thüringen Verkehrszentrum. Gute Fahrt.
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10: Oh yes, und da hätte ich Post vom Veit, der macht nämlich jetzt Pause. Er schreibt, der Meister macht Pause, er ist Handwerksmeister, Malermeister und Lackierermeister und schreibt, hallo Marco, ich melde mich ab in den Urlaub. Wir werden natürlich auch in Tschechien über die MDR Touring App RAM am Nachmittag hören. Im tschechischen Hörfunk verstehe ich immer die Nachrichten so schlecht, das stimmt. Ich hoffe, das ist nicht der einzige Grund, warum du jetzt im Urlaub auf der App RAM am Nachmittag hörst, aber wir sind bei dir. Ne? Also wenn was ist, schreib einfach. Ansonsten viel Freude in Tschechien, gute Reise. Und das gilt für alle, die gerade auf dem Weg in den Urlaub sind. Philipp Bailey und Phil Collins und Easy Lover.

0: der Billy. Billy Joel, The Longest Time, einfach gute Musik, 17.42 Uhr, ich weiß nicht, geht's Ihnen auch so?
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0: Oh, Tobi, das ist zu schwül. Heute ist es einfach zu schwül. Ich kann bei dem Wetter nicht so sein wie sonst. Geht's dir auch so?
2: Absolut.
0: Ich versuche alles hier. Füße im Eiswasser, eiskalte Cola, Eis am Stiel.
2: Oder ein Whisky on the Rocks.
0: Das wäre auch nicht schlecht. Lass uns mal bitte musikalisch die Sache angehen. Wenn wir schon hier tropische Temperaturen haben, dann würde ich gerne mal was von Matt Bianco. Die machen doch Musik in der Richtung, oder?
2: Oh ja, so schön entspannt, draußen schwüler Sommerabend und dazu irgendwas in der Hand, also ein Getränk und herrlich.
0: Irgendwas in der Hand gefällt mir ganz gut. So, oder Gloria Estefan und die Miami Sound Machine, das passt auch wie Popo auf Eimer. Was hast du noch anzubieten für einen schwülen, lauen Sommerabend?
2: Ach, ich stelle mir immer vor, Augen zu, nach hinten gelehnt und The Captain of Her Heart.
0: Oh, Double oder Double oder wie heißen die?
2: Double. The Captain of Her Heart. Also das Saxophon, es wirkt wie so ein kühles Tuch auf der Stirn.
0: Was machst du eigentlich, wo du das Thema schon ansprichst, an solchen lauen Sommerabenden, wenn jetzt so, weißt du, das Wochenende steht vor der Tür, du weißt, es wird sehr warm, was machst du da abends? Also nimmst du Platz im Liegestuhl und bleibst da zwei Tage drin sitzen oder wie machst du das?
2: Ja, so ungefähr halt. Kühlbeutel auf den Kopf und kalte Getränke. Und das hilft schon ganz schön weiter.
0: Kennst du eigentlich noch diesen wunderbaren Gute-Laune-Song von Manu Chao? King of Bongo Bingo Bong? Wie hieß der nochmal?
2: Dann hör ich mal hin.
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0: Tobi, du bist ja großer Italien-Fan. Jetzt möchte ich von dir bitte einen schönen Song an schwülen Abenden aus Italien haben, bitte.
2: Natürlich Toto Cotugno.
3: Sono un Italiano.
0: Dann wollen wir mal nicht vergessen, Frank Schöbel, der inzwischen ja auch 83 Jahre alt ist, das hat ja zu unseren Zeiten, als wir klein waren, immer von diesem heißen Sommer gesprochen und gesungen.
2: Und gespielt mit Chris Dirk.
0: Ah, oh, das waren Zeiten.
4: Heißer Sommer in diesem Jahr.
0: Kannst du dich an deine Kindheit im heißen Osten erinnern?
2: Ja, da gab es auch schon heiße Tage, ja, ja.
0: 8 Wochen Sommerferien, Tobi. Weißt du, wie mit 8 Wochen, was man da alles machen konnte? Man konnte ja nicht wegfahren, das war ja das Schöne.
2: Ja, an die Ostsee konnten wir schon oder ja. Kuba, wenn man das entsprechende Geld hatte.
0: Oder im FDGB-Ferienheim untergekommen ist, ne?
2: Ja, aber man muss sagen, rückblickend, ich habe es damals nicht vermisst.
0: Wegzufahren.
2: Woanders hin.
0: Nee, ich auch nicht. Ich fand auch, zu Hause hatte man so viel zu tun. Also zum Beispiel Unfug auf dem Bauernhof stiften, eine Hütte bauen. Was haben wir noch alles gemacht? Im Schwimmbad, die lecker Bockwurst essen. Es war so schön im Sommer, oder? Jetzt ist meine Frage, mein lieber Tobi, für diesen lauen Sommerabend, was können wir denn mal Schönes auflegen?
2: Matt Bianco.
0: Ach komm, lass uns Half a Minute nehmen. Das ist schön. Das ist von 1984. Da kann ich mich reinversetzen. Wollen wir den nehmen?
2: Auch den nehmen wir.

Reichel. Aloha, hey. 17.52 Uhr. Ich hatte ja vorhin den Ronny vorgelesen, der sein Auto putzt. Jetzt hat die Corinna auch so geschrieben. Hallo Marco. Noch schöner als Auto zu putzen, ist Fenster zu putzen. Besonders, wenn es hinterher zu regnen anfängt. Ich verstehe. Allen ein schönes Wochenende, schreibt sie. Egal ob Auto putzen, Fenster putzen oder selber ins kühle Nass zu springen. Die letzte Variante finde ich übrigens die beste. Herzliche Grüße, die Corinna, die geben wir umgehend zurück nach Suhl. Schönes Wochenende.

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5: Wir haben es 18 Uhr, das ist ja Freitag Feierabend und das Wichtigste gibt es jetzt mit Frank Beken.
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7: Ein Thüringer Richter ist wegen des Besitzes kinderpornografischer Dateien angeklagt worden. Wie eine Sprecherin des Landgerichts Hannover MDR Thüringen sagte, soll der 62-Jährige unter anderem 1,7 Millionen kinderpornografische Dateien besessen haben. Sie wurden bei einer Durchsuchung seiner Wohnung in Niedersachsen sichergestellt. Der Richter war an mehreren Thüringer Gerichten tätig, zuletzt am Sozialgericht Nordhausen. Dort ist er derzeit krankgeschrieben. Das Landgericht Hannover entscheidet nun, ob es zum Prozess kommt. Die älter werdende Bevölkerung in Thüringen führt offenbar zu einem Rückgang bei der Zahl der verurteilten Straftäter. Eine Sprecherin des Justizministeriums sagte MDR Thüringen, der demografische Wandel spiele hier möglicherweise eine nicht unerhebliche Rolle. Das Landesamt für Statistik hatte zuvor gemeldet, dass die Zahl der verurteilten Straftäter seit 2010 um rund ein Drittel auf etwa 14.700 gesunken ist. MDR Thüringen-Reporter Wolfgang Henschel.
8: Je älter, desto weniger kriminell sind die Menschen. Ältere Menschen werden, statistisch gesehen, deutlich seltener straffällig als junge. Aber in Thüringen ist auch die Zahl der jugendlichen Straftäter im Laufe der letzten Jahre deutlich zurückgegangen. Dieser Trend ist auch bundesweit zu beobachten. Kriminologen erklären das damit, dass Jugendliche insgesamt gesehen heutzutage weniger Alkohol trinken und dafür mehr Zeit am Computer zu Hause verbringen. Relativ hoch bleibt in Thüringen der Anteil der Wiederholungstäter. Über 7.000 wurden zuvor schon einmal von einem Gericht verurteilt.
7: Nach einem LKW-Unfall bleibt die A38 bei Nordhausen in Richtung Göttingen weiter gesperrt. Die Reinigung der Autobahn gestalte sich aufwendiger als zunächst gedacht, sagte ein Sprecher der Autobahnpolizei MDR Thüringen. Voraussichtlich wird die Sperrung demnach noch andauern. Der Unfall ereignete sich am frühen Morgen in einem Baustellenbereich. Nach Polizeiangaben geriet eine 47-jährige LKW-Fahrerin mit ihrem Sattelzug aus Unachtsamkeit zu weit nach rechts und prallte gegen die Schutzplanke. Der mit Paketen beladenen Lastwagen kippte um und rutschte noch rund 50 Meter weiter. Der Sachschaden wird auf etwa 80.000 Euro geschätzt. In Nordthüringen gibt es besonders viele neue Lehrlinge. Laut Arbeitsagentur sind im vergangenen Jahr 3,5% mehr Ausbildungsverträge abgeschlossen worden als im Vorjahr. Deutschlandweit gab es dagegen ein Minus von 2,6%. Ein Grund für die guten Lehrlingszahlen in Nordthüringen ist laut Agentur der Tag in der Praxis. Dabei können Schüler über einen längeren Zeitraum einen Tag pro Woche in einen Betrieb reinschnuppern. Angesichts des Ansturms von Migranten auf die spanische Exklave Ceuta will Bundesinnenminister Alexander Dobrindt die deutschen Grenzkontrollen beibehalten. Dobrindt erklärte, man werde die Kontrollen über den September hinaus verlängern. Der Migrationsdruck auf Europa sei weiterhin hoch. Inzwischen erwägen mehrere EU-Länder Grenzkontrollen. Frankreich verstärkte bereits seine Präsenz an der Grenze zu Spanien. Inzwischen sollen rund 60.000 Migranten von Marokko nach Ceuta gelangt sein. 37.500 davon wurden wieder zurückgebracht, berichten staatliche Medien. Das waren die Nachrichten. 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
5: Dankeschön, Frank. Wetter. Aber da muss ich nochmal sortieren, weil das kommt ja alle halbe Stunde neu und die Wetterfrösche geben sich auch Mühe, aber es ändert sich nicht so wirklich. Ne? Wir haben 25 bis 30 Grad. Einzelne Schauer und kräftige Gewitter sind unterwegs, allein man weiß nicht genau, wo sie runterkommen. Die Nacht, 19 bis 15 Grad. Die erste Nachthälfte aufgelockert, die zweite dann wieder erneut Schauer und kräftige Gewitter mit dabei, bedeutet für sie, mit dem Fenster müssen wir mal gucken, vielleicht zumachen dann heute Nacht, ne? Vor allem die, die unterm Dach wohnen. So, dann Dann haben wir morgen 23 bis 27 Grad. Das ist aushaltbar, finde ich, im Vergleich zu dem, was schon war. Und dazu haben wir anfänglich ein paar Schauer oder Gewitter. Zumindest besteht die Gefahr. Dann in Richtung Mittag, Nachmittag wird es schöner. Die Sonne kommt durch. Und ansonsten ein schöner Sommersamstag. Der Sonntag heiter, gelegentlich ein paar Wolken und leicht ansteigende Temperaturen. 6:04. Aktuelle Verkehrsmeldungen. A38 Richtung Göttingen. Zwischen Nordhausen und Nordhausen-West ist es immer noch gesperrt. Das Ganze wegen LKW-Bergungsarbeiten. Dann sind wir auf der A70 Richtung Bayreuth. Die Auffahrt Haßfurt ist nach einem Unfall gesperrt. Und die A72 Richtung Leipzig zwischen Stolberg-Nord und Kreuz-Chemnitz sind 9 Kilometer stockender Verkehr. Der Grund sind Bauarbeiten. Circa eine halbe Stunde dauert es länger. Die Blitzer habe ich für Sie noch zum Freitagfeierabend. Von der A4 Richtung Frankfurt, und zwar blitzt es da am Kreuz Erfurt. In Gera, Stadtring Südost, stadtauswärts, Höhe Straße des Bergmanns und zwischen Gotha und Seebergen. Staus oder Blitzer kostenfrei direkt bei uns abgeben, und zwar im MDR Thüringen Verkehrszentrum. Das geht rund um die Uhr unter der Nummer 0800 218 16 00.
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5: Sie wissen ja, dass das hier beim Radio bei uns Teamarbeit ist. Ich meine, am Ende ist einer am Mikrofon, das bin ich dann in dem Falle. Aber im Hintergrund arbeiten ganz viele Menschen natürlich auch bei diesen Temperaturen trotzdem für ein gutes Programm. Und einer davon kommt gleich zu mir ins Studio. Das ist der Jürgen, mein Redakteur in dieser Woche. Und er hat gesagt, wir wollen nochmal so einen sportlichen Ausstieg schaffen, weil es beginnt die Tour de France der Frauen. Da habe ich gesagt, weißt du da was zu? Sagt er, ja, habe ich einiges auf der Pfanne. Also, komm rein, habe ich gesagt, im Studio. Geht gleich los. In

0: Wilde, muss ich sagen. Jürgen, hast du da ein Bravo-Poster an der Wand von Ken Wilde?
1: Nee, das nicht, aber ich fand die schon auch toll.
0: Oder?
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0: Wir sind jetzt aber sportlich unterwegs, denn Jürgen ist unser Sportauskenner. Und ich weiß, Jürgen, dass am Wochenende wieder Fußball-Regionalliga ist, auf jeden Fall. Ne? Und heute Jena in Babelsberg. Und ich glaube, da gibt es direkt was gut zu machen. Ne?
1: Absolut. War ja Riesenbegeisterung in Jena im Stadion zum Saisonauftakt. Über 9000 Fans, das finde ich unglaublich. Irre. Aber dementsprechend groß war auch die Ernüchterung nach dem 1:2 gegen Zwickau. Okay. Und der Gegner heute dagegen, der ist gut aus den Startlöchern gekommen beim 2:0 gegen Chemie Leipzig.
0: Aber 9000 Fans im Jena-Stadion, irre.
1: Ja. Und dann 8000 noch in Erfurt.
0: Ja, und die haben auch gewonnen, ne? Das glaube ich, Spiel 4:1 gegen den BFC Dynamo.
1: Und so kann es ja auch weitergehen am Sonntag dann. Also da müssen die Rot-Weißen in Halle ran und ich glaube, da würden alle sich freuen.
0: Oh, Derby. So, was passiert sonst noch sportlich am Wochenende?
1: Naja, eine Woche nach dem Ende der Tour de France beginnt die schon wieder.
0: Wie meinst du? Achso, die Tour de France der Frauen, ne?
1: Genau, also ja. Und die fahren auch nicht die gleiche Strecke zwar wie die Männer, aber immerhin, also 9 Etappen, fast 1200 Kilometer, das waren noch nie so viele. Und es geht auch auf den legendären Mont Ventoux, auf den weißen Riesen der Provence. Für die deutsche Meisterin Franziska Koch ist das eine Entwicklung, die der Frauenradsport verdient hat und ist auch konsequent.
3: Ich denke, der Frauenradsport hat das auch verdient und vor allem auch in Deutschland. Ich hoffe, dass mit den ganzen großen deutschen Fahrern, die wir jetzt haben, auch mit Antonia, Zweiter im Giro, dass wir dann noch mal ein bisschen mehr Aufmerksamkeit erregen können in Deutschland.
0: Das ist ganz interessant, weil ich bin da wirklich, also ich kenne von den Fahrern jetzt nicht so viele, aber gut, dass du es mal ansprichst. Also Antonia Niedermayer?
1: Genau, das ist Antonia Niedermayer. Das ist eines der größten Talente im deutschen Radsport und überhaupt zurzeit. Dazu die gerade gesprochen hat, die Paris-Roubaix-Siegerin Franziska Koch, Liane Lippert auch, die schon mal bei der Tour eine Etappe gewonnen hat. Übrigens alle waren auch am Start bei den deutschen Meisterschaften hier in Bad Liebenstein vor kurzem. Okay. Also die deutschen Frauen, die haben wirklich gute Chancen bei dieser schweren Tour auf sich aufmerksam zu machen. Los geht's morgen in der Schweiz, in Lausanne und Ziel ist dann am nächsten Sonntag im schönen Nizza.
0: Toll. Also danke, dass du uns da mal auf die... Was machst du denn sportlich am Wochenende?
1: Ich fahre auch Fahrrad. Sonntag bereite ich mich mit dem Mountainbike auf eine Alpenüberquerung vor. Da wird's auch sportlich und...
0: Sag bloß.
1: Ich glaube, ich werde mir die Frauen wirklich angucken, auch die Tour de France, um mich selber zu motivieren.
0: Irre. Dann machst du selber mal. Weißt du, was ich Schönes mache? Ich mache den Grill an.
1: Wann soll ich vorbeikommen?
0: Du musst ja Sport machen. Gar nicht.

Gute Musik von Madonna. 80er, ne? Papa Don't Preach. 18:21 zweimal Verkehr. Und zwar betrifft es die A4 Richtung Dresden. Zwischen Stadt Roda und Hermsdorfer Kreuz, da liegt eine Plane auf der Fahrbahn. Und nochmal die A4, diesmal Richtung Frankfurt. Zwischen Ronneburg und Gera Leumnitz, bitte Obacht, Vorsicht, da brennt ein Fahrzeug auf der Standspur. So, wir sind jetzt auf dem Weg in dieses schöne Sommerwochenende und dann ein paar Klänge, so sommerliche Klänge. Oder machen wir jetzt einfach Enrique Iglesias.

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3: Um 18.30 Uhr. Kinderporno-Verdacht gegen Richter. Der Thüringer Jurist ist angeklagt, weil er unter anderem 1,7 Millionen kinderpornografische Dateien besessen haben soll. Weil er in Niedersachsen wohnt, entscheidet das Landgericht Hannover, ob es zum Prozess kommt. Viele neue Lehrlinge in Nordthüringen. Laut Arbeitsagentur sind im vergangenen Jahr 3,5% mehr Ausbildungsverträge abgeschlossen worden als im Vorjahr. Deutschlandweit gab es dagegen ein Minus von 2,6%. Umstrittene FIFA-Pläne vor dem Aus. Mittlerweile haben sich drei Kontinentalverbände gegen die Pläne von FIFA-Präsident Infantino gestellt, Anteile an Turnieren an private Investoren zu verkaufen. Auch ein interner Berater Infantinos trat aus Protest zurück.
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4: Mit Antje Kassen für Mittel- und Westthüringen. Erfurt. Beim Rauchen ist einem Mann der Zug weggefahren mit seiner einjährigen Tochter im Waggon. Der 38-Jährige reiste mit seinem Kind von München nach Erfurt, wie die Bundespolizei mitteilte. In Bamberg zündete er sich auf dem Bahnsteig eine Zigarette an und verpasste dabei die Weiterfahrt des Zuges, wie es hieß. In Erfurt nahmen Bundespolizisten das Kind in Empfang und passten auf das Mädchen auf, bis sein Vater mit dem nächsten Zug ankam. Gotha. Im Internet kursieren laut Polizei falsche Informationen über den Tod einer 35-Jährigen in der Südstraße. Die Ermittlungen der Polizei haben keine Hinweise auf eine Straftat oder Fremdeinwirkung ergeben. Trotzdem kursieren laut der Beamten Informationen in sozialen Medien, in denen ein Mann als Mörder bezichtigt wird. Plankenhain. Die Fußballerinnen des VfL Wolfsburg haben ihr Trainingslager im Weimarer Land mit einem positiven Fazit beendet. Eine knappe Woche lang bereitete sich der Bundesligist im Golfresort auf die neue Saison vor. Nach Angaben eines Mannschaftssprechers bot der Platz optimale Bedingungen. 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
5: Optimales Wetter, naja, also es wäre schön, wenn es jetzt dann für den Garten mal ein bisschen Regen geben würde. Ne? Also gestern war ja große Ankündigung, aber es ist teilweise wirklich auch ordentlich was runtergekommen, aber halt bei uns nicht. Na gut, in der Nacht kann es aber sein, dass was runterkommt. Es sind Schauer und Gewitter angekündigt, 19 bis 15 Grad sind die Werte dazu. Dann haben wir morgen erstmal Wolken, Schauer und Gewitter sollen noch mit dabei sein. Im Tagesverlauf wird es dann aber besser, die Sonne kommt durch, 23 bis 27 Grad. Das finde ich, ist auszuhalten. Und am Sonntag wieder sehr sonnig, ein paar Wolken dazwischen, die tun aber nichts, weiterhin trocken und 27 bis örtlich 30 Grad. 2 Minuten nach 6:30. Aktuelle Verkehrsmeldungen haben wir die A4 Richtung Dresden. Zwischen Stadtroda und Hermsdorfer Kreuz, da liegt eine Plane auf der Fahrbahn. Dann die A38 Richtung Göttingen. Die ist zwischen Nordhausen und Nordhausen West wegen LKW-Bergungsarbeiten gesperrt. Staut sich auf der Umleitung über Nordhausen. Circa 30 Minuten dauert es noch länger. A70 Richtung Bayreuth. Die Auffahrt Haßfurt ist nach einem Unfall gesperrt. A72 Richtung Leipzig. Zwischen Stolberg Nord und Kreuz Chemnitz 7 Kilometer stockender Verkehr. Das Ganze wegen Bauarbeiten. Circa 20 Minuten dort länger. Vorsicht auf der A72 Richtung Leipzig. Zwischen Hartmannsdorf und Niederfrohna liegt ein größeres Metallteil auf der Fahrbahn. Dann noch die Blitzer. A4 Richtung Frankfurt am Kreuz Erfurt. In Erfurt in der Weimarischen Straße stadteinwärts. In Gera auf dem Stadtring Südost stadtauswärts Höhe Straße des Bergmanns. Und nach wie vor zwischen Gotha und Seebergen. Staus oder Blitzer kostenfrei direkt zu uns ins MDR Thüringen Verkehrszentrum 0800 218 16 00.
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5: Gibt's hier Fans von Queen? Das ist gut. Wir haben nämlich meine kleine Rosine rausgesucht hier. Von Queen.

0: Also die hat Kraft und, wie sagt man so schön, die hat Bums. Eine richtige Powerfrau, Diane Warwick und Heartbreaker. 18.40 Uhr, das ist der Freitag. Jetzt kommen wir zur guten Nachricht des heutigen Tages.
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0: In dieser Woche mit Katharina Schubert, Pastorin aus Saalfeld. Und heute erfahren wir mal zum Abschluss der Woche von einer heiteren Seefahrt.
2: Ja, genau. Das haben in den letzten Wochen 30 junge Leute gemacht. Die waren gemeinsam auf der Ostsee unterwegs. Mhm. Die Nordkirche hatte sie zu einer Reise auf einem Dreimastschoner eingeladen. Zusammen mit Skippern, braucht man ja da, sind sie auf der Svensborg gesegelt. Sie haben 8-mal ihre Fahrt unterbrochen. Zwischen Kiel, Flensburg und Kühlungsborn sind sie in die Häfen eingelaufen. Sie haben dort ein Musical im Hafen aufgeführt. Das hatten sie schon lange geprobt. Das Musical heißt Die Flut. Es erzählt die uralte biblische Geschichte von der Sintflut. Sie haben eine packende Story daraus gemacht. Sie erzählen davon, wie das Wasser steigt, wie die meisten Menschen die Warnsignale nicht ernst nehmen und dann von den Wassermassen überflutet werden. Aber die Geschichte ist bekannt. Eine Familie trotzt der Sintflut,
0: baut die Arche.
2: Die Arche, genau, lädt die Tiere ein und wird gerettet. Am Ende schließt Gott einen neuen Bund mit seinen Menschen. Der Regenbogen ist sein Zeichen. Die jungen Leute haben eine ernste Geschichte mit viel Spaß auf die Bühne gebracht. Ihr Segelschiff war eine tolle Kulisse. Wir hier in Thüringen leben nicht an der Küste, aber einen Regenbogen wünsche ich uns allen.
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0: Aber das eine Mal, ne? Genau, 1848 haben wir es.
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0: Der Schäfertag im Freilichtmuseum, Ilfeld, Haus, Feuerwerk und Blasmusik, Obermehler, dann Ohrdruff, Baumstamm werfen bei den Highland Games. Obermehler ist erst nächste Woche, das Partisan-Festival ist aber auch gut. Also Sie merken, wir sind da schon vorne mit dabei und da können Sie sich nochmal alles belesen und angucken, auch schöne Fotos dabei, was Sie da erwartet. Ich wünsche Ihnen jetzt ein wunderbares Wochenende. Der Kai Völker macht gleich weiter mit dem Fazit vom Tage und ich würde jetzt mal sagen, wenn Sie jetzt sagen, ich möchte gerne lieber zu Hause bleiben, dann ist das auch in Ordnung, oder? Man kann doch zu Hause im Garten, in dem schönen Liegestuhl, in der Hollywood-Schaukel, aber sowas von schönes Wochenende!
1: Schön!

0: Ganz ordentlich, oder? Damals die Ska-Musik gewesen von Madness und Our House. Guten Abend, es ist genau 19 Uhr. Alles Wichtige heute Abend jetzt mit Frank Beken.
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2: Ein Thüringer Richter ist wegen des Besitzes kinderpornografischer Dateien angeklagt worden. Wie eine Sprecherin des Landgerichts Hannover MDR Thüringen sagte, soll der 62-Jährige unter anderem 1,7 Millionen kinderpornografische Dateien besessen haben. Sie wurden bei einer Durchsuchung seiner Wohnung in Niedersachsen sichergestellt. Der Richter war an mehreren Thüringer Gerichten tätig, zuletzt am Sozialgericht Nordhausen. Dort ist er derzeit krankgeschrieben. Das Landgericht Hannover entscheidet nun, ob es zum Prozess kommt. Die älter werdende Bevölkerung in Thüringen führt offenbar zu einem Rückgang bei der Zahl der verurteilten Straftäter. Eine Sprecherin des Justizministeriums sagte MDR Thüringen, der demografische Wandel spiele hier möglicherweise eine nicht unerhebliche Rolle. MDR Thüringen-Reporter Wolfgang Henschel.
3: Je älter, desto weniger kriminell sind die Menschen. Ältere Menschen werden, statistisch gesehen, deutlich seltener straffällig als junge. Aber in Thüringen ist auch die Zahl der jugendlichen Straftäter im Laufe der letzten Jahre deutlich zurückgegangen. Dieser Trend ist auch bundesweit zu beobachten. Kriminologen erklären das damit, dass Jugendliche insgesamt gesehen heutzutage weniger Alkohol trinken und dafür mehr Zeit am Computer zu Hause verbringen. Relativ hoch bleibt in Thüringen der Anteil der Wiederholungstäter. Über 7000 wurden zuvor schon einmal von einem Gericht verurteilt.
2: In Nordthüringen gibt es besonders viele neue Lehrlinge. Laut Arbeitsagentur sind im vergangenen Jahr 3,5% mehr Ausbildungsverträge abgeschlossen worden als im Vorjahr. Deutschlandweit gab es dagegen ein Minus von 2,6%. Ein Grund für die guten Lehrlingszahlen in Nordthüringen ist laut Agentur der Tag in der Praxis. Dabei können Schüler über einen längeren Zeitraum einen Tag pro Woche in einen Betrieb reinschnuppern. Angesichts des Ansturms von Migranten auf die spanische Exklave Ceuta will Bundesinnenminister Alexander Dobrindt die deutschen Grenzkontrollen beibehalten. Dobrindt erklärte, man werde die Kontrollen über den September hinaus verlängern. Der Migrationsdruck auf Europa sei weiterhin hoch. Inzwischen erwägen mehrere EU-Länder Grenzkontrollen. Frankreich verstärkte bereits seine Präsenz an der Grenze zu Spanien. Inzwischen sollen rund 60.000 Migranten von Marokko nach Ceuta gelangt sein. 37.500 davon wurden wieder zurückgebracht, berichten staatliche Medien. Die Bundesnetzagentur hat Vorkehrungen für den Fall eines massiven Strommangels oder eines Blackouts getroffen. Um schnell darauf reagieren zu können, hat sie eine sogenannte Sicherheitsplattform Strom eingerichtet. MDR Thüringen-Reporterin Anne Burkhardt mit den Einzelheiten.
4: Betroffen sind Unternehmen oder große Endverbraucher mit einem jährlichen Strombedarf von mindestens 8 Gigawattstunden, etwa aus der Metall-, Chemie- oder Papierindustrie. Der Plan? Zeichnet sich eine schwerwiegende Mangellage ab, kann die Bundesnetzagentur verfügen, den Stromverbrauch zu reduzieren oder die Produktion ganz abzustellen. Das soll mit einem dreitägigen Vorlauf geschehen, mit dem Ziel, das System zu stabilisieren. Die Bundesnetzagentur will so sicherstellen, dass wichtige Infrastrukturbereiche wie Krankenhäuser Strom zur Verfügung haben, auch bei einer möglichen Mangellage.
2: Das waren die Nachrichten. 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
0: Dankeschön, Frank. Damit kommen wir zum Thüringen-Wetter. Teilweise noch Sonne bis in den Abend hinein. Allerdings von örtlichen Unwettern und Starkregen mit Hagel ist auch noch auszugehen. Bei momentanen 31 Grad in Ballhausen und 32 Grad in Schwarzburg. In Gerstenberg sind wir sogar noch bei 33 Grad. Das kühlt sich ab in der Nacht, Gott sei Dank, auf 20 bis 15 Grad. Und morgen am Sonnabend ein recht schöner Beginn mit Sonnenschein, später einzelne Schauer und Gewitter bei 24 bis 28 Grad. 7:04 haben wir es. Und hier sind die aktuellen Verkehrsmeldungen für die Autofahrer. Guten Abend. Die A38 Richtung Göttingen ist zwischen Nordhausen und Nordhausen-West wegen Lkw-Bergungsarbeiten gesperrt. Der Verkehr wird über die B4 umgeleitet. A72 Richtung Leipzig zwischen Stolberg Nord und dem Kreuz Chemnitz. 7 Kilometer stockender Verkehr, hier brauchen Sie 20 Minuten länger. Die Blitzer, sie stehen noch, und zwar auf der A4 Richtung Frankfurt am Kreuz Erfurt. In Erfurt in der Stauffenbergallee und in der Weimarischen Straße jeweils stadteinwärts. In Gera auf dem Stadtring Südost, stadtauswärts Höhe Straße des Bergmanns. und zwischen Gotha und Seebergen. Melden Sie uns gerne Staus und oder Blitzer, natürlich kostenfrei für Sie im MDR Thüringen Verkehrszentrum. Die 0800 218 16 00. Dankeschön.
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0: Reparieren statt wegwerfen. Das neue Recht auf Reparatur gilt seit heute. Was sich für Sie, also für uns Kunden, ändert, gleich hier im Fazit. Schön, dass Sie dabei sind am Freitagabend. Hallo.
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0: Kai Völker für Sie hier. Hallo.

0: Das ist doch mal eine gute Nachricht zum Ende der Woche. Um 7:08. Wir Verbraucher werden bestärkt. Ja, wenn die Waschmaschine streikt, der Fernseher flackert oder die Dunstabzugshaube nicht mehr abzieht, dann müssen die Hersteller eine Reparatur anbieten und auf Ersatzteile setzen. Ab sofort gilt EU-weit das Recht auf Reparatur. Soll im Grunde weniger Elektroschrott verursachen? MDR Thüringen-Reporter Levin Salomon mit den Einzelheiten und was man sich davon verspricht.
1: Einer der Hauptaspekte der EU: reparieren, attraktiver machen, anstatt im Mängelfall alles nur wegzuwerfen und neu zu ersetzen. Bisher war es so: auf jedes neue Elektrogerät galten per se 2 Jahre Gewährleistung. Bei einem Mangel gab es im Zweifel ein neues Gerät. Ab jetzt gilt, dass man sich bei einem Mangel aktiv fürs Reparieren entscheiden kann. Das nimmt den Händler stärker in die Pflicht, Teile austauschen zu müssen. Darüber hinaus gibt es noch einmal 12 Monate mehr Gewährleistung für das reparierte Gerät. So sollen Verbraucher besser geschützt und Reparaturen für sie attraktiver werden. Bei einigen ist Ausbessern scheinbar aber noch keine echte Option.
2: Wenn es unkompliziert ist mit dem Reklamieren, würde ich das machen. Wenn es mir zu kompliziert ist, dann wegschmeißen und ein neues kaufen.
3: Vor dem Hintergrund der Nachhaltigkeit ist das wahrscheinlich schon sinnvoll. Wenn das dann so wäre, dass es kostenlos ist, die Reparatur, und das Gerät noch nicht so alt ist, dann kann man sich das vielleicht vorstellen.
1: Mit einer einfachen Reparatur im Gewährleistungszeitraum ist es aber noch nicht getan. Was ist mit Geräten, die älter als 2 Jahre sind oder selbst verursachten Schäden wie dem Smartphone, das auf den Boden fällt? Diese Geräte müssen auch zukünftig aus eigener Tasche bezahlt werden. Und über 1.200 Euro für ein neues iPhone hat im Zweifel nicht jeder parat. Peter Lassek von der Verbraucherzentrale begrüßt zwar das Recht auf Reparatur, er moniert aber, dass Händler fürs Reparieren weiterhin verlangen können, was sie wollen.
4: Verbraucherinnen und Verbraucher entscheiden in der Regel recht preisbewusst. Obwohl man umweltbewusst sicherlich lebt und denkt und immer auch auf nachhaltig guckt, sind die Kosten doch ein entscheidender Punkt. Und da ist es ganz wichtig, eben, dass es Vorgaben gibt für die Preise der Reparatur. Die fehlen unseres Erachtens momentan.
1: Die Verbraucherzentrale fordert deshalb zusätzlich einen bundesweiten Reparaturbonus. Er soll Reparaturen finanziell fördern und sie gegenüber einem Neukauf attraktiver machen. Unabhängig davon bleibt die Frage, ob das neue Recht auf Reparatur tatsächlich dazu führt, dass künftig mehr Geräte repariert anstatt ersetzt werden. Der Handelsverband rechnet damit, dass sich das erst in 1 bis 2 Jahren beurteilen lässt.
0: Rohstoffe sparen, ausbessern und reparieren für mehr Nachhaltigkeit bei den E-Geräten.
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0: Einfach gute Musik, 7:45, hier ist MDR Thüringen. Viel zu tun für die Herren und Damen Richter. 14.700 Menschen sind im letzten Jahr von einem Thüringer Gericht verurteilt worden, sagt das Landesamt heute bei der Vorstellung der Statistik. Mehr als 14.000 verurteilte Straftäter, das klingt erstmal nach viel, ist aber im Vergleich zu 2010 relativ wenig. Da waren es noch weit über 20.000 Fälle im Freistaat. MDR Thüringen Reporter Wolfgang Henschel hat sich die Zahlen näher angeguckt für uns. Wolfgang, wie ist dieser Rückgang denn bei den verurteilten Straftätern zu erklären?
1: Also die Frage habe ich auch dem Thüringer Justizministerium gestellt und das hat nach eigenen Angaben keine wissenschaftlich fundierte Erklärung dafür. Aber das Justizministerium geht davon aus, dass der demografische Wandel in Thüringen möglicherweise hier eine nicht unerhebliche Rolle spielt. Sprich, die Menschen in Thüringen werden im Durchschnitt älter und statistisch gesehen werden ältere Menschen deutlich seltener straffällig als junge.
0: Weil ältere Menschen weniger aggressiv auch sind?
1: Ja, also ich sag mal so, im Alter wird man oder sollte man etwas ruhiger werden, Stichwort Altersweisheit. Jüngere Menschen dagegen neigen eher dazu, mal die Grenzen auszutesten oder vielleicht auch vor ihren Freunden anzugeben und begehen dann eher Straftaten.
0: Gucken wir uns die Zahlen an bei den jugendlichen verurteilten Straftätern. Wie haben die sich entwickelt?
1: Also auch die sind im Laufe der letzten Jahre deutlich zurückgegangen. Das ist ein Trend, der bundesweit zu beobachten ist. Kriminologen erklären das unter anderem damit, dass Jugendliche heutzutage insgesamt gesehen weniger Alkohol trinken und dafür mehr Zeit zu Hause am Computer verbringen. Allerdings relativ hoch bleibt in Thüringen der Anteil der Wiederholungstäter. Im letzten Jahr ist jeder zweite verurteilte Straftäter zuvor schon mit dem Gesetz in Konflikt geraten.
0: Oha, machen die Bewährungshelfer denn in Thüringen keine gute Arbeit?
1: Ja, das Justizministerium weist das zurück. Die Resozialisierung sei erfolgreich, weil ja insgesamt gesehen auch die Zahl der Wiederholungstäter sinkt. Aber zur Wahrheit gehört auch, dass der Anteil der Wiederholungstäter in Thüringen seit Jahren konstant bei über 50% liegt. Es ist nicht gelungen, diesen Wert nach unten zu drücken. Und zur Wahrheit gehört ebenfalls, dass die Zahl der ausländischen Straftäter und ihr Anteil an den Strafgefangenen in den letzten Jahren gestiegen ist.
0: Die Thüringer werden im Schnitt immer älter und dadurch sinkt offenbar die Zahl der verurteilten Straftäter. Dankeschön, Wolfgang.
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0: Heute ist schon wieder der letzte Juli-Tag. Das heißt, das neue Ausbildungsjahr beginnt am Montag. Für viele junge Menschen startet im August ein neuer Lebensabschnitt. Auch in Nordthüringen, wo es heute aktuelle Zahlen für den Ausbildungsmarkt gab. MDR Thüringen-Reporterin Vanessa Klobis hat sich die mit Freude angehört, denke ich. Denn eins ist klar, immer mehr junge Menschen entscheiden sich dort für eine Ausbildung.
1: Ja, und zwar mehr als im Vergleich zum deutschen Durchschnitt. In Nordthüringen gab es letztes Jahr mehr abgeschlossene Ausbildungsverträge als im Vorjahr. Und in Deutschland waren es 2,6% weniger. Und die Arbeitsagentur erwartet, dass sich der Trend auch dieses Jahr fortsetzt.
0: Das ist ja schon ein deutlicher Unterschied, ne? Wie kann der erklärt werden?
1: Weil die Betriebe sich engagieren. Zum Beispiel beim Tag der Praxis. Da können Schüler in den Betrieb reinschnuppern, sagt der Leiter der Agentur für Arbeit Nordthüringen, Carsten Frohböse.
2: Und die haben viel besseren Einblick, welche Beschäftigungsmöglichkeiten es gibt, was sich mit dem Betrieb, was sich mit dem Beruf verbindet. Also sie können viel besser einschätzen, ob sie den Beruf wählen und das Unternehmen wählen.
1: 60% der Regelschulen in Nordthüringen machen mit. 1400 Schülerinnen und Schüler nehmen aktuell am Programm teil und 1200 Betriebe bieten das an.
0: Wow, wie ist denn die Erfahrung der Betriebe damit?
1: Sehr gut, zum Beispiel beim Kurbelwellenhersteller Feuer Powertrain in Nordhausen. Die haben dieses Jahr quasi einen Rekordjahrgang mit 19 Azubis, sagt Ausbildungsleiter Christian Scholz.
3: Generell kann man sagen, dass wir es geschafft haben, dieses Jahr fast 30% Azubis nochmal zusätzlich zu generieren. Wir haben deutlich bessere Bewerbungen, sage ich mal so, sodass wir dieses Jahr alles mehrjährige Ausbildungsberufe ausbilden, die alle 3,5 Jahre haben.
1: Und im Idealfall bleiben die meisten im Unternehmen, sagt Christian Scholz.
3: Wir würden alle übernehmen. Aber leider Gottes strengen sich auch nicht alle so an, wie wir uns das wünschen. Und wir sind so im Schnitt so bei 90%, die wir übernehmen.
1: Und auch fürs Geld lohnt sich eine Ausbildung noch immer. 20% mehr verdienen fertige Fachkräfte im Vergleich zu Helfern in Nordthüringen.
0: Mensch, dann würde ich doch mal sagen, wir drücken erstmal allen Azubis die Daumen, die dann nächste Woche Montag loslegen und wünschen einen richtig tollen Start.
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0: Vor dem Wochenende noch schnell das Fazit hören bei uns bei MDR Thüringen. Zehntausende Migranten, vorwiegend aus Marokko, sind an der EU-Grenze vorbei in die spanische Exklave Ceuta gestürmt. Stundenlang übers Meer geschwommen sind sie, die Menschen, und dann jubelnd aufs Festland geklettert. Politisch hat das heute eine Debatte ausgelöst. Der deutsche Außenminister Wadephul hat die Situation besorgniserregend genannt. Mittlerweile sollen aber viele Migranten das kleine nordafrikanische Gebiet schon wieder verlassen haben. Für MDR Thüringen Anna Mund.
1: Was gestern passierte, kehrt sich heute um. Menschen treten zu Hunderten den Rückweg an, klettern über die Grenzmole der Exklave Ceuta zurück auf marokkanisches Staatsgebiet. Laut Spaniens Innenministerium haben rund 25.000 Menschen Ceuta bereits wieder verlassen. Dabei sah es noch in der Nacht ganz anders aus. Der Druck auf die Grenze der Stadt hielt an. Dieser Mann aus Marokko sagte: Wir wollen eine bessere Zukunft. In Marokko gibt es nichts. Man kann nichts machen. Wir arbeiten hart und wir verdienen wenig. Und unsere Gesundheit leidet unter der Arbeit. In den vergangenen Tagen waren mehr als 50.000 Menschen von Marokko in die spanische Exklave Ceuta gelangt. Viele davon schwimmend. Eine gefährliche Aktion, die bis zu 4 Stunden dauern kann. Zurückgelassene Schwimmringe und Kleidung schwammen im Meer. Viele kletterten aber auch über die Grenzzäune. Spaniens Regierungschef Pedro Sánchez verurteilte die massenhaften Grenzübertritte als Verletzung der territorialen Integrität.
2: Una violación de la integridad territorial de España.
1: In Ceuta leben rund 83.000 Menschen. Die Versorgung der Neuankömmlinge löste eine Krise aus. Tausende mussten die Nacht draußen im Freien verbringen, unter ihnen überwiegend junge Männer, aber auch Familien mit Frauen, kleineren Kindern und Babys. Kirchen und andere Organisationen halfen mit dem Nötigsten. Spaniens Regierung setzte das Militär zur Unterstützung der Grenzsicherung ein. Regierungschef Sánchez übernahm nach Beratungen mit Innenminister Fernando Grande Malasca sowie Sicherheitskräften und Behörden vor Ort Verantwortung für die Situation. Als konkrete Maßnahme sollen am Grenzdamm zwischen der Küste Marokkos und dem Strand von Tarajal in Ceuta Schwimmbojen installiert werden, um in Zukunft eine physische Barriere zu schaffen. Als Grund für die massenhaften Grenzübertritte vermutet Sánchez ein Urteil von Spaniens obersten Gerichtshof von Mitte Juni. Wer beim Versuch, Ceuta schwimmend zu erreichen, im Meer aufgegriffen wird, darf nicht unmittelbar nach Marokko zurückgewiesen werden. Stattdessen ist ein reguläres ausländerrechtliches Verfahren nötig. Sánchez warf Schleusernetzwerken vor, das Urteil auszunutzen. Ob eine Gesetzesänderung notwendig ist, werde geprüft.
0: Entspannung in der spanischen nordafrikanischen Exklave Ceuta nach der Massenflucht von Zehntausenden Marokkanern.

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2: Das Thüringen-Wetter heute an diesem Freitagabend. Ja, wir verlassen so langsam die Temperaturen und gehen in den Sinkflug. In der Nacht wird es schauerartig weiter regnen können. Es bleibt auch gewitterig im gesamten Freistaat. Die Temperaturen pegeln sich irgendwo ein zwischen 20 und 15 Grad. Morgen ein recht schöner Beginn mit viel Sonnenschein, später dann einzelne Schauer und Gewitter. Der Sonnabend wartet dann mit Temperaturen auf zwischen 24 und 28 Grad. Es ist genau 7:30 Uhr. Und hier sind die aktuellen Verkehrsmeldungen. A4 Frankfurt Richtung Dresden zwischen Glauchau Ost und Hohenstein-Ernsthal. Hier steht ein defekter LKW im Baustellenbereich. Die A38 Richtung Göttingen ist zwischen Nordhausen und Nordhausen West nicht mehr gesperrt. Zurzeit aber noch stockender Verkehr auf der Umleitungsstrecke über Nordhausen. A72 Richtung Leipzig zwischen Stolberg Nord und dem Kreuz Chemnitz. 7 Kilometer stockender Verkehr wegen Bauarbeiten. 15 Minuten brauchen Sie inzwischen länger. Die Blitzer stehen noch, bitte Fuß vom Gas auf der A4 Richtung Frankfurt am Kreuz Erfurt, in Erfurt selbst in der Stauffenbergallee und in der Weimarischen Straße jeweils stadteinwärts und zwischen Gotha und Seebergen. Melden Sie uns noch Ihre Staus und oder Blitzer kostenfrei im MDR Thüringen Verkehrszentrum, die 0800 218 16 00. Gute Fahrt ins Wochenende.
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2: Werden wir uns auf mehr heiße Tage im Freistaat einrichten müssen, so wie in diesem Jahr? Antworten darauf gibt's gleich bei mir im Fazit. Ich bin Kai Völker. Hallo.
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0: Heiß ist es in Thüringen in diesem Sommer und egal, wo man sich befindet, selbst auf dem Rennsteig, Temperaturen um die 28, 30 Grad gestern. In der Citylage von Erfurt ist es besonders heiß. Wenn man mal zurückguckt in die 70er Jahre, da hatten wir hier im Jahr 4,5 Tage über 30 Grad. Heute sind es schon 11 Tage und bis 2040 werden es wahrscheinlich 40 Tage werden, somit jeder zweite Sommertag. Was das für die Touristen und Menschen in der Landeshauptstadt bedeutet, weiß MDR Thüringen-Reporter Bobo Mertens.
1: Anger, Forum, der gesamte Juri-Gagarin-Ring, sie spielen ganz oben mit in der Erfurter Hitzeliga. Am Anger kann es zum Beispiel bis zu 4 Grad wärmer sein als rund um die Krämerbrücke, weil dicht und hoch bebaut, mit Beton und Stein versiegelt. Der perfekte Nährboden für Hitze. Jörg Lumitsch, Leiter des Umweltamtes der Stadt, kennt noch einen Grund.
2: Dann haben wir durch die enge Bebauung eine schlechte Durchlüftungssituation. Die Aufnahme der Wärme und die Durchlüftung aus den Randbereichen, das ist ein Thema, was sozusagen die Innenstadt auch prägt und die dazu führt, dass wir ein paar Grad über dem liegen, was wir im Umland haben.
1: Frische Luft braucht es deshalb von außerhalb, denn dort im Umland ist es vor allem morgens und abends noch einmal wesentlich kühler.
3: Die Temperaturunterschiede zwischen der Stadt und dem Umland können bis zu 10 Grad betragen. Und wichtig ist für uns in der Stadt letztendlich, dass wir diese Frischluftschneisen, die vom Umland in die Stadt führen, dass die freigehalten werden von Verbauung, um sicherzustellen, dass auch kühle Luft in die Stadt fließen kann.
1: Auch der Erfurter Hirschgarten war lange Zeit solch ein heißer Platz. Doch dann wurde er 2009 klimafreundlich umgebaut, beschlossen durch einen Bürgerentscheid.
3: Als grüner Platz, als Spielplatz, wo Bäume gepflanzt worden sind, wo wir zukünftig, auch wenn die Bäume größer werden, viel mehr Schatten haben und wo wir jetzt aber auch schon Grün haben, was Feuchtigkeit verdunstet, was eigentlich das Klima angenehmer macht.
1: Neben dem Hirschgarten bietet auch die Gera an heißen Tagen eine willkommene Abkühlung. Am Ufer und im Schatten ist es dort noch einmal ein paar Grad kühler.
0: Der heiße Hotspot Erfurt. Infos und Bilder zum Thema finden Sie auch bei uns im Social-Media-Bereich von MDR Thüringen.
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0: ein Song schöner als der andere von ihm, geschrieben von Chris Rea. Hier bei MDR Thüringen. Das Schreiben liegt auch ihr im Blut. Heute hatte sie ihren allerletzten Tag als Erfurter Stadtschreiberin, zumindest auf dem Papier. Die Autorin Lena Schette. Offiziell wurde sie ja bereits am Dienstag verabschiedet. 4 Monate war sie nun Stadtschreiberin der Landeshauptstadt und sie geht sogar mit dem renommierten Literaturpreis, dem Ingeborg-Bachmann-Preis, den sie Ende Juni in Klagenfurt gewonnen hat. Ein Moment für die Ewigkeit, wie sie sagt.
1: Das war einfach nur verrückt, wenn ich ehrlich bin. Weil zuvor, alles hat sich für mich um diese Lesung gedreht. Ich wollte diese Lesung so gut wie möglich machen und meinem Text den roten Teppich ausrollen und ihm es nicht versauen, indem ich irgendwie nervös bin und schlecht lese. Und danach war ich erstmal wahnsinnig erschöpft, weil dann die ganze Anspannung von zuvor abfällt. Also ich hatte geradezu Muskelkater im Körper, weil ich so angespannt gewesen bin. Und danach war ich dann ziemlich entspannt und dachte, okay, gucken wir mal, was kommt an diesem Sonntagvormittag. Und dass es dann so läuft, hätte ich niemals gedacht.
0: Was wird ihr eigentlich von Erfurt in Erinnerung bleiben?
1: Ich habe Erfurt als eine Stadt erlebt, die gern beisammen ist und der das Miteinander auch wichtig ist und die das auch aktiv gestalten. Also gerade in meiner Altstadtwohnung, ich hatte das Gefühl, es ist jedes Wochenende, eigentlich fast jeden Abend, irgendeine Art von Straßenfest, Veranstaltung, Konzert, wo Menschen beieinander stehen und die machen es einem auch sehr einfach, einfach dazuzugehen und mitzuquatschen. Und so habe ich ganz nette Kontakte gefunden und Leute, die mir ihre Geschichten zur Stadt erzählt haben. Und ich habe ja auch Literaturvermittlung gemacht, also eine Romanwerkstatt. Da konnte ich auch viele Erfurterinnen in dem Fall kennenlernen. Das war ganz schön.
0: Und Erfurter natürlich. Hat sie das Gefühl, dass sie was bewegen konnte in ihrer Zeit als Stadtschreiberin?
1: Ich habe zum einen eine Kolumne verfasst, die in der TA erschienen ist. Ich habe an meinem Roman weitergeschrieben und mich in der Zeit natürlich auch seelisch, emotional und technisch auf den Bachmann-Preis vorbereitet.
0: Ja, und da schließt sich dann wieder der Kreis. Gekommen, um zu wirken, die Stadtschreiberin Lena Schette verlässt Erfurt mit tollen Eindrücken. Und wir sagen, danke Lena.

0: Viertel acht, Michael Cretu und Enigma mit Return to Innocence. Wenn Sie rund um Eisenach mehr Zweitakte als sonst wahrnehmen, das ist kein Zufall. Seit heute Morgen läuft dort auf dem Festplatz das internationale Wartburg-Fahrertreffen Heimweh. Warum Heimweh? Heimweh, weil es die Wartburgs zurück an ihre einstige Produktionsstätte zieht. MDR Thüringen-Reporterin Ruth Breher hat heute früh als allererstes diejenigen besucht, die schon vor 8 Uhr am Einlass gewartet haben.
1: Wir sind heute früh von Eggersdorf aus um 1:30 losgefahren.
2: Um 4 stehen wir auf, um 5 los und dann pünktlich hier um 8.
3: Kurze Nacht, aber kühle Fahrt, eigentlich eine gute Idee.
4: Ja, hätte man sagen können, haben wir aber nicht.
5: Wenn wir vernünftig wären, würden wir nicht so eine Autos fahren.
3: Und deshalb sind viele schon gestern am heißesten Tag der Woche angereist.
6: Anstrengend, ohne Klima. Fenster auf und gut.
7: Wir haben gestern geschwitzt in dem Wartburg, aber es gehört dazu, per Achse zu fahren und nicht auf dem Trailer.
5: Dann muss man die Heizung anmachen. Ja, da wird ein zweiter Kreislauf zugeschaltet und dadurch ist die Kühlung besser. Damit der Motor nicht überhitzt, das ist so wichtig.
3: Warum Sie alle früh da sein wollten?
8: Wenn man zu spät kommt oder selbst im Laufe des Vormittags sind die guten Plätze alle weg.
3: Die guten Plätze, nah am Weg oder im Schatten. Denn die meisten übernachten auf dem Platz natürlich stilecht.
6: Typ-Neid, Zeltanhänger, Queck Junior, Eigenbau, das Heck vom 3-Euro-Wartburg. Ja, jeder lässt sich was einfallen.
3: Es stecken viele Erinnerungen in der Wartburg-Liebe.
9: Man ist im Osten mit dem Auto groß geworden, ne? Die Eltern haben einen gehabt, haben zwei gehabt. Als kleiner Bengel hat man drunter gelegen, mitgeschraubt.
7: Überall in Urlaub gewesen, in die Tschechei und.
10: So kurz vor Ende der DDR-Zeit hatten wir einen roten 353 und da fing das eigentlich alles an.
3: Und in Eisenach geht es bis heute weiter, immer am 1. August-Wochenende.
11: Kult.
6: Wir treffen hier Leute, die wir sonst das ganze Jahr nicht sehen.
12: Weil es eine nette Gemeinschaft ist, weil es schön ist, Gleichgesinnte zu treffen, andere Autos zu sehen.
2: Und auch mal in einer anderen Welt wieder reisen, sozusagen zurück. Ja, weil so sieht man sie ja kaum noch auf den Straßen und hier fühlt man sich halt auch so ein bisschen zu Hause.
0: Tja, 4 Buchstaben, ein Wort, Kult. Also wenn Sie sich das anschauen möchten, beim Wartburg-Fahrertreffen Heimweh auf dem Eisenacher Festplatz, der Eintritt für Besucher frei. Und das Ganze geht natürlich noch bis Montagmittag.
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0: Freitagabend, letzter Julitag.
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0: Was Kerstin Guttmann aus Bad Tabberz ehrenamtlich tut, ist spitze, vor allem für Menschen in Not in Ostafrika, in Tansania. Die erfahrene Krankenschwester ist mindestens einmal im Jahr in Tansania im Einsatz, um zu helfen. Gemeinsam mit der Thüringer Ehrenamtsstiftung ist sie für uns die Thüringerin des Monats Juli. MDR Thüringen-Reporter Lutz Gerlach stellt uns Kerstin Guttmann vor.
2: In einem Krankenhaus in Afrika arbeiten. Seit ihrer Schulzeit war das der große Wunsch von Kerstin Guttmann. Zuerst hat sie in Gambia ehrenamtlich Kranke und Verletzte versorgt. Seit 4 Jahren betreut sie in Tansania in einem Hospital Menschen, die an Lepra erkrankt sind oder waren.
3: Ich bin hingegangen und habe denen die Hand gegeben. Und es war Fassungslosigkeit auf der Seite, weil die also kaum Berührung erfahren. Und ich habe gemerkt, welches Strahlen in den Augen kommt, wenn man sich einfach nur mal hinsetzt. Wir haben uns verständigt, manchmal mit Händen und Füßen. Für mich war nach diesem ersten Besuch klar, hier möchte ich unbedingt arbeiten.
2: Angst vor der Krankheit hat sie nicht, denn es gibt wirksame Medizin, die Ansteckungen verhindert. Zur Arbeit gehören neben der Wundversorgung auch Kleinstoperationen ohne Arzt.
3: Es war für mich also am Anfang sehr schwierig, weil das ist eine Kompetenzüberschreitung, die in Deutschland undenkbar wäre. Wenn es dort nicht gemacht wird, macht es keiner, sterben die Patienten.
2: Nicht nur die medizinische Arbeit ist in Tansanias einzigem Leprazentrum in der Stadt Ifakara besonders. Der Erfurter Tansania-Hilfeverein hat viel für bessere Rahmenbedingungen dort getan.
3: Wir haben ganz viele neue Matratzen für Patienten angeschafft, die teilweise so löchrig waren, dass man gar nicht mehr drin liegen konnte. Wir haben die Patientenräume mit Moskitonetzen versorgt, weil Malaria ist ganzjährig ein großes Thema in Tansania. Dann haben wir ganz viel schon angeschafft an Instrumenten, mehrfach große Lieferungen, Medikamente, Verbandsmaterialien.
2: Das nächste Projekt ist ein neuer OP-Tisch, denn der bisherige ist rund 60 Jahre alt und zum Teil verrostet. Aber auch in der Heimat ist Kerstin Guttmann ehrenamtlich aktiv, seit mehr als 3 Jahrzehnten in der Notfallseelsorge. Ihre Chefin Cornelia Galbas bewundert das umfangreiche Engagement.
4: Das ist schon sehr besonders und das hat mich motiviert, dieses Ehrenamt wirklich mal zu würdigen. Und ich bin sehr, sehr glücklich, dass sie auch dafür jetzt auserwählt wurde.
0: Und sie wird damit ausgezeichnet, auch von uns. Kerstin Guttmann ist unsere Thüringerin des Monats Juli. Ein Video und Fotos von ihr und ihrer Arbeit finden Sie bei uns in der MDR Thüringen App.
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so ein bisschen mehr 80er wäre doch wieder schön, oder? Ja, einfach gute Musik. Wir schalten gleich rüber ins MDR-Landesfunkhaus nach Sachsen-Anhalt, nach Magdeburg. Denn von dort kommt heute der ARD-Abend. Radio für alle oder wie ich im Moment sage, Radio für alle zum Ausschwitzen. Viel Spaß dabei. Ich bin Kai Völker, wünsche Ihnen ein schönes Wochenende. Bis morgen vielleicht.

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1: Um 20 Uhr mit Frank Beken. Guten Abend. Ein Thüringer Richter ist wegen des Besitzes kinderpornografischer Dateien angeklagt worden. Wie eine Sprecherin des Landgerichts Hannover im MDR Thüringen sagte, soll der 62-Jährige unter anderem 1,7 Millionen kinderpornografische Dateien besessen haben. Sie wurden bei einer Durchsuchung seiner Wohnung in Niedersachsen sichergestellt. Der Richter war an mehreren Thüringer Gerichten tätig, zuletzt am Sozialgericht Nordhausen. Dort ist er derzeit krankgeschrieben. Das Landgericht Hannover entscheidet nun, ob es zum Prozess kommt. Die älter werdende Bevölkerung in Thüringen führt offenbar zu einem Rückgang bei der Zahl der verurteilten Straftäter. Eine Sprecherin des Justizministeriums sagte MDR Thüringen, der demografische Wandel spiele hier möglicherweise eine nicht unerhebliche Rolle. Das Landesamt für Statistik hatte zuvor gemeldet, dass die Zahl der verurteilten Straftäter seit 2010 um rund ein Drittel auf etwa 14.700 gesunken ist. Demnach werden ältere Menschen deutlich seltener straffällig als jüngere, was den Rückgang der Verurteilungen mit erklären könnte. Im Saale-Orla-Kreis hat am Mittag ein Getreidefeld Feuer gefangen. Nach Informationen der Polizei geriet die Fläche zwischen Rempendorf und Friesau offenbar während oder nach Erntearbeiten in Brand. Betroffen war auch ein angrenzendes Waldgebiet. Zunächst versuchten die Landwirte, das Feuer einzudämmen. Kurz darauf bekämpften rund 80 Feuerwehrleute den Flächenbrand. Sie konnten die Flammen schließlich unter Kontrolle bringen. Insgesamt wurden etwa 25.000 Quadratmeter von dem Feuer erfasst. Fast so groß wie 4 Fußballfelder. Im Streit um KI-generierte Songs hat die Musikverwertungsgesellschaft GEMA einen juristischen Erfolg erzielt. Das Landgericht München hat entschieden, dass das US-Unternehmen Suno Lieder für das KI-Training ohne Einwilligung der Urheber nicht nutzen darf. Im konkreten Fall ging es laut Gericht um 6 Lieder, darunter der Hit von Bonnie M. Daddy Cool. Das US-Unternehmen Suno bietet Nutzern die Möglichkeit, Lieder von KI erstellen zu lassen. Die Bundesnetzagentur hat Vorkehrungen für den Fall eines massiven Strommangels oder eines Blackouts getroffen. Um schnell darauf reagieren zu können, hat sie eine sogenannte Sicherheitsplattform Strom eingerichtet. Diese bundesweite Datenbank erfasst Unternehmen, die viel Strom für ihre Produktion benötigen. Im Krisenfall sollen sie ihre Produktion einschränken oder abstellen, damit wichtige Einrichtungen und Systeme für das tägliche Leben genug Strom zur Verfügung haben, zum Beispiel Krankenhäuser. Das Wetter in Thüringen. In der Nacht erst noch ein paar Wolken, später fallen Schauer, stellenweise auch Starkregen mit kräftigen Gewittern und Unwetterpotenzial, 19 bis 15 Grad. Morgen erst Schauer und Gewitter, später Sonnenschein, 23 bis 27 Grad. Das waren die Nachrichten, 20.03 Uhr.
2: So, damit starten wir gut informiert in den Abend. Von mir jetzt noch der Blick auf die Straßen im Lande. Hier ist der Verkehrsservice im ARD-Abend. A9 Richtung Berlin zwischen Köselitz und Kleinmarzehns. 6 Kilometer Stau an einer Baustelle. 20 Minuten längere Fahrzeit bedeutet das an dieser Stelle. Die Autobahn 38 Richtung Göttingen ist zwischen Nordhausen und Nordhausen-West nicht mehr gesperrt. Zurzeit aber noch stockender Verkehr auf der Umleitungsstrecke über Nordhausen. Die Autobahn 71 Richtung Schweinfurt ist zwischen Rentwertshausen und Mellrichstadt nach einem Unfall gesperrt. Zurzeit gibt es hier Stau. Und damit weiter gute Fahrt durch den Abend.
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2: Schwere Gewitter ziehen jetzt am Abend durch. Wir machen uns aber trotzdem einen ruhigen Abend. Das haben wir uns verdient. Zum Wochenausklang und zum Start ins Wochenende. Hanno Bauer ist hier beim MDR in Magdeburg.

Aus dem Jahr 1965, hier wurde das Tambourin noch geschüttelt, nicht gerührt. Mensch, und vor 5 Tagen ist Mick Jagger doch tatsächlich 83 geworden. Aber rocken kann er immer noch. Das hört man ja auf dem neuen Album Foreign Tongues. Hier ist der ARD-Abend.

Na, Physical wird es bei den Temperaturen heute eher nicht. Jedenfalls ist Körpersprache auf dem Niveau heute nur bei eingeschalteter Klimaanlage möglich. Ja, und es wird bei uns sogar noch heißer jetzt im ARD-Abend als bei Olivia Newton-John. Bei ihm schmelzen die Damen gleich reihenweise dahin. Ja, bei unserem Europa-Latino aus Berlin und Barcelona. Bei Alvaro Soler nämlich. Er besingt hier seine Sophia.

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3: 20.30 Uhr ist es, Zeit für den Verkehrsservice im ARD-Abend. A9 Richtung Berlin zwischen Köselitz und Kleinmarzehns. 6 Kilometer Stau an einer Baustelle. Es dauert hier 15 Minuten länger durchzufahren. Das bedeutet aber schon etwas weniger Anstellzeit, als es noch vor einer halben Stunde war. Also Tendenz eher abnehmend. Die Autobahn 71 Richtung Schweinfurt ist zwischen Rentwertshausen und Merystadt nach einem Unfall gesperrt. Zurzeit gibt es hier ein wenig Behinderungen. Stop and go. Und damit weiter gute Fahrt durch den Abend.
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3: Mit Hanno Bauer in Magdeburg. Ich grüße schön.

Hier ist der ARD-Abend und es gelten amtliche Unwetterwarnungen des DWD für Brandenburg, für Sachsen, für Hessen vor schweren Gewittern mit Hagel und mit starken Windböen. Auch in Mecklenburg-Vorpommern ziehen gerade Unwetter von Südwest nach Nordost. Also doch heftig was los jetzt zur Stunde. Und in Stuttgart hört auch Claudia wieder zu. Willkommen im ARD-Abend, liebe Claudia. Und sie hat mir ein Filmchen ins Studio geschickt, ja, gefilmt von der Küche aus. Da sieht man, wie sich im Nachbarvorgarten die Bäume biegen vor Wind. Also das sieht wirklich richtig heftig aus. Und dann gibt es da auch noch ein Sonnensegel. Und das Sonnensegel, das hat irgendwie jemand vergessen, jetzt reinzunehmen. Das wäre allerdings höchste Zeit. Denn das Sonnensegel, das hebt beinahe selbstständig ab und zerrt das ganze Haus wahrscheinlich gleich noch mit. Also das sieht schon wirklich nach sehr heftigen Sturm im Anzug aus. Und das heißt also, halten Sie sich gut fest, während es bei uns im ARD-Abend Klaus Lage gibt mit Komm, halt mich fest. Passend dazu.

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1: Oh, City waren das im ARD-Abend mit dem Glühwürmchen-Song Fireflies. Und jemand, der auch immer draußen herumzuschwirren scheint, nicht nur beim Sommerwetter, ist Thomas aus dem Coburger Land, der mir geschrieben hat, einen wunderschönen guten Abend, Hanno. Im Winter bin ich beim Wunderdienst auf deine Sendung gestoßen. Da steht wirklich Wunderdienst, ja. Finde ich schön. Aber garantiert ist das Thomas-Humor zum Winterdienst, der damit gemeint ist. Ja, und im Sommer sitze ich auf meinem Mähdrescher und lasse mich voller Freude von deiner Sendung begleiten. Ganz großes Konzert, eure Musiken. Ganz liebe Grüße aus dem Coburger Land von Thomas. Danke, danke schön für die lieben Zeilen, lieber Thomas. Und dann viel Spaß weiter auf den coolsten Fahrzeugen, die ich kenne. Also Schneeschieber ist ja einwandfrei und Mähdrescher, wow. Traum eines jeden Kindes, würde ich sagen.
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1: Müsstest du jetzt nur noch Bagger fahren können, dann wäre alles perfekt. Und von uns natürlich die richtige Motivationsmusik dazu. Im ARD-Abend. Jetzt Pat Benatar. Love is a battlefield. Ganz liebe Grüße ins Coburger Land.

Moon Rising CCR. Und bevor der böse große Mond heute mal wieder aufgeht und vielen den Schlaf raubt, zusätzlich noch zu der Wärme, die draußen ist, naja gut, es könnte sich ja ein bisschen abkühlen heute Nacht, da bringen wir jetzt schon mal ein bisschen Coolness in den Abend mit Joe Cocker und Jennifer Warnes und ihrem herrlichen Abwehr We Belong im ARD-Abend.

Das ist der Song, den die größte deutsche Fluggesellschaft immer abspielt, vor dem Start und nach der Landung. Also ab, where we belong. Jennifer Warnes und Joe Cocker haben wir gerade gehört hier im ARD-Abend. Und das passt ja vielleicht auch zu unserem Thema, wenn wir heute mal auf den Juli gemeinsam zurückschauen und wir einfach mal die Frage beantworten, was war denn unser schönster Moment im Juli? Beziehungsweise ich frage euch, was war denn euer schönster Moment in diesem Monat, der nun gerade zu Ende geht? Vielleicht war es ja tatsächlich eine Urlaubsreise, vielleicht auch irgendwas ganz anderes. Der schönste Moment im endenden Juli 2026, was war es für euch? Unser Thema heute im ARD-Abend. Mitmachen bitte unter der E-Mail-Adresse ard-abend@mdr.de oder einfach anrufen unter 0800 80 80 110.

20.58 Uhr ist es und gleich gibt es die aktuellen 21 Uhr Nachrichten nach einem coolen Reggae-Song von Bob Marley, Buffalo Soldier. Vor den 21 Uhr Nachrichten.

0: EU-Migrationskommissar Magnus Brunner betonte, dass ein Weiterreisen der Migranten auf den europäischen Kontinent nicht möglich sei. Laut Schengener Grenzkodex
1: richtete Bundesinnenminister Alexander Dobrindt an, die deutschen Grenzkontrollen über den September hinaus zu verlängern. Die Lage in Ceuta zeige, wie hoch der so wörtlich Migrationsdruck auf Europa weiterhin sei, so Dobrindt. Ein Thüringer Richter ist wegen des Besitzes kinderpornografischer Dateien angeklagt worden. Wie eine Sprecherin des Landgerichts Hannover in der Thüringen sagte, soll der 62-Jährige unter anderem 1,7 Millionen kinderpornografische Dateien besessen haben. Sie wurden bei einer Durchsuchung seiner Wohnung in Niedersachsen sichergestellt. Der Richter war an mehreren Thüringer Gerichten tätig, zuletzt am Sozialgericht Nordhausen. Dort ist er derzeit krankgeschrieben. Das Landgericht Hannover entschied nun, ob es zum Prozess kommt. Im Saale-Orla-Kreis hat am Mittag ein Getreidefeld Feuer gefangen. Nach Informationen der Polizei geriet die Fläche zwischen Remptendorf und Frieser offenbar während oder nach Erntearbeiten in Brand. Betroffen war auch ein angrenzendes Waldgebiet. Zunächst versuchten die Landwirte, das Feuer einzudämmen. Kurz darauf bekämpften rund 80 Feuerwehrleute den Flächenbrand. Sie konnten die Flammen schließlich unter Kontrolle bringen. Insgesamt wurden etwa 25.000 Quadratmeter von dem Feuer erfasst, fast so groß wie 4 Fußballfelder. Die Polizei geht derzeit nicht davon aus, dass der Brand absichtlich gelegt wurde. Zum Sport. Der FC Carl Zeiss Jena hat am zweiten Spieltag der Fußball-Regionalliga 3 Punkte beim SV Babelsberg geholt. Das erste Auswärtsspiel unter Trainer Marco Grote endete vor wenigen Minuten im Karl-Liebknecht-Stadion mit 1:0 für Jena. Für den FCC waren das die ersten Punkte der neuen Saison. In der Tabelle belegt Jena nun Rang 8. Der TSV 1860 München hat den Sohn von Sänger Phil Collins unter Vertrag genommen. Matthew Collins unterschrieb einen Einjahresvertrag bis 2027, wie der Fußballregionalligist mitteilte. Der 21-Jährige hatte zunächst ein Probetraining bei den Münchnern absolviert. Der Traditionsklub war aus wirtschaftlichen Gründen aus der dritten Liga abgestiegen. Das Wetter in Thüringen. In der Nacht erst noch ein paar Wolken, später fallen Schauer, stellenweise auch Starkregen mit kräftigen Gewittern und Unwetterpotenzial. 19 bis 15 Grad. Morgen zunächst noch Schauer und Gewitter, vom Eichsfeld her setzt sich dann aber immer mehr die Sonne durch, bis 27 Grad. Das waren die Nachrichten, 21:03.
2: Schönen Dank fürs 3-Minuten-Nachrichten-Update. Von mir jetzt der Blick auf die Straßen im Lande. Hier ist der Verkehrsservice im ARD-Abend. Die A2 Richtung Berlin ist zwischen Dreieck Hannover West und Hannover Langenhagen wegen Bauarbeiten gesperrt. A4 Richtung Frankfurt zwischen Gera Leumnitz und Gera Behinderungen nach einem Unfall auf der rechten Fahrspur. A9 Richtung Berlin zwischen Köselitz und Kleinmarzehns 6 Kilometer Stau an einer Baustelle immer noch. Das bedeutet 15 Minuten längere Fahrzeit an der Stelle. Die Autobahn 33 Osnabrück Richtung Bielefeld ist zwischen Harderberg und Borglo Kloster Rosette wegen Bauarbeiten gesperrt. Die Autobahn 40 Essen Richtung Venlo ist im Kreuz Duisburg in der Überfahrt zur A59 Richtung Düsseldorf gesperrt und das Ganze bis 5 Uhr. Und die Autobahn 71 Richtung Schweinfurt ist zwischen Rentwertshausen und Melrichstadt nach einem Unfall gesperrt. Zurzeit Stau. Und damit weiter gute Fahrt durch den Abend. Aber Achtung bitte, es gelten weiter Unwetterwarnungen des DWD für Brandenburg, für Sachsen und Hessen vor schweren Gewittern mit Hageln und starken Windböen. Auch in Mecklenburg-Vorpommern ziehen gerade Unwetter von Südwest nach Nordost. Einen ruhigen Abend kann ich uns also auch allen zusammen wünschen.
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2: Und Martina hat bis jetzt trotz heranziehender Unwetter einen ruhigen Abend. Das finde ich klasse. Sie hat geschrieben, hallo Hanno, hier in Lüppen im Spreewald ist noch alles ruhig. Gerade noch draußen gesessen und lecker gegessen. Herzliche Grüße von Martina aus Delmenhorst. Zurzeit im Urlaub. Na dann, lass es im Urlaub krachen. Aber natürlich nicht vom Himmel her. Ich hoffe, es bleibt schönes Wetter und stabil und die Mücken zerstechen euch nicht zu sehr. Im Spreewald. Alles Gute, liebe Martina. Schönen Urlaub.

0: Na, Bad Moon Rising vor ein paar Minuten im ARD-Abend hat unsere Hiltraut in Boxdorf bei Dresden so richtig angeregt, eine E-Mail zu schreiben. Sie schreibt: Lieber Hanno, was heißt hier böser großer Mond? Es ist der Hirschmond. Hirschmond, so heißt der Vollmond im Juli. Und er wird den Gästen von der ersten Kaisermania in Dresden zuverlässig heimleuchten. Natürlich gehe ich auch noch, leider nicht mehr auf die Carola-Brücke. Ja, also Hiltrauts bevorzugter Standort, um das Konzert zu sehen, war von der Carola-Brücke aus. Na mal gut, dass da jetzt nichts mehr passieren kann. Sehen wir es positiv. Und sie schreibt weiter: Ein schönster Moment im Juli bei einer exklusiven Führung durch die Felsenbühne Rathen ist mir ein ehemaliger Schüler als Darsteller in die Arme punktgenau gelaufen. Also direkt auf sie zu. Und wir haben uns angestrahlt, wiedererkannt wie die Honigkuchenpferde, und wir haben uns gefreut. 1990 ist er aus der Schule raus. Und wir haben uns sofort wiedererkannt. Irre Geschichte, Hiltraut. Und da möchte ich ja sagen, nicht jeder Schüler freut sich ja, nach so vielen Jahren seiner Mathelehrerin ausgerechnet wieder in die Arme zu laufen. Also, offenbar hat die Hiltraut da alles richtig gemacht und ist beliebt bei den Ex-Schülern, genauso wie hier in der Radiofamilie.
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0: Ganz liebe Grüße und viel Spaß natürlich bei der Kaisermania.

0: My Love. Zucchero versüßt uns hier den Abend mit seinen Songs und natürlich auch dann wieder im Konzert. 21.16 Uhr ist es und es ist heute der letzte Tag des Juli 2026. Frage in die Radiofamilie, was war denn euer schönster Moment im Juli? Einfach schreiben unter ard-abend@mdr.de oder mitmachen und eine kurze Nachricht aufsprechen unter 0800 80 80 110.
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0: Hier ist der ARD Abend. Mit Grüßen ins Studio von Annette aus Leipzig, die sich zurückmeldet und geschrieben hat, mein Highlight im Juli war, dass ich mich nochmal mit dem schönen Buch Effi Briest von Theodor Fontane beschäftigt habe. Ich habe es im Abitur schon geliebt. Und außerdem habe ich mich über Spanien als Fußball-Weltmeister gefreut. Mein Tag heute war auch okay, wieder schön harmonisch. Liebe Grüße, Annette. Und ich grüße ganz lieb zurück. Dankeschön für die E-Mail. Ja, Thema des heutigen Abends. Was war denn so Ihr Highlight im Juli, dem ablaufenden Monat? Mitmachen unter ard-abend@mdr.de oder anrufen 0800 80 80 110.
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0: Ganz liebe Grüße, Annette.

so einige Unwetter ziehen noch. Vor allem jetzt über die Osthälfte Deutschlands, aber auch in Baden-Württemberg und in Bayern, da ziehen so einige Unwetter durch. Und in Eisenach ist es wohl ziemlich ruhig, ja. Elisabeth und Mario haben geschrieben, hallo lieber Hanno, hier in Eisenach ist es ruhig. Unsere Wetterstation zeigt aktuell auch noch 26 Grad an. Wir starten mit guter Musik ins Wochenende. Und diese gute Musik kommt jetzt von Chris de Burgh bei My Side. Ganz liebe Grüße zurück.

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8: 21.30 Uhr ist es und die Wettersituation beruhigt sich noch nicht ganz. Von Südwesten ziehen Unwetter nach Nordosten betroffen. Baden-Württemberg, Bayern, Niedersachsen, Sachsen-Anhalt und besonders jetzt Brandenburg und Mecklenburg-Vorpommern. Bitte beachten Sie die offiziellen Warnmeldungen in Ihrer Warn-App, zum Beispiel der App DWD Warnwetter. So, und damit der Blick auf die Straßen. Im Lande, hier ist der Verkehrsservice für den ARD-Abend. Die Autobahn 2 Richtung Berlin ist zwischen Dreieck Hannover-West und Hannover-Langenhagen wegen Bauarbeiten gesperrt. A4 Richtung Frankfurt zwischen Gera-Leumnitz und Gera, Behinderungen nach einem Unfall auf der rechten Fahrspur. Die A33 Osnabrück Richtung Bielefeld ist zwischen Harderberg und Borglo-Kloster-Ösette wegen Bauarbeiten gesperrt. Und die Autobahn 40 Essen Richtung Venlo ist im Kreuz Duisburg. Die Überfahrt zur A59 Richtung Düsseldorf bis 5 Uhr gesperrt. Und damit weiter gute Fahrt.
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8: Mit Hanno Bauer im MDR-Studio in Magdeburg.

0: John, a word in Spanish. Hier ist der ARD-Abend und der schönste Juli-Tag für unseren Stammhörer Andy aus Nebra war der, als er seinen neuen Job im Terrassenbad antrat. Genau in dem Monat, wo so viele Kinder ihren Sommerferienspaß suchen im Bad. Andy ist da der Mann an der Kasse, ja, und kümmert sich um die Anlagen und die Einrichtungen des Bades. Und er schreibt: Hallo Hanno, hier ist wieder das Terrassenschwimmbad Nebra. Bei der tollen Moderation und der geilen Musik geht das Saubermachen jetzt gleich viel leichter von der Hand. Viele Grüße ans gesamte Team, an die Hörerfamilie und natürlich an meinen Schatz Margitta. Ich wünsche allen ein schönes Wochenende.
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0: Andy macht jetzt also sauber. Das ist genau sein Ding. Und dabei noch pfeifen, bitte. Schönen Abend, Andy.

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1: Und da fragen wir heute, wieso lieben wir Musik so? Weil sie Momente besser macht. Und in den Texten steckt auch oft manchmal noch ganz viel drin. Die Wahrheit über das Leben zum Beispiel oder über die Liebe. Klingt nach schweren Themen, die werden aber fluffig leicht verpackt mit einer guten Melodie. Aber das Schönste ist, anders als bei einem Buch, mit dem man sich ja ewig aufhalten kann, steckt das alles in einem Song und ist nach nur ein paar Minuten schon wieder vorbei. Nehmen wir mal einen Rosengarten als Symbol für die Beziehung. So hat es Lynn Anderson gemacht. Ein Fall für unseren Mann mit den guten Ohren.
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2: Einer Country-Göttin widerspricht man nicht. 1970 will Lynn Anderson ein Lied vom Songschreiber Joe South covern. I beg your pardon. I never promised you a rose garden. Der meint, es sei eigentlich für einen Mann geschrieben, Lynn aber lässt sich nicht beirren und kommt so zu ihrem größten Hit. I never promised you a rose garden.
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2: 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Aber was würde das ändern?
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2: 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Zur Liebe passt nicht so viel Melancholie. Lass uns die guten Zeiten genießen, solange wir können. 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Nur eine Sache möchte ich dich noch wissen lassen. Schau bitte noch mal ganz genau hin, bevor du springst. Stille Wasser sind nämlich tief und nicht immer kommt jemand, um dich da wieder rauszuziehen. Du weißt ganz genau, was ich meine. Lass uns die guten Zeiten genießen, solange sie dauern.
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1: Und Sie wissen, wir werden ihn auch nicht versprechen, wir werden ihn spielen, den Rosengarten. Hier ist Lynn Anderson.

0: so schöne Musik im ARD-Abend. Lionel Richie ist das schon im Nachtmodus. All night long. Wunderbar. Und ja, wir haben natürlich jetzt noch nicht die ARD-Hitnacht. Die haben wir noch vor uns. Jetzt haben wir erstmal den ARD-Abend am letzten Julitag des Jahres 2026. Und was Ihnen so als Hörer in diesem Monat das Herz geweitet hat, das wollte ich ja gerne wissen. Und da gibt es ganz viele unterschiedliche Wortmeldungen.
1: Hause, guten Abend. Ich rufe aus Kassel an und höre gerade Ihre Sendung. Wunderbare Musik, wunderbare Titel, gute Ansagen. Bin ganz begeistert. Und ich wollte mal auf die Frage antworten, der schönste Moment im Juli. Ich hatte hier in Kassel in einer Bäckerei mit Kaffee, habe ich eine Begegnung gehabt. Und zwar kam eine Frau auf mich zu, um die 50 Jahre, hatte mich umarmt und sagte, hallo Bernd. Und und beim Weggehen hat sie mich noch umarmt und hat dann Tschüss gesagt. Ich habe eine Woche gebraucht, bis ich dann überlegt habe, wer das sein könnte. Und ich kam dann darauf, ich war in einem Pflegedienst 2,5 Jahre als Betreuer. Und diese Kollegin war das. Ich habe sie an der Stimme erkannt. Und ich wusste noch, dass sie den Jakobsweg gegangen ist. Das war ein so tolles Erlebnis, so eine warmherzige Begegnung. Also

Hier ist der ARD Abend und Brigitte aus Bischofheim hat geschrieben zum schönsten Juli-Moment. Mein schönster Moment oder Tag war vorige Woche, als ich liebe Bekannte im Hunsrück besucht habe. Das machen wir seit 21 Jahren so, dass ich sie einmal im Jahr besuche. Liebe Grüße von Brigitte. Brigitte, liebe Grüße zurück erstmal und wow, bislang hat noch keiner was von Urlaub erzählt. Na, da lassen wir jetzt wenigstens davon singen im ARD-Abend vor den 22 Uhr Nachrichten noch Madonna und La Isla Bonita.

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1: Um 22 Uhr mit Frank Beken. Guten Abend. Nach dem Massenansturm auf die spanische Exklave Ceuta ist ein Großteil der Migranten wieder nach Marokko zurückgekehrt. Wie das spanische Innenministerium mitteilte, haben von rund 60.000 Menschen mehr als 48.000 Ceuta verlassen. EU-Migrationskommissar Brunner betonte, dass ein Weiterreisen der Migranten auf den europäischen Kontinenten nicht möglich sei. Laut Schengener Grenzkodex gelten Sonderregeln für die spanischen Städte Ceuta und Melilla. Beide seien kein Teil des Raums mit freiem Reiseverkehr. Italien setzte währenddessen das Schengen-Abkommen mit Spanien vorerst aus. Bundesinnenminister Alexander Dobrindt kündigte an, die deutschen Grenzkontrollen über den September hinaus zu verlängern. Ein Thüringer Richter ist wegen des Besitzes kinderpornografischer Dateien angeklagt worden. Wie eine Sprecherin des Landgerichts Hannover MDR Thüringen sagte, soll der 62-Jährige unter anderem 1,7 Millionen kinderpornografische Dateien besessen haben. Sie wurden bei einer Durchsuchung seiner Wohnung in Niedersachsen sichergestellt. Der Richter war an mehreren Thüringer Gerichten tätig, zuletzt am Sozialgericht Nordhausen. Dort ist er derzeit krankgeschrieben. Das Landgericht Hannover entscheidet nun, ob es zum Prozess kommt. Im Saale-Orla-Kreis hat am Mittag ein Getreidefeld Feuer gefangen. Nach Informationen der Polizei geriet die Fläche zwischen Rempendorf und Frieser offenbar während oder nach Erntearbeiten in Brand. Betroffen war auch ein angrenzendes Waldgebiet. Zunächst versuchten die Landwirte, das Feuer einzudämmen. Kurz darauf bekämpften rund 80 Feuerwehrleute den Flächenbrand. Sie konnten die Flammen schließlich unter Kontrolle bringen. Insgesamt wurden etwa 25.000 Quadratmeter von dem Feuer erfasst, fast so groß wie 4 Fußballfelder. Die Polizei geht derzeit nicht davon aus, dass der Brand absichtlich gelegt wurde. Thüringen hat bei der Ganztagsbetreuung von Grundschulkindern weiterhin eine der höchsten Quoten in Deutschland. Nach Angaben des Bildungsministeriums werden knapp 88% der Grundschulkinder dort in einem Hort betreut. Ab morgen gilt bundesweit ein Rechtsanspruch auf Ganztagsbetreuung. In Thüringen besteht ein Anspruch auf Hortbetreuung bereits seit 2010. Zum Sport. Der FC Carl Zeiss Jena hat am zweiten Spieltag der Fußball-Regionalliga die ersten 3 Punkte beim SV Babelsberg geholt. Das erste Auswärtsspiel unter Trainer Marco Grote endete im Karl-Liebknecht-Stadion vor rund 4000 Zuschauern 0:1. In der Nachspielzeit erzielte Elias Löder den entscheidenden Treffer zum Sieg. Dadurch klettert Jena in der Tabelle jetzt auf Platz 8. Das Wetter in Thüringen. In der Nacht erst noch ein paar Wolken, später fallen Schauer, stellenweise auch Starkregen mit kräftigen Gewittern und Unwetterpotenzial, 19 bis 15 Grad. Morgen zunächst noch Schauer und Gewitter, vom Eichsfeld her setzt sich dann allerdings immer mehr die Sonne durch, bis 27 Grad. Das waren die Nachrichten, 22.03 Uhr.
2: Schönen Dank für die Nachrichten. Jetzt der Verkehrsservice im ARD-Abend. Die A2 Richtung Berlin ist zwischen Dreieck Hannover West und Hannover Langenhagen wegen Bauarbeiten gesperrt. A4 Richtung Frankfurt zwischen Gera Leumnitz und Gera Behinderungen nach einem Unfall auf der rechten Fahrspur. Die A33 Osnabrück Richtung Bielefeld ist zwischen Harderberg und Borglo Kloster Ösede wegen Bauarbeiten gesperrt. Und dann noch die Autobahn 40 Essen Richtung Venlo. Hier ist im Kreuz Duisburg die Überfahrt zur A59 Richtung Düsseldorf bis 5 Uhr gesperrt. Damit weiter gute Fahrt durch den Abend.
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2: Mit Hanno Bauer in Magdeburg und Mario aus Berlin schreibt, ich hatte gestern als LKW-Fahrer tatsächlich meinen absoluten Glücksmoment. Es ist mir doch tatsächlich gelungen, meine gesamte Tour über 500 Kilometer ohne ein unnötiges Bremsmanöver durchzuführen, hinter mich zu bringen. Das heißt, weder in Baustellen noch an Parkplatzausfahrten, keiner, der mich ausgebremst hat. Es lief alles traumhaft. Ich bin die ganze Zeit schön mit 83 km/h durchgerollt. Diesen 30.07. habe ich mir mehrfach dickrot im Kalender angekreuzt. Wäre doch immer schön. Danke für die schöne Musik. Euer Stammhörer Mario aus Berlin. Und jetzt heißt es auch wieder für ihn, Go West!

0: wandert hier so schön vor sich hin. It's Your Life, Smokey. Und sie erzählen so viel von sich und schreiben das auch per E-Mail an ard-abend@mdr.de oder per Anruf auf unserem Anrufbeantworter, was für sie so diesen Monat, den zu Ende gehenden Juli, besonders gemacht hat.
1: Ja, hallo Hanne, hier spricht die Hanna aus Neustadt am Rübenberge. Mein schönster Moment war im Juli, dass mein Freund, mein Schwarm, den ich schon seit Monaten verehre und liebe, seine Liebe jetzt erwidert hat. Und es ist so wunderbar. Es überwältigt mich. Es ist einfach Wahnsinn. Alles andere interessiert mich nicht. Grüße an Studio. Bye.
0: Wow, ist das schön. Mir geht gerade das Herz auf. So ein schönes Erlebnis. Und wenn es schon im Frühjahr nicht geklappt hat, dann jetzt im Sommer. Das ist doch die allerbeste Jahreszeit, sich zu verlieben oder sogar zu verloben.
2: Hallo, das ist die Beate aus Innsbruck. Ich wollte euch nur sagen, ich habe mich mit meinem Mann verlobt. Das war der schönste Sommer, schönste Sommerüberraschung. Okay. Ich wünsche euch noch einen schönen Abend.
0: Na, was für eine Überraschung. Auf jeden Fall toi, toi, toi zur Verlobung. Und habe ich das richtig gehört? Ich habe mich mit meinem Mann verlobt. Habe ich, glaube ich, richtig gehört. Ja, naja, das ist ja auch was Besonderes. Dann steht doch bald die zweite Hochzeit an.
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0: Und bei uns jetzt noch die ewige Liebesflamme. Eternal Flame. Hier sind die Bangers im ARD-Abend.

0: Michael Bublé, Everything, du bist alles. Und ich muss ja mal sagen, Silvia ist alles, nur nicht eine, die aufgibt. Ihren Glücksmoment im Juli hat sie sich nämlich erkämpft, sagt sie.
1: Ihr Lieben, hier ist Silvia aus Chemnitz. Ich grüße euch. Ich wollte eigentlich nach dem Tod von meinem Papa seinen Garten übernehmen, aber die Kleingartensparte lässt mir den Garten nicht, aufgrund der Körperbehinderung ist das angeblich nicht schaffen. Und hier unten ist vom BUND ein Gemeinschaftsgarten unterhalb von unserem Wohngebiet. Und dort bin ich mit offenen Armen aufgenommen worden und dort gehe ich jetzt freitags immer hin und tue noch dort mit dem Garten arbeiten. Das ist sehr schön und macht mir auch sehr viel Spaß. Das ist eine tolle Truppe. Und dort ist keine Diskriminierung wie in der Gartensparte, wo mein Papa einen Garten hatte und ich früher auch. Ich wünsche euch noch einen schönen Abend. Tschüss, eure Silvia.
0: Na, was für eine Geschichte. Mann, oh Mann, Silvia. Aber alle Achtung auf jeden Fall. Die sollen dann auf jeden Fall mal richtig staunen. Du wirst bestimmt das schönste Obst und das beste Gemüse haben, die größten Kürbisse und die beste Zucchini.
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0: Christiane hat geschrieben, ja, mein Highlight im Juli, das war eindeutig das BTS-Konzert in München. So viel positive Energie und gemeinsame Freude unter uns Fans. Gänsehaut pur. Fans aller Altersklassen. Ich selbst bin 61 und seit dem Konzert bekennender Fan. Danke an meine Tochter, die mich zu diesem Ereignis eingeladen hat. Die besten Grüße von Christiane aus Berlin und an alle. Na, das ja war ja auf jeden Fall mal ein Erlebnis, würde ich dann mal sagen. Christiane, K-Pop in Deutschland zu erleben und das dann auch noch mit der Tochter, das ist bestimmt Begeisterung pur.
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0: Der erste 61-jährige BTS-Fan, den ich kennengelernt habe, ist Christiane aus Berlin. Herzlichen Glückwunsch.

0: I Just Can't Get Enough. Und LKW-Fahrerin Anja hat noch geschrieben, Hallöchen, Hanno und Team, es ist ja nicht zu glauben, dass von Mario, es geschehen noch Zeichen und Wunder auf der Straße. Das lag ja ganz bestimmt an dem Datum, oder? Ja, vielleicht auch nicht, wer weiß. Liebe Grüße jedenfalls zurück, liebe Anja. Und ich wünsche ebenfalls so viel Glück, einfach mal durchfahren zu können, die ganze Strecke mit 83 km/h eingelegten Tempomaten, ohne groß ausbremsen zu müssen. Und wir schauen jetzt auf die Straßen. Hier ist der Verkehrsservice für den ARD-Abend. Die A2 Richtung Berlin ist zwischen Dreieck Hannover West und Hannover Langenhagen wegen Bauarbeiten gesperrt. Da geht's doch schon los. Dann A4 Richtung Frankfurt zwischen Gera Leumnitz und Gera, Behinderungen nach einem Unfall auf der rechten Fahrspur. A17 Dresden Richtung Frankfurt zwischen Dresden Südvorstadt und Dresden Gorbitz liegt ein Metallteil auf der Fahrbahn. Die A33 Osnabrück Richtung Bielefeld ist zwischen Harderberg und Borgloh Kloster Ösete wegen Bauarbeiten gesperrt. Und dann noch der Blick auf die Autobahn 40 Essen Richtung Venlo. Hier ist im Kreuz Duisburg die Überfahrt zur A59 Richtung Düsseldorf bis 5 Uhr gesperrt. Und damit weiter gute Fahrt durch den Abend.
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0: Ein halbes Stündchen noch mit Hanno Bauer in Magdeburg. Grüß dich schön.

0: Hier ist der ARD-Abend und hier eben noch ein Hörtipp aus der Redaktion, ehe ich es vergesse.
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0: hier noch Into the Light gerade zu hören. Falco, Out of the Dark. Genau, was für schöne Juli-Momente sie schon mit uns geteilt haben hier im ARD-Abend. Unglaublich schöne waren dabei und ein sportliches kommt jetzt auch noch.
1: Hier ist eine glückliche Frau. Mein schönster Moment im Juli war die Nominierung zum Rennstalklauf Halbmarathon 2027. Und dafür danke ich zwei Personen, meinen Eltern, die mich so sportlich erzogen haben und ich dadurch so glücklich bin. Danke, tschüss.
0: Na prima, Laufen macht glücklich. Wir haben es hier gerade gehört, Halbmarathon mitgerannt und das dank der elterlichen Anmeldung. Wunderbar, das war bestimmt ein schönes Erlebnis.
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0: Donna Summer, Hot Stuff. Und Heike und Xaver haben Hot Stuff für Kinder geboten an Backofen und an Herd. Sie haben geschrieben, moin, unser Highlight im Juli waren die glänzenden Augen der Ferienkinder beim mittelalterlichen Kochen und Backen in der Sternbergschen Mühle in Upganschott. Zwei Termine, 21 Kinder und jede Menge Spaß. Es grüßen Heike und Xaver und ich kann es mir so richtig vorstellen, wie begeistert die Kinder waren beim Kochen und Backen wie im Mittelalter. Wunderbar, dass es solche Leute gibt, die solche Angebote machen.
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Das war dann wohl Schicksal, zusammengestellt von der Musikredaktion. Das war auch schon der ARD-Abend mit Hanno Bauer in Magdeburg. Gleich geht's in die ARD-Hitnacht. Heute ab 23 Uhr mit Bodo Giesner in Dresden. Ciao, ciao, bis morgen.

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1: Um 23 Uhr mit Klaas Christoffersen. In der spanischen Exklave Ceuta hat sich die Lage deutlich entspannt. Bei dem Versuch, dorthin zu gelangen, waren den Behörden zufolge fast 60 Migranten ums Leben gekommen. Aus der Nachrichtenredaktion Amir Brecht.
2: Das spanische Innenministerium bezifferte die Zahl der Migranten, die über die Grenze gelangt waren, auf etwa 50.000. Davon seien bis zum Abend die meisten freiwillig wieder nach Marokko zurückgekehrt. Ein Grund offenbar, es gab keine Unterkünfte und keine Verpflegung. Der massenhafte Ansturm an der nordafrikanischen Küste sorgt aber weiter für Aufruhr in der EU. Die Ereignisse haben eine neue Debatte über den Schutz der Außengrenzen und eine konsequentere Rückführung von Migranten ausgelöst. Mehrere Regierungen fordern ein härteres Vorgehen.
1: Italien setzt wegen des Zustroms von Migranten aus Marokko in die spanische Exklave Ceuta das Schengen-Abkommen mit Spanien für einen Monat aus. Da beide Länder keine gemeinsame Landgrenze haben, betrifft die Maßnahme Passagiere, die per Flugzeug oder Schiff unterwegs sind. Sie müssen bei der Einreise einen Pass vorzeigen. Die italienische Opposition warf der Regierung Populismus vor. Madrid bewältige die Krise in Ceuta entschlossen und habe bereits zehntausende Menschen zurückgewiesen. Ein schweres Erdbeben hat am Abend die Region der Phlegräischen Felder nahe Neapel erschüttert. Mit einer Stärke von 4,7 war es das heftigste Beben in dem Vulkangebiet seit 40 Jahren. Aus Rom, Anna Giordano.
3: Nach ersten Angaben des italienischen Katastrophenschutzes wurden mindestens 8 Menschen leicht verletzt. In der Küstenstadt Pozzuoli wurden Häuser und Kirchen beschädigt, ein Hochspannungsmast stürzte ein. Aus Angst vor Nachbeben verbringen viele Anwohner die Nacht im Freien. Der Zugverkehr im Raum Neapel wurde für Sicherheitsüberprüfungen vorübergehend eingestellt. Die Phlegräischen Felder werden auch als Supervulkan bezeichnet. Weil sich unterirdisch Magma und Gase stauen, hebt und senkt sich der Erdboden dort seit Jahren, immer wieder begleitet von teils schweren Erdbeben.
1: Der Widerstand gegen die Investorenpläne von FIFA-Chef Infantino wird immer größer. Jetzt hat sich der asiatische Fußballdachverband mit der UEFA und dem nord- und mittelamerikanischen Verband CONCACAF solidarisiert. Damit stellen sich mehr als die Hälfte der 211 FIFA-Mitgliedstaaten gegen Infantino. Auch einer seiner engsten Berater trat aus Protest gegen das Vorhaben zurück. Der FIFA-Chef hatte angekündigt, WM-Anteile an private Geldgeber zu verkaufen, um so Milliarden einzunehmen. Das waren die Nachrichten. Das Wetter in Deutschland. In der Nacht im Süden und Osten Schauer und Gewitter, sonst meist trocken, 21 bis 9 Grad. Morgen im Süden und Osten bewölkt und einzelne Gewitter, sonst heiter, 20 bis 31 Grad. Und am Sonntag oft sonnig, im Süden fallen einzelne Schauer, 21 bis 35 Grad. Es ist 23.03 Uhr.
4: Und hier ist der Verkehrsservice in der ARD-Hitnacht. A1 Osnabrück Richtung Münster. Zwischen Greven und Münsternord 10 Kilometer stockender Verkehr. Die A2 Dortmund Richtung Hannover ist zwischen Dreieck Hannover West und Hannover Langenhagen wegen Bauarbeiten noch bis Montag früh 5 Uhr gesperrt. A3 Frankfurt Richtung Köln zwischen Neustadt-Wied und Bad Honnef-Linz 6 Kilometer Stau. A3 Nürnberg Richtung Passau zwischen Schwarzbach, Garham, Vilshofen 20 Kilometer stockender Verkehr. A5 Kassel Richtung Frankfurt zwischen Friedberg und Nordwestkreuz Frankfurt 4 Kilometer Stau wegen einer Baustelle. A7 Würzburg Richtung Fulda zwischen Bad Kissingen, Obertulba und Bad Brüggenau Wildflecken 5 Kilometer Stau. Die A8 Salzburg Richtung München ist zwischen Ange und Neukirchen nach einem Unfall gesperrt, dadurch auch Stau ab Bad Reichenhall. A8 München Richtung Salzburg zwischen Traunstein und Siegsdorf Ost und Ange 8 Kilometer Stau. Die A38 Osnabrück Richtung Bielefeld ist zwischen Hardeberg und Borgler Kloster Ödesee wegen einer Nachtbaustelle noch bis 6 Uhr gesperrt. Eine Umleitung führt hier über die U84. A44 Dortmund Richtung Kassel zwischen Soest Ost und Erwitte an Röchte 3 Kilometer Stau. A45 Hagen Richtung Gießen zwischen Freudenberg und Siegen Süd 6 Kilometer Stau und A61 Koblenz Richtung Mönchengladbach zwischen Dreieck Sinzig und Dreieck Bad Neuenahr Ahrweiler. Da ist wegen Bauarbeiten nur eine Spur frei, dadurch gibt's 3 Kilometer Stau.
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4: Und diese ARD-Hitnacht kommt aus dem Landesfunkhaus in Sachsen in Dresden. Am Mikrofon für Sie ist Bodo Giesner.

CCR hier bei uns in der ARD-Hitnacht. Das war eine US-amerikanische Rockband, die zwischen November 67 und November 72 aktiv war. Musik und ihre Texte stammen im Wesentlichen von ihrem Gründer, Sänger und Gitarristen John Fogerty. Zu den bekanntesten Hits der Gruppe gehören unter anderem Proud Mary, Bad Moon Rising, Hey Tonight, Green River, und man könnte die Liste noch ewig lang fortsetzen. Weiter geht's hier in der ARD-Hitnacht mit Tom Petty und der Heartbreakers.

Was für eine Stimme hier bei uns in der ARD-Hitnacht. Sally Oldfield war das. Weiter geht's gleich mit Musik von den Kings. Neben den Beatles und The Who und den Rolling Stones gehören natürlich auch die Kings zu einer der erfolgreichsten britischen Bands der 60er Jahre. Sie gehören zu den Urvätern von Punk und Britpop. Zahlreiche Gruppen wurden und werden durch ihre Musik inspiriert, so zum Beispiel The Jam oder The Pretenders. Die Kings waren aktiv bis 1996. Jetzt sind sie bei uns aktiv hier in der ARD-Hitnacht. Sunny Afternoon.

0: Hier ist der Verkehrsservice in der ARD-Hitnacht. A1 Osnabrück Richtung Münster zwischen Greven und Münster-Nord. 3 Kilometer stockender Verkehr wegen Markierungsarbeiten. Die A2 Dortmund Richtung Hannover ist zwischen Dreieck Hannover-West und Hannover-Langenhagen wegen Bauarbeiten noch bis Montag 5 Uhr gesperrt. A3 Frankfurt Richtung Köln zwischen Neustadt-Wied und Bad Honnef-Linz. 3 Kilometer Stau wegen Fahrbahnerneuerungen. Es ist hier nur eine Spur frei. A3 Nürnberg Richtung Passau zwischen Schwarzbach und Garham-Vilshofen 6 Kilometer stockender Verkehr. A5 Kassel Richtung Frankfurt zwischen Friedberg und Nordwestkreuz Frankfurt 2 Kilometer Stau wegen einer Baustelle. A7 Würzburg Richtung Fulda zwischen Bad Kissingen, Oberhuttulba und Bad Brückenau Wildflecken 4 Kilometer Stau. Die A8 Salzburg Richtung München ist zwischen Anger und Neukirchen nach einem Unfall gesperrt, dadurch auch Stau ab Bad Reichenhall. A8 München Richtung Salzburg zwischen Traunstein, Siegsdorf Ost und Anger 8 Kilometer Stau. Die A17 Dresden Richtung Prag ist zwischen Dresden-Gorbitz und Altfranken wegen eines defekten Pkw gesperrt. Und die A33 Osnabrück Richtung Bielefeld ist zwischen Hardenberg, Borglo und Kloster Ödesee wegen einer Nachtbaustelle noch bis 6 Uhr gesperrt. Eine Umleitung führt hier über die U84. Wenn Sie mit dem Fahrzeug unterwegs sind, kommen Sie gut durch diese Nacht, kommen Sie gut an Ihr Ziel. Und diese wünscht Ihnen Bodo Giesner aus dem Landesfunkhaus in Dresden.
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Sie hören die ARD Hitnacht. Gleich Musik von Billy Ocean, ein britischer Popsänger und Songschreiber, der zwischen 1976 und 1989 eine Reihe von zahlreichen Hits hatte. Aber er war nicht nur im Vereinigten Königreich, sondern auch in Deutschland, Österreich und auch der Schweiz sowie den USA erfolgreich. Und er hatte insgesamt 3 Nummer-1-Hits. Und einer seiner größten Hits aus dem Jahre 1984, den gibt's jetzt hier bei uns in der ARD Hitnacht. Billy Ocean und Loverboy.

Sie hören die ARD-Hitnacht aus dem Landesfunkhaus in Dresden. Gleich ein Mann, der einen Plan hat. Udo Lindenberg mit Plan B. Vorher ein Klassiker, die Bee Gees und Staying Alive.

Hier ist der Verkehrsservice in der ARD-Hitnacht mit einer aktuellen Meldung. Achtung, ein Falschfahrer auf der A66 Fulda-Frankfurt zwischen Steinau und der Straße Gelnhausen-Ost. Kommt Ihnen ein Falschfahrer entgegen, fahren Sie äußerst rechts, überholen Sie nicht auf der A66 Fulda-Frankfurt zwischen Steinau und der Straße Gelnhausen-Ost. Ist ein Falschfahrer unterwegs. Vorsicht bitte hier in beiden Richtungen.

Hier ist der Verkehrsservice in der ARD-Hitnacht. Nach wie vor, Achtung, ein Falschfahrer auf der A66 Fulda-Frankfurt zwischen Steinau und der Straße Gelnhausen-Ost. Kommt Ihnen ein Falschfahrer entgegen, fahren Sie bitte äußerst rechts, überholen Sie nicht. Auf der A66 Fulda-Frankfurt zwischen Steinau an der Straße und Gelnhausen-Ost ist ein Falschfahrer unterwegs. Vorsicht bitte hier in beiden Richtungen. 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
1: Um 0 Uhr mit Ronald Lessig. In der spanischen Exklave Ceuta hat sich die Lage deutlich entspannt. Bei dem Versuch, dorthin zu gelangen, waren den Behörden zufolge fast 60 Migranten ums Leben gekommen. Aus der Nachrichtenredaktion Amir Brecht.
2: Das spanische Innenministerium bezifferte die Zahl der Migranten, die über die Grenze gelangt waren, auf etwa 50.000. Davon seien bis zum Abend die meisten freiwillig wieder nach Marokko zurückgekehrt. Ein Grund offenbar, es gab keine Unterkünfte und keine Verpflegung. Der massenhafte Ansturm an der nordafrikanischen Küste sorgt aber weiter für Aufruhr in der EU. Die Ereignisse haben eine neue Debatte über den Schutz der Außengrenzen und eine konsequentere Rückführung von Migranten ausgelöst. Mehrere Regierungen fordern ein härteres Vorgehen.
1: Ein schweres Erdbeben hat am Abend die Region der Phlegräischen Felder nahe Neapel erschüttert. Mit einer Stärke von 4,7 war es das heftigste Beben in dem Vulkangebiet seit 40 Jahren. Aus Rom, Anna Giordano.
3: Nach ersten Angaben des italienischen Katastrophenschutzes wurden mindestens 8 Menschen leicht verletzt. In der Küstenstadt Pozzuoli wurden Häuser und Kirchen beschädigt, ein Hochspannungsmast stürzte ein. Aus Angst vor Nachbeben verbringen viele Anwohner die Nacht im Freien. Der Zugverkehr im Raum Neapel wurde für Sicherheitsüberprüfungen vorübergehend eingestellt. Die Phlegräischen Felder werden auch als Supervulkan bezeichnet, weil sich unterirdisch Magma und Gase stauen, hebt und senkt sich der Erdboden dort seit Jahren, immer wieder begleitet von teils schweren Erdbeben.
1: Bei einem schweren Unwetter in der sächsischen Schweiz ist nach Polizeiangaben ein Mensch ums Leben gekommen. Mehrere weitere wurden verletzt. Passiert ist das Unglück im Kurort Rathen. Ein massiver Windbruch habe dafür gesorgt, dass Bäume umstürzten. Auch über Hamburg ist am Abend ein schweres Gewitter gezogen. Die Feuerwehr in der Hansestadt musste fast 100 Mal ausrücken. In Stuttgart sind infolge eines Gewitters mehrere Bäume auf Stromleitungen und Straßen gestürzt. Die neue Sternbrücke in Hamburg ist fast eingehoben. Spezialisten prüfen jetzt noch die Punkte, an denen die 3.700 Tonnen schwere Brücke aufliegt. Dann folgt der Einbau der Gleise und der Oberleitungen. Ende August soll die neue Sternbrücke freigegeben werden. Dann werden täglich fast 1.000 Züge über die wichtige Hamburger Verbindung rollen. Das waren die Nachrichten. Das Wetter in Deutschland. In der Nacht im Süden und Osten Schauer oder Gewitter, sonst trocken bei 21 bis 9 Grad. Am Tage im Süden und Osten bewölkt und einzelne Gewitter, sonst überwiegend heiter, 20 bis 31 Grad. Am Sonntag oft sonnig, im Süden einzelne Schauer. Die Höchstwerte liegen zwischen 21 und 35 Grad. Und am Montag, mal Sonne, mal Wolken, örtlich gibt es Schauer bei 22 bis 37 Grad. Es ist 0 Uhr 3.
4: Und hier ist der Verkehrsservice in der ARD-Hitnacht mit einer Entwarnung auf der A66 Fulda-Frankfurt. Kein Falschfahrer mehr zwischen Steinau an der Straße und Gelnhausen-Ost. Eine Gefahreninformation für Nordrhein-Westfalen. In Schwerte kommt es im Innenstadtbereich durch einen Brand zu Geruchsbelästigung und Rauchniederschlag. Bitte begeben Sie sich im betroffenen Bereich sofort in geschlossene Räume, schließen Sie vorsorglich Fenster und Türen und schalten Sie bitte Klima- und Lüftungsanlagen ab. A1 Osnabrück Richtung Münster zwischen Grevern und Münster Nord, 3 Kilometer stockender Verkehr wegen Markierungsarbeiten. Die A2 Dortmund Richtung Hannover ist zwischen Dreieck Hannover West und Hannover Langenhagen wegen Bauarbeiten noch bis Montag früh 5 Uhr gesperrt. A3 Frankfurt Richtung Köln zwischen Neustadt-Wied und Bad Hönnef-Linz, 3 Kilometer Stau wegen Fahrbahnerneuerungsarbeiten, hier ist nur eine Spur frei. A3 Nürnberg Richtung Passau zwischen Schwarzach und Garham-Wilshofen, 6 Kilometer stockender Verkehr. A5 Kassel Richtung Frankfurt zwischen Friedberg und Nordwestkreuz Frankfurt, 2 Kilometer Stau wegen einer Baustelle. A8 München Richtung Salzburg zwischen Braunstein, Siegsdorf Ost und Anger, 7 Kilometer Stau und stockender Verkehr. Die A17 Dresden Richtung Prag ist zwischen Dresden-Gorbitz und Tunnel Altfranken wegen eines defekten Pkw gesperrt. Und die A33 Osnabrück Richtung Bielefeld ist zwischen Bad Hardenberg, Borglor, Kloster Ödesee wegen einer Nachtbaustelle noch bis 6 Uhr gesperrt. Hier gibt es eine Umleitung, die führt über die U84.
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4: Und diese ARD-Hitnacht kommt aus dem Landesfunkhaus in Sachsen in Dresden. Am Mikrofon für Sie sitzt Bodo Giesner.

Mary Carmen hier bei uns in der ARD Hitnacht. Gleich Musik von Lisa Stansfield, eine britische Sängerin und Schauspielerin. Sie wurde 1966 in Manchester geboren, nach ihrer ersten eigenen Solo-Single This is the Right Time, das war 1989, wurde sie im gleichen Jahr mit All Around the World als Sängerin international bekannt. Dies ist auch bis heute ihr größter Hit und damit erreichte sie Platz 1 in Großbritannien, kam aber auch in die Top 10 in den USA und auch in Deutschland. Diesen Hit haben wir jetzt von Lisa Stansfield, All Around the World.

0: Hier ist der Verkehrsservice in der ARD-Hitnacht. Eine Entwarnung nach wie vor auf der A66 Fulda-Frankfurt. Kein Falschfahrer mehr zwischen Steinau und der Straße Gelnhausen-Ost. Eine Gefahreninformation für Nordrhein-Westfalen. In Schwerte kommt es im Innenstadtbereich durch einen Brand zu Geruchsbelästigung und Rauchniederschlag. Bitte begeben Sie sich im betroffenen Bereich sofort in geschlossene Räume. Schließen Sie vorsorglich Fenster und Türen und schalten Sie bitte Klima- und Lüftungsanlagen ab. Die A2. Dortmund Richtung Hannover ist zwischen Dreieck Hannover West und Hannover Langenhagen wegen Bauarbeiten noch bis Montag 5 Uhr gesperrt. A3 Frankfurt Richtung Köln zwischen Neustadt-Wied und Bad Honnef-Linz 3 Kilometer Stau wegen Fahrbahnerneuerungsarbeiten. Hier ist nur eine Spur frei. A3 Nürnberg Richtung Passau zwischen Schwarzbach und Garham-Vielshofen 6 Kilometer stockender Verkehr. A5 Kassel Richtung Frankfurt zwischen Friedberg und Nordwestkreuz Frankfurt 2 Kilometer Stau wegen einer Baustelle. A8 München Richtung Salzburg zwischen Traunstein, Siegsdorf Ost und Anger 7 Kilometer Stau und stockender Verkehr. Die A17 Dresden Richtung Prag ist zwischen Dresden-Gorbitz und Tunnel Altfranken wegen eines defekten Pkw gesperrt. Die A33 Osnabrück Richtung Bielefeld ist zwischen Hardenberg-Borglo und Kloster-Ösede wegen einer Nachtbaustelle noch bis 6 Uhr gesperrt. Eine Umleitung führt hier über die U84. Und noch eine Meldung, die A66 Fulda Richtung Frankfurt ist zwischen Neudorf Nord und Neudorf Süd nach einem Unfall gesperrt. Wenn Sie unterwegs sind, kommen Sie gut an Ihr Ziel.
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0: Und diese ARD-Hitnacht kommt aus dem Landesfunkhaus in Dresden. Am Mikrofon für Sie ist Bodo Giesner.

Was für ein Klassiker hier bei uns in der ARD-Hitnacht. Iron Curtain mit Flashdance, What a Feeling. Dem Titelsong des Films Flashdance, mit dem sie 1983 sehr erfolgreich war. Hierfür erhielt sie einen Oscar für den besten Originalsong. Und 1984 gab es dann noch einen Grammy als beste weibliche Pop-Gesangsdarbietung. Bei uns geht's weiter mit einer der populärsten Gruppen aus den 70er Jahren und einen ihrer Hits, Smokey, Needles and Pins.

Desiree und live in der ARD-Hitnacht. Gleich Musik von Icehouse. Das ist eine australische Rockband, die 1980 gegründet wurde. Von 1977 bis 1980 tourte die Band noch unter dem Namen Flowers durch die australischen Clubs. Und als sie dann 1980 ihr erstes Album Icehouse veröffentlichten, hatten danach auch 1981 eine Tour durch die USA. Dann änderten sie den Namen der Band in Icehouse. Und jetzt einer ihrer großen Hits, Icehouse mit Hey Little Girl.

Hier ist der Verkehrsservice mit einer aktuellen Nachricht. Achtung, ein Falschfahrer auf der A8 München-Stuttgart zwischen München-Obermenzing und Kreuz München-West kommt Ihnen ein Falschfahrer entgegen. Fahren Sie bitte äußerst rechts. Überholen Sie nicht auf der A8 München-Stuttgart zwischen München-Obermenzing und Kreuz München-West ist ein Falschfahrer unterwegs. Vorsicht bitte hier in beiden Richtungen.

Und hier ist nochmal der Verkehrsservice in der ARD-Hitnacht. Achtung, nach wie vor ein Falschfahrer auf der A8 München-Stuttgart zwischen München-Ober-Menzing und Dachau-Fürstenfeldbruck ist er jetzt. Kommt Ihnen ein Falschfahrer entgegen, fahren Sie bitte äußerst rechts. Überholen Sie nicht auf der A8 München-Stuttgart zwischen München-Ober-Menzing und Dachau-Fürstenfeldbruck ist ein Falschfahrer unterwegs. Vorsicht bitte hier in beiden Richtungen.

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1: Um 1 Uhr mit Ronald Lessig. Ein schweres Erdbeben hat am Abend die Region nahe der Stadt Neapel erschüttert. Mit einer Stärke von 4,7 war es das heftigste Beben in dem Vulkangebiet seit 40 Jahren. Aus Rom Anna Giordano.
2: Nach ersten Angaben des italienischen Katastrophenschutzes wurden mindestens 8 Menschen leicht verletzt. In der Küstenstadt Pozzuoli wurden Häuser und Kirchen beschädigt, ein Hochspannungsmast stürzte ein. Aus Angst vor Nachbeben verbringen viele Anwohner die Nacht im Freien. Der Zugverkehr im Raum Neapel wurde für Sicherheitsüberprüfungen vorübergehend eingestellt. Die Phlegräischen Felder werden auch als Supervulkan bezeichnet, weil sich unterirdisch Magma und Gase stauen, hebt und senkt sich der Erdboden dort seit Jahren, immer wieder begleitet von teils schweren Erdbeben.
1: In der spanischen Exklave Ceuta hat sich die Lage deutlich entspannt. Bei dem Versuch, dorthin zu gelangen, waren den Behörden zufolge fast 60 Migranten ums Leben gekommen. Aus der Nachrichtenredaktion Amir Brecht.
3: Das spanische Innenministerium bezifferte die Zahl der Migranten, die über die Grenze gelangt waren, auf etwa 50.000. Davon seien bis zum Abend die meisten freiwillig wieder nach Marokko zurückgekehrt. Ein Grund offenbar, es gab keine Unterkünfte und keine Verpflegung. Der massenhafte Ansturm an der nordafrikanischen Küste sorgt aber weiter für Aufruhr in der EU. Die Ereignisse haben eine neue Debatte über den Schutz der Außengrenzen und eine konsequentere Rückführung von Migranten ausgelöst. Mehrere Regierungen fordern ein härteres Vorgehen.
1: Bei einem schweren Unwetter in der sächsischen Schweiz ist nach Polizeiangaben ein Mensch ums Leben gekommen, mehrere weitere wurden verletzt. Passiert ist das Unglück im Kurort Rathen. Ein massiver Windbruch habe dafür gesorgt, dass Bäume umstürzten. Auch über Hamburg ist am Abend ein schweres Gewitter gezogen. In Stuttgart sind die Folgen eines Gewitters, mehrere Bäume sind auf Stromleitungen und Straßen gestürzt. Bei der Parade zum CSD in Hamburg werden heute rund 250.000 Menschen erwartet. Nach dem Anschlag auf den Berliner CSD am vergangenen Wochenende kündigte die Hamburger Polizei an, die Demonstration mit doppelt so vielen Beamten wie im Vorjahr zu schützen. Auch in anderen deutschen Städten finden heute CSD-Veranstaltungen statt, zum Beispiel in Bonn in Nordrhein-Westfalen und im bayerischen Amberg. Das waren die Nachrichten. Das Wetter in Deutschland. In der Nacht im Süden und Osten Schauer oder Gewitter, sonst trocken bei 21 bis 9 Grad. Am Tage im Süden und Osten bewölkt und einzelne Gewitter, sonst heiter, 20 bis 31 Grad. Am Sonntag oft sonnig, im Süden einzelne Schauer, bei Höchstwerten zwischen 21 und 35 Grad. Und am Montag mal Sonne, mal Wolken, örtlich Schauer, die Höchstwerte dann 22 bis 37 Grad. Es ist 1:03 Uhr.
4: Hier ist der Verkehrsservice in der ARD-Hitnacht mit einer Entwarnung auf der A8 München-Stuttgart. Kein Falschfahrer mehr zwischen München-Obermenzing und Dachau-Fürstenfeldbruck. Eine Gefahreninformation gibt's für Nordrhein-Westfalen. In Schwerte kommt es im Innenstadtbereich durch einen Brand zu Geruchsbelästigung und Rauchniederschlag. Bitte begeben Sie sich im offenen Bereich sofort in geschlossene Räume. Schließen Sie vorsorglich Fenster und Türen und schalten Sie bitte Klima- und Lüftungsanlagen ab. Die A1 Dortmund Richtung Köln ist zwischen Burgscheid und Kreuz Leverkusen nach einem Unfall gesperrt. Die A2 Dortmund Richtung Hannover ist zwischen Dreieck Hannover West und Hannover Langenhagen wegen Bauarbeiten noch bis Montag 5 Uhr gesperrt. A3 Frankfurt Richtung Köln zwischen Neustadt-Wied und Bad Honnef-Linz 3 Kilometer Stau wegen Fahrbahnerneuerungsarbeiten, hier ist nur eine Fahrspur frei. A3 Nürnberg Richtung Passau zwischen Schwarzach und Garmham-Vilshofen 6 Kilometer stockender Verkehr. A8 Salzburg Richtung München zwischen Grenzübergang Bad Reichenhall und Anger 5 Kilometer Stau. Die A38 Osnabrück Richtung Bielefeld ist zwischen Hardeberg und Borglo Kloster Ösede wegen einer Nachtbaustelle noch bis 6 Uhr gesperrt, aber eine Umleitung führt über die U84. A66 Fulda Richtung Frankfurt ist zwischen Neuenhof Nord und Neuenhof Süd nach einem Unfall gesperrt und die B101 Mariendorf-Trebin ist zwischen Tyrow und Trebin Nord wegen Brückenarbeiten in beiden Richtungen gesperrt.
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4: Diese ARD-Hitnacht kommt aus dem Landesfunkhaus in Sachsen. In Dresden am Mikrofon für Sie ist Bodo Giesner.

bis zum letzten Ton. Weiter geht's mit Céline Dion, eine kanadische Sängerin. Ende der 80er war sie bereits in Kanada und Frankreich eine bekannte und erfolgreiche Sängerin. Im Alter von 20 Jahren hatte sie bereits schon 14 Alben, 11 in Kanada und 3 in Frankreich veröffentlicht. Und ihr größter Single-Erfolg wurde der Titel, den sie ursprünglich überhaupt gar nicht singen wollte, My Heart Will Go On, zum Film Titanic. Das war 1997 und mit über 230 Millionen verkauften Tonträgern ist sie eine der erfolgreichsten Popsängerinnen. Natürlich gibt's jetzt My Heart Will Go On von Céline Dion.

Jamie Cliff, Reggae Night, ein Hit aus dem Jahre 1983. Weiter geht's mit Herbert Grönemeyer, Musiker, Produzent, Sänger und Schauspieler, der in diesem Jahr bereits seinen 70. Geburtstag gefeiert hatte. Als Schauspieler wurde er 1981 damals durch die Rolle des Leutnant Werner im Kinofilm Das Boot bekannt. Der musikalische Durchbruch, der gelang hinter 1984 mit seinem 5. Studioalbum Bochum. Und seit 1984 konnten sich all seine deutschsprachigen Studioalben auf Platz 1 der deutschen Charts platzieren. Und sein bisher erfolgreichstes Album, das war Mensch, das war im Jahr 2002. Es verkaufte sich 3,7 Millionen Mal. Herbert Grönemeyer, was soll das?

Hier ist der Verkehrsservice in der ARD-Hitnacht. Achtung, ein Falschfahrer auf der A44 Kassel-Eisenach zwischen Eschwege und Sontra. Kommt Ihnen ein Falschfahrer entgegen, fahren Sie äußerst rechts und überholen Sie nicht auf der A44 Kassel-Eisenach zwischen Eschwege und Sontra. Ein Falschfahrer. Vorsicht in beiden Richtungen.

0: Hier ist der Verkehrsservice in der ARD Hitnacht. Achtung, ein Falschfahrer nach wie vor auf der A44 Kassel-Eisenach. Zwischen Eschwege und Sontra kommt Ihnen ein Falschfahrer entgegen. Fahren Sie bitte äußerst rechts, überholen Sie nicht. Auf der A44 Kassel-Eisenach zwischen Eschwege und Sontra ist ein Falschfahrer unterwegs. Vorsicht bitte hier in beiden Richtungen. Die A2 Dortmund Richtung Hannover ist zwischen Dreieck Hannover West und Hannover Langenhagen wegen Bauarbeiten noch bis Montag 5 Uhr gesperrt. A3 Frankfurt Richtung Köln zwischen Neustadt-Wied und Bad Hönnef-Linz 3 Kilometer Stau wegen Fahrbahnerneuerungsarbeiten. Hier ist nur eine Fahrspur frei. A8 Salzburg Richtung München zwischen Grenzübergang Bad Reichenhall und Anger 3 Kilometer Stau. Die A8 Stuttgart Richtung München ist zwischen München-Langwied und Kreuz München-West nach einem Unfall gesperrt. Die A33 Osnabrück Richtung Bielefeld ist zwischen Hardenberg und Borglo Kloster Üsede wegen einer Nachtbaustelle noch bis 6 Uhr gesperrt. Die Umleitung hier führt über die U84. Und B101 Mariendorf-Trebin zwischen Thürnow und Trebin Nord wegen Brückenarbeiten in beiden Richtungen ist da die B101 gesperrt.
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0: Aus dem Landesfunkhaus in Dresden am Mikrofon für Sie, Bodo Giesner.

Und hier ist nochmal der Verkehrsservice in der ARD Hitnacht. Nach wie vor, Achtung, ein Falschfahrer auf der A44 Kassel-Eisenach zwischen Eschwege und Sontra. Kommt Ihnen ein Falschfahrer entgegen, fahren Sie bitte äußerst rechts. Überholen Sie nicht. Auf der A44 Kassel-Eisenach zwischen Eschwege und Sontra ist ein Falschfahrer unterwegs. Vorsicht bitte hier in beiden Richtungen.

Hier ist die ARD-Hitnacht mit einer Gefahrenmeldung des Stadtkreises Friedrichshafen. Infolge eines Brandes im Bereich des Ortsteils Friedrichshafen wurde eine Rauchgaswolke freigesetzt. Bitte meiden Sie das betroffene Gebiet, schließen Sie Fenster und Türen und schalten Sie die Lüftungen und Klimaanlagen ab. Suchen Sie am besten Schutz in einem Gebäude.

Und hier ist nochmal der Verkehrsdienst mit dem Falschfahrer. Achtung, ein Falschfahrer auf der A44 Kassel-Eisenach zwischen Echwege und Sontra. Kommt Ihnen ein Falschfahrer entgegen, fahren Sie bitte äußerst rechts, überholen Sie nicht. Auf der A44 Kassel-Eisenach zwischen Echwege und Sontra ist ein Falschfahrer unterwegs. Vorsicht bitte hier in beiden Richtungen.

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Und hier ist der Verkehrsservice in der ARD-Hitnacht. Achtung, nach wie vor ein Falschfahrer auf der A44 Kassel-Eisenach. Zwischen Eschwege und Sontra kommt Ihnen ein Falschfahrer entgegen. Fahren Sie bitte äußerst rechts. Überholen Sie nicht auf der A44 Kassel-Eisenach. Zwischen Eschwege und Sontra ist ein Falschfahrer unterwegs. Vorsicht bitte in beiden Richtungen.

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1: Um 2 Uhr mit Ronald Lessig. Ein schweres Erdbeben hat am Abend die Region der Phlegräischen Felder nahe Neapel erschüttert. Mit einer Stärke von 4,7 war es das heftigste Beben in dem Vulkangebiet seit 40 Jahren. Aus Rom Anna Giordano.
2: Nach ersten Angaben des italienischen Katastrophenschutzes wurden mindestens 8 Menschen leicht verletzt. In der Küstenstadt Pozzuoli wurden Häuser und Kirchen beschädigt, ein Hochspannungsmast stürzte ein. Aus Angst vor Nachbeben verbringen viele Anwohner die Nacht im Freien. Der Zugverkehr im Raum Neapel wurde für Sicherheitsüberprüfungen vorübergehend eingestellt. Die Phlegräischen Felder werden auch als Supervulkan bezeichnet, weil sich unterirdisch Magma und Gase stauen, hebt und senkt sich der Erdboden dort seit Jahren, immer wieder begleitet von teils schweren Erdbeben.
1: Russland hat die ukrainische Hauptstadt Kiew in der Nacht mit ballistischen Raketen angegriffen. Das erklärte Bürgermeister Klitschko. In der Stadt waren mehrere Explosionen zu hören. Die Bevölkerung wurde aufgerufen, in Schutzräumen zu bleiben. Berichte über Schäden oder Verletzte liegen noch nicht vor. In der spanischen Exklave Ceuta entspannt sich die Lage nach Angaben der Regierung in Madrid zunehmend. Demnach sind von etwa 50.000 Migranten fast alle wieder freiwillig nach Marokko zurückgekehrt. Nur einige hundert Migranten befänden sich noch in Ceuta, hieß es. Viele seien noch auf dem Rückweg. Angesichts des Chaos in der Exklave hätten sich die meisten zur Rückkehr nach Marokko entschlossen. Nach der Kritik mehrerer CDU-Ministerpräsidenten aus Ostdeutschland an den Rentenplänen der Koalition hat auch der Sozialverband VdK Korrekturen gefordert. Präsidentin Bentele sagte der Rheinischen Post, das Kabinett müsse das Reformpaket noch deutlich verbessern, damit niemand unter die Räder kommt. Aus der Nachrichtenredaktion Martin Seiler.
3: Die Pläne für die Abschaffung der abschlagsfreien Rente nach 45 Jahren stießen Menschen vor den Kopf, die lange gearbeitet und lange eingezahlt hätten. Das Ende für diese Möglichkeit und die geplanten höheren Abschläge für vorgezogene Altersrenten zeigten nicht nur einen Mangel an Verständnis für die Lebensplanung vieler Menschen, so Bentele. Wer 45 Jahre eingezahlt habe, habe sich seinen Ruhestand redlich verdient. Dann sei der Akku bei vielen einfach leer. Zuvor hatten die CDU-Ministerpräsidenten Sachsens, Sachsen-Anhalts und Thüringens gefordert, auf das Ende der abschlagsfreien Rente nach 45 Beitragsjahren zu verzichten.
1: Das waren die Nachrichten. Das Wetter in Deutschland. In der Nacht im Süden und Osten Schauer oder Gewitter, sonst trocken bei 21 bis 9 Grad. Am Tage im Süden und Osten bewölkt und einzelne Gewitter, sonst heiter 20 bis 31 Grad. Am Sonntag oft sonnig, im Süden einzelne Schauer bis 35 Grad. Am Montag mal Sonne, mal Wolken, örtlich Schauer bis 37 Grad. Es ist 2.03 Uhr.
4: Und hier ist der Verkehrsservice in der ARD-Hitnacht mit einer Entwarnung auf der A44 Kassel-Eisenach. Kein Falschfahrer mehr zwischen Eschwege und Sontra. Die A2 Dortmund Richtung Hannover ist zwischen Dreieck Hannover West und Hannover Langenhagen wegen Bauarbeiten noch bis Montag früh 5 Uhr gesperrt. A3 Frankfurt Richtung Köln zwischen Neustadt-Wied und Bad Honnef-Linz. 3 Kilometer Stau wegen Fahrbahnerneuerung. Hier ist nur eine Fahrspur frei. A8 Salzburg Richtung München zwischen Grenzübergang Bad Reichenhall und Leutalbrücke. Streckenweise Stau und stockender Verkehr. Die